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1: Guten Morgen, ich bin der Tim Jakob. Wer als Erwachsener eine Lehre oder die Matura nachholt, soll einfacher finanzielle Unterstützung erhalten. Der Nationalrat verlangt vom Bund mit einem Vorstoß eine Regelung, damit solche Beiträge in allen Kantonen möglich werden. Heute gibt es solche Unterstützungen je nach Kanton unterschiedlich oder gar nicht. Befürworter argumentieren, ein fehlender Berufsabschluss erhöhe das Armutsrisiko. Zudem könnten so mehr Menschen einen Abschluss nachholen. Der Nationalrat hat den Vorstoß knapp angenommen. Als nächstes entscheidet der Ständerat darüber. Die EU will abgelehnte Asylsuchende künftig auch in Rückkehrzentren außerhalb Europas unterbringen können. Darauf haben sich Mitglieder des Europaparlaments und der Mitgliedstaaten geeinigt. Wo solche Zentren errichtet werden könnten, ist noch unklar. Zudem sollen die Asylsuchenden verpflichtet werden, bei ihrer Rückführung aktiv mitzuwirken. Wer dies nicht tut, riskiert eine Inhaftierung. Die EU erhofft sich davon mehr erfolgreiche Ausschaffungen. Russland hat die Ukraine in der Nacht erneut massiv mit Raketen und Drohnen angegriffen. Nach Angaben ukrainischer Behörden kamen bei den Angriffen mindestens 5 Menschen ums Leben. Mehr als 40 weitere wurden verletzt. Besonders betroffen waren die Hauptstadt Kiew und die Stadt Dnipro. Es sei zu Schäden an Wohnhäusern und mehreren Bränden gekommen. Die Bevölkerung suchte während der Angriffe Schutz in U-Bahn-Stationen und Luftschutzkellern. Vor der Küste Süditaliens hat sich in der Nacht ein starkes Erdbeben ereignet. Nach Angaben des Deutschen Forschungszentrums für Geowissenschaften erreichte das Beben eine Stärke von 6,1 von 10 auf der Richterskala. Das Epizentrum lag im Meer vor der Region Kalabrien. Das Beben ereignete sich in einer Tiefe von mehr als 250 Kilometern. Deshalb dürften die Auswirkungen begrenzt sein. Berichte über Schäden oder Verletzte gibt es bisher nicht. Kalabrien und die nahe Insel Sizilien gehören zu den erdbebengefährdeten Regionen Italiens.
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1: Aufstehen heute Morgen, zu viel Wolken am Himmel, zwischendurch mag auch noch die Sonne ein bisschen durchdrücken, bevor es dann spätestens auf den Nachmittag und Abend kommt, regnen und gewittern. Temperaturen am Morgen also bei um die 14 Grad dann und am Nachmittag gibt es um die 23 Grad maximal.
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1: Wir haben keine Meldungen vom Asphalt. Rollt gut in der Dienstag.

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1: Kratzer haben wir noch, aber einfach sonst langsam verdaut.
2: Wir schauen schon auf die nächste WM. Ja, ich kann nicht, wo die Welt stattfindet. Aber wie gesagt, ich bin ja der Schönwetter. Okay,
1: jetzt kommt ja der Fußball.
2: Ja, genau. Hey, und das geht dann so lang. Bis zu den Sommerferien, 6 Wochen lang, ja, 48 Teams, noch nie war ein Panini-Album so teuer gewesen. Und natürlich hat man im Sommer anfangen zu sammeln.
1: Und es ist auch ein Geografieunterricht, oder? Es gibt ein paar Mannschaften dabei, die ich nicht mal gewusst habe, die Länder.
2: Wir Buben können auch heute noch als Erwachsene die Länderflaggen weg den Panini-Alben.
1: Ja, Panini hat mehr gemacht als der Geografielehrer. Guten Start in den Tag.
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1: Es sind die kleinen langwierigen Ursachen, die für die grössten Veränderungen auf der Welt oder auf der Erde, auf der Erde sorgen. Der James Hutton, britischer Naturforscher. Okay, die Richtung ganz. Von der Hypothese Kreislauf der Gesteine hat er studiert und so weiter. Und dass viele Gesteine in rund 200 Millionen Jahren entstehen, verändert und wieder zerstört werden können und so weiter. Also, es sind die kleinen, langwierigen Ursachen, die für die grössten Veränderungen auf der Erde sorgen.
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1: Wir haben einen hochspannenden, extrem spannenden Morgenmensch zu Gast.
2: Ja, die Mara Reich von Athena 21, da ja, versucht sie, Frauen zu stärken. Also physisch wie psychisch, kann man sagen. Sie selber, starke Frau. Und da reden wir mit ihr heute über die Ausbildung vom Personenschutz. Also wenn man da schon jetzt vorweg
1: war. Ja,
2: genau, wenn man da ins Detail geht. ISA, abgekürzt für International Security Academy in Israel. Und man weiss, dass dort dann eigentlich die Besten kommen. Also, ja, und als einzige Frau, dann nimmt mich mal schon noch Wunder.
1: Da haben wir also schon ein paar Fragen in dieser Woche. Dann gibt es einen Blumenstrauß zu gewinnen. Flower Hour steht wieder auf dem Programm, selbstverständlich. Und wir telefonieren mit dem Stefan Schmidlin, einem anderen von der Schmirinsk.
2: Genau.
1: Die sind am 9. und 10. in Affolter am Albis, da ihre Jubiläumsshow. Eine ist schon ausverkauft, die andere wollen wir mal schauen.
2: Und die am 10.
1: Gestern ist da am 10. Ist das losgegangen mit dem Vorverkauf. Da wollen wir mal nachher fragen, was für Nummern, dass sie das Apparat haben. Stefan Schmidlin heute in der Morgenshow.

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1: Guten Morgen, ich bin der Jonathan Ernst. Das eidgenössische Parlament will Online-Plattformen wie Temu oder Shein stärker regulieren. Nach dem Ständerat hat auch der Nationalrat zwei Vorstößen für strengere Regeln zugestimmt. Künftig sollen ausländische Online-Händler deutlich kennzeichnen müssen, wenn ein Produkt in der Schweiz nicht zugelassen ist. Zudem will das Parlament Gebühren auf Kleinstsendung aus Asien prüfen. Damit sollen zusätzliche Kontrollen finanziert werden. Nun muss der Bundesrat die rechtlichen Grundlagen für die neuen Vorschriften ausarbeiten. Wer als Erwachsener eine Lehre oder die Matura nachholt, soll einfacher finanzielle Unterstützung erhalten. Der Nationalrat verlangt vom Bund mit einem Vorstoß eine Regelung, damit solche Beiträge in allen Kantonen möglich werden. Heute gibt es solche Unterstützungen je nach Kanton unterschiedlich oder gar nicht. Befürworter argumentieren, ein fehlender Berufsabschluss erhöhe das Armutsrisiko. Zudem könnten so mehr Menschen einen Abschluss nachholen. Der Nationalrat hat den Vorstoß knapp angenommen. Als nächstes entscheidet der Ständerat darüber. SUVs dominieren den Schweizer Automarkt immer stärker. Laut einer Auswertung des Vergleichsportals Comparis lag ihr Anteil im letzten Jahr bei 58%. Vor 10 Jahren waren es erst 28%. Marktführer bei den SUV-Neuzulassungen ist inzwischen Skoda. Die Marke hat BMW von der Spitze verdrängt. Jeder vierte neu zugelassene SUV fährt laut Comparis rein elektrisch. Dieser Anteil habe zuletzt allerdings kaum noch zugenommen. Der klassische Kombi verliert weiter an Bedeutung. In Regensdorf ist gestern Abend bei einem Brand in einem Mehrfamilienhaus eine Person verletzt worden. Das Feuer brach in der Küche einer Wohnung aus, teilt die Kantonspolizei Zürich mit. Die 67-jährige Mieterin der betroffenen Wohnung wurde mit einer Rauchgasvergiftung ins Spital gebracht. Ein 10 Monate alter Säugling wurde zur Kontrolle ebenfalls ins Spital gebracht. Der Sachschaden beläuft sich auf über 100.000 Franken. Die Brandursache wird noch untersucht. Russland hat die Ukraine in der Nacht erneut massiv mit Raketen und Drohnen angegriffen. Nach Angaben ukrainischer Behörden kamen bei den Angriffen mindestens 5 Menschen ums Leben, mehr als 40 weitere wurden verletzt. Besonders betroffen waren die Hauptstadt Kiew und die Stadt Dnipro. Es sei zu Schäden an Wohnhäusern und mehreren Bränden gekommen. Die Bevölkerung suchte während der Angriffe Schutz in U-Bahn-Stationen und Luftschutzkellern.
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2: Schlussstand Dow Jones gestern Abend 51.073,22 Punkte. Ein Lichtpuls von 0,13%. Der Nikkei in Tokio steht auf 65.833,409 Punkte. Ein Minus von 1,64%. Der US-Dollar kostet 78,65 und der Euro 91,50.
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3: Hey, Dirk, guten Morgen.
4: Guten Morgen miteinander. Der heutige Dienstag startet insgesamt freundlich mit ziemlich sonnigen Verhältnissen. Im Laufe vom Nachmittag und am Abend werden die Wolken allerdings dichten. Es gibt verbreitete Regengüsse, die auch kräftig ausfallen mit Blitz und Donner und Windböen. Bis dorthin, bis der Regen einsetzt, steigen die Temperaturen auf 23 bis 24 Grad.
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2: Der Morgenverkehr ist lanciert. Wir haben überall schon Verkehrsüberlastung auf der A1-Bahn Richtung St. Gallen zwischen Dietika und dem Gubristunnel. St. Gallen Richtung Zürich zwischen Raspatz, Baldenswil und Brütisellen. Westring, Chur Richtung Basel. Da klemmt es zwischen Urdorf Süd und dem Limmatal Zentrale Kreuz. Wenn wir auf die Oberlandautobahn schauen, haben wir dort Oster Richtung Brütisellen. Zwischen Wangen und dem Brütisellen Kreuz haben wir da Verkehrsüberlastung. Dann gerade jetzt hinein auf der A1, A3, Bern Richtung Zürich. Zwischen Neuenhof und Wettigen, dort haben wir Gegenstände auf der Fahrbahn, Holzlatten und auf der Strecke Schaffhausen Richtung Zürich zwischen Eglisau und Kreisel Glattfelden. Dort haben wir Stau.

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1: Guten Morgen miteinander, es ist 5 Minuten ab der 6. Wir haben jetzt schon den 2. Juni. Schon gleich werden wir sagen, es war wieder vom Juni, gehen wir Richtung Juli, aber jetzt starten wir da mal.
2: Oder für mich zu setzen, es ist uns einfach zu heiß.
1: Es ist zu heiss.
2: Sind trocken, aber es kommt ja dann direkt am Nachmittag. Und heute findet bei vielen wirklich Schulklassen die Mittelstufenwanderung statt. Also das ist dann, von dem her wird schnell gewandert, schnell marschiert. Kurzes Mittag, uns ist schon kommuniziert worden. Kein grosses Feuer machen wir am Mittag.
1: Nein.
2: Kurzes Einklemmen, Feuer auf Gas und dann wieder retour,
1: dann bevor
2: das
1: weiter
2: kommt. Also
1: und
2: allen
1: bitte gesund. Bitte gesunder Rick.
2: Das ist gut. Ich bin gestern gepostet, da haben wir uns gefragt, ja, ist das Knoppers jetzt noch erlaubt? Dürfen wir denn das heute noch? Ja.
1: Also alle, die da müssen durch den Regen watscheln heute am Nachmittag.
2: Nee, die sind im Trockenen
1: wieder. Komm gut. Also ganz viel Vergnügen. Wir gehen Richtung Songduell und nehmen da hier einen Song von den Beatles mit.
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0: kreativen Kopf von diesen Beatles, der Paul McCartney, oder einer von diesen kreativen Köpfen, hat ja im höheren Alter jetzt noch ein Album vorgelegt, gell, Daniel?
1: Ja, also ich komme immer noch nicht dazu, noch richtig reinzuhören und auch darüber zu lesen, aber ich schon vorgängig schon mal, ist mir aufgefallen, dass er irgendwie noch relativ jung tönt. Ich weiß nicht, ob jetzt das mit Hilfe von technischen...
0: Nein, wir wollen nichts unterstellen. Ja. 9 ab 6.
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1: Natürlich im Studio schon auch und der Produzent. Aber ich komme jetzt heute mit dem Steven Tyler von Aerosmith. Aber ohne Aerosmith. Das ist ja selber eine Band, die ich schon live erleben durfte und sensationell finde. Auch der Steven Tyler, der geht auf die 80 zu. Und vor gut 10 Jahren hat er sein erstes Soloalbum We Are All Somebody From Somewhere veröffentlicht. Und davon gibt es jetzt die erste Single, die ich immer wieder mal gerne höre. Love Is Your Name.

0: Love is your name, Steven Tyler, Tim Dani.
1: Weil ich da ganz jung, so wie du jetzt, da auf Zürich gekommen bin, beim anderen Radiosender bin ich zuständig für die Schweizer Musik. Und da hat es mir all die Bands ins Studio reingespült und der eine oder andere hat das Gefühl gehabt, wow, das gibt internationale Karriere. Zum Beispiel die Westschweizer Band, die im 1994 gegründet wurde, ist in Vevey, der später in Lausanne beheimatet war. Core zuerst mal und dann Core 22 später. Da habe ich das Gefühl gehabt, mal die schaffen es. Sie heisst in der Schweiz so mit ein paar Hitsingles ein bisschen geschafft, aber international ist der Durchbruch nie ganz gekommen. Ob schon, ich weiß nicht genau warum. Core 22, Satellite aus dem Jahr 2003. Shining.

0: Die Jungs um Sonja Heller, Core 22, Team Mark, oder?
1: Oder Steven Tyler, Team Donny 079-254-0101.
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0: 15 ab 6 Uhr. Guten Morgen, ihr habt schon gewotet. Die erste Stelle ist eben Demokratie.
1: So, ja, schon vor zwei Wochen ist es dann wieder so.
0: Ja, genau, 14. Juni. Reden wir ja noch darüber um 20 ab 7.
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1: Ich habe Steven Tyler mit Love is your name. Ich bedanke mich trotzdem bei den Sindli, Anja, Elian, Roland, Jeanne, Beatrice, Tom, Sandro, Markus, James, Valentin, Silvi und bei Mandy.
0: Danke vielmals für die Stimme. Conny, Claudia, Reto, Verni, Sandra, Barbara, Verena, Gomo, Daniela, Brigitte, Sibyl, Michael, Sarah, Judith, Sandy, Irene, Laura, Anja und Alexander, Core 22 aus dem Jahr 2003, Satellite.

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6: Guten Morgen, ich bin der Jonathan Ernst. Das eidgenössische Parlament will Online-Plattformen wie Temu oder Shein stärker regulieren. Nach dem Ständerat hat auch der Nationalrat zwei Vorstößen für strengere Regeln zugestimmt. Künftig sollen ausländische Online-Händler deutlich kennzeichnen müssen, wenn ein Produkt in der Schweiz nicht zugelassen ist. SUVs dominieren den Schweizer Automarkt immer stärker. Laut einer Auswertung des Vergleichsportals Comparis lag ihr Anteil im letzten Jahr bei 58%. Vor 10 Jahren waren es erst 28%. Marktführer bei den SUV-Neuzulassungen ist inzwischen Skoda. Die Marke hat BMW von der Spitze verdrängt. Die Europäische Union will abgelehnte Asylsuchende künftig auch in Rückkehrzentren außerhalb Europas unterbringen können. Darauf haben sich Mitglieder des Europaparlaments und der Mitgliedstaaten geeinigt. Zudem sollen die Asylsuchenden verpflichtet werden, bei ihrer Rückführung aktiv mitzuwirken. Die EU erhofft sich davon mehr erfolgreiche Ausschaffungen. Russland hat die Ukraine in der Nacht erneut massiv mit Raketen und Drohnen angegriffen. Laut ukrainischen Behörden wurden dabei mindestens 5 Menschen getötet und Dutzende weitere verletzt. Es sei zu Schäden an Wohnhäusern und mehreren Bränden gekommen. Die Bevölkerung suchte während der Angriffe Schutz in U-Bahn-Stationen und Luftschutzkellern.
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7: Es ist mal noch ein recht sonniger Start in Dienstag bei 12 Grad. Am Nachmittag vom Westen dann aufkommen teils kräftige Regengüsse und Gewitter bei 23 Grad. Und eben wenn es dann Gewitter kommt, dann gibt es dann einen stürmischen Wind, also stürmische Böen vom Westen her.
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8: Überall Verkehrsüberlastung im ganzen Radio 1 Sendegebiet. Im Moment wahrscheinlich am meisten Geduld braucht es auf der A1-Bahn Richtung Zürich zwischen Aarau Ost und Wettigen. Dort haben wir auf mehreren Abschnittsstau.
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8: Kurz nach der 6:30 Uhr, ein guter Start in der Dienstag. Wir haben den 2. Juni und gestern sind unsere Silberhelden. Mittlerweile sind wir ja wieder darüber hinweg. Unsere Silberhelden empfangen worden im Volkshaus Zürich von Hunderten von Fans.
7: Ja schon, aber ich denke, es braucht dann schon noch... Klatschst du gerade mit? Bist du vor Ort gewesen?
8: Nein, bin ich vor Ort.
7: Ja, es braucht für die WM-Helden, weil sie ja wirklich eine sensationelle WM zeigt, hat schon noch ein bisschen, bis sie das verdaut haben.
8: Wir haben reingelassen bei diesem Empfang, vor allem auch, was die Spieler zu sagen hatten, ja. Den Fans, das hören wir gerade in wenigen Augenblicken.
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0: wäre dafür gewesen, dass man noch schnell auf Genf fliegt und wieder retour auf Klo, damit es so einen Empfang gibt am Flughafen. Weißt, einfach nur schon fürs Feeling her. Aber es war nicht so gewesen an dieser heimischen Hockey-WM. Es ist 5:30 bis 7.
1: Nein, gestern sind sie Silberhelden nach dem verlorenen WM-Endspiel gegen Finnland ins Volkshaus geladen worden. Hunderte von Fans haben sie dort empfangen und gefeiert. Viel Applaus und Sprechgesänge hat es gegeben. Und dankbare Stars, wie zum Beispiel der Roman Josi.
2: Ja, es war unbeschreiblich. Ich glaube, wir haben es alle schon gesagt, es ist, die Stimmung ist unglaublich gewesen. Ich kann mich noch erinnern, mit dem Nino nach dem Deutschlandspiel haben wir schon geredet und gesagt, hey, wir haben 3 Spiele gespielt gefangen. Und was wir eigentlich hier schon erlebt haben, ist unglaublich, etwas, was wir nie werden vergessen. Und dann ist es noch viel weiter gegangen. Und ja, wie gesagt, das ist, ich glaube, der heutige Abend ist für unsere Fans, für die Schweiz und für alle, die uns unterstützt haben. Und wir können nicht genug danken. Es ist etwas, was wir als Team, als Spieler nie werden vergessen.
0: Der Roman Josi ist übrigens gestern 39 geworden und hat von den Fans dann auch das Geburtstagsständchen bekommen. Im August wird der Goalie, der Leonardo Giannoni, 39. Aber gestern im Volkshaus hat er mal eine Zusammenfassung von der WM aus Schweizer Sicht abgeliefert.
3: Das war ein Mix von allem. Es war eine holprige Vorbereitung, sagen wir es mal so, mit ein paar Ungewissheiten. Und nachher, wo wir gestartet sind, ich glaube, nach diesen 5 Minuten oder 10 Minuten, wo wir die 2 Goal geschossen haben gegen Amerika, das Stadion ist explodiert, das hat brennt. Das hat sich eigentlich durchgezogen für die nächsten 2 Wochen. Und das ist so etwas zu sehen, in der Schweiz auch, wie wir, die ein bisschen zurückhaltend gelten und nachher so viele Leute sehen, die so Freude haben, so viel Lächeln zu sehen, auch so viel Strahlen über die ganzen 2 Wochen lang. Das ist etwas, was mich sehr, sehr beeindruckt hat und ich es extrem genossen habe.
1: Roman Josi und Leonardo Giannoni sehen zwar sehr alt aus natürlich nach dem Kampf gegen Finnland, aber sie erst 36, gell? Ich habe da etwas Falsches
0: erzählt. Ja, aber dir als Hockey-Crack ist ja das schon aufgefallen. Ich glaube, jetzt habe ich ja gerade gesehen, der Roman Josi ist 36.
1: Genau, und der Leonardo Giannoni in dem Fall
0: auch. Aber der Giannoni sieht auch ein bisschen
1: älter aus. Und der Sven Andrighetto, der sieht noch jung aus, ist natürlich auch ein sehr starker Art. Der hat die Enttäuschung, dass es für Gold nicht gelangt hat, schon fast wieder ein bisschen vergessen und ist gestern doch einigermaßen gut gelohnt und mit einem Lächeln im Volkshaus.
4: Unglaublich stolz auf die ganze Mannschaft, vor allem mega dankbar, haben wir das erleben dürfen, hier zuhause. Als Zürcher vor allem, auch in Zürich. Aber einfach die Stimmung ist, ja, wir haben sehr viele Gänsehaut-Momente gehabt und sicher sehr viele Momente, die wir in guten Erinnerungen behalten werden.

0: den besten Sommer so der fahlenden Zeit erwachen. Gar nicht so schlechte Sache, oder? Ein Viertel vor sieben, weil das Wetter hält uns wahrscheinlich nicht aus heute.
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2: Ja, Petrik, guten Morgen. Der Marc recht?
3: Oder haben wir wieder mal ein bisschen übertrieben?
4: Ja, ich meine, gestern haben wir ja, oder viele angesprochen, ja, es war ja recht sonnig am Nachmittag. Ich habe gemeint, ich hätte das gesagt irgendwie. Man hat mir nicht zugelassen, habe ich das Gefühl. Nein, logischerweise nach dieser Wärme, die wir hatten, ist irgendwie das alles ein bisschen erschreckend, wenn es dann nur noch 23, 24 Grad ist. Heute am Vormittag sieht es okay aus. Wir haben so einen Mix aus Sonne und Wolkenfelder. Und trocken ist es auch bis Mittag für den Nachmittag. Die Temperaturen steigen bis auf 23 Grad. Aktuell haben wir es um die 12 bis 14 Grad. Und dann im Laufe des Nachmittags sind doch die wieder dicken Wolken auf, vereinzelt oder nicht vereinzelt, verbreitet, muss ich dazu sagen. Gibt es dann Regengüsse, die können auch kräftig ausfallen, begleitet von Blitz und Donner und starken Windböen. Also ein bisschen turbulentere Angelegenheit, wenn man dann draußen ist. Am Nachmittag muss man definitiv den Regenschutz anlegen oder sich auch mal kurz ein bisschen irgendwo unterstellen wegen diesen Gewitter. Und gegen den Abend natürlich hört es entsprechend ab. Es ist ein lauer Sommerabend mit etwa 16 bis 17 Grad, etwa am 4 bis am 6.
0: Da fragen wir natürlich Angst und Bang, wie geht es weiter die nächsten Tage?
4: Ja, jetzt sind wir ein bisschen drin in dieser westlichen Strömung, in diesem veränderlicheren Wetter, was sich natürlich total unterscheidet von der letzten Woche, das ist klar. Aber ist auch okay für die Natur, wenn es ab und zu ein bisschen regnet. Den Regen brauchen wir dringend für die Vegetation. Morgen haben wir wechselnde Bewölkung, am Morgen noch ein paar Regengüsse, am Nachmittag eher längere trockene Abschnitte mit ein paar auffälligen, nur noch vereinzelt nass, die Temperaturen sind die knapp 20 Grad, ein bisschen mäßiger Westwind bläst auch. Der Donnerstag am Vormittag freundlich, am Nachmittag erneut dann aufkommen direkt gewiss vereinzelt auch Gewitter. Temperaturen so um die 20 bis maximal 22 Grad und leicht veränderlich, aber nicht ganz wüst geht es am Freitag weiter. Jetzt die Temperaturen bei 19 Grad.

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6: Guten Morgen, ich bin der Jonathan Ernst. Das eidgenössische Parlament will Online-Plattformen wie Temu oder Shein stärker regulieren. Nach dem Ständerat hat auch der Nationalrat zwei Vorstößen für strengere Regeln zugestimmt. Künftig sollen ausländische Online-Händler deutlich kennzeichnen müssen, wenn ein Produkt in der Schweiz nicht zugelassen ist. Zudem will das Parlament Gebühren auf Kleinstsendungen aus Asien prüfen. Damit sollen zusätzliche Kontrollen finanziert werden. Nun muss der Bundesrat die rechtlichen Grundlagen für die neuen Vorschriften ausarbeiten. Wer als Erwachsener eine Lehre oder die Matura nachholt, soll einfacher finanzielle Unterstützung erhalten. Der Nationalrat verlangt vom Bund mit einem Vorstoß eine Regelung, damit solche Beiträge in allen Kantonen möglich werden. Heute gibt es solche Unterstützungen je nach Kanton unterschiedlich oder gar nicht. Befürworter argumentieren, ein fehlender Berufsabschluss erhöhe das Armutsrisiko. Zudem könnten so mehr Menschen einen Abschluss nachholen. Der Nationalrat hat den Vorstoß knapp angenommen. Als nächstes entscheidet der Ständerat darüber. Bundesrichter Yves Donsala verteidigt seine frühere Beziehung mit Bundesrichterin Beatrice van de Graaf. Im Interview mit Tamedia sagt Donsala, die inzwischen beendete Liebesbeziehung sei zwar unangemessen gewesen, aber nicht gegen das Gesetz. Ein gemeinsames Leben habe es nie gegeben. Deshalb sei die gesetzliche Regel, die Richterpaare am Bundesgericht ausschließt, aus seiner Sicht nicht verletzt worden. Donsala kündigt an, für die Amtsperiode 2027 bis 2032 erneut kandidieren zu wollen. Ein externes Expertengremium untersucht den Fall derzeit noch. Die Europäische Union will abgelehnte Asylsuchende künftig auch in Rückkehrzentren außerhalb Europas unterbringen können. Darauf haben sich Mitglieder des Europaparlaments und der Mitgliedstaaten geeinigt. Zudem sollen die Asylsuchenden verpflichtet werden, bei ihrer Rückführung aktiv mitzuwirken. Die EU erhofft sich davon mehr erfolgreiche Ausschaffungen. In Regensdorf ist gestern Abend bei einem Brand in einem Mehrfamilienhaus eine Person verletzt worden. Das Feuer brach in der Küche einer Wohnung aus, teilt die Kantonspolizei Zürich mit. Die 67-jährige Mieterin der betroffenen Wohnung wurde mit einer Rauchgasvergiftung ins Spital gebracht. Ein 10 Monate alter Säugling wurde zur Kontrolle ebenfalls ins Spital gebracht. Der Sachschaden beläuft sich auf über 100.000 Franken. Die Brandursache wird noch untersucht.
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7: Schlussstand Dow Jones gestern Abend in New York auf 51.073,22 Punkte plus 0,13%. Der Nikkei in Tokio der steht auf 65.833,49 Punkte, ein Minus von 1,64%. Der US-Dollar der kostet 78,65 Rappen und der Euro 91,50 Rappen.
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8: Guten Morgen, Peter.
9: Guten Morgen miteinander. Zuerst mal einen ruhigen Vormittag mit zeitweise ein bisschen Sonne neben den Wolkenfeldern. Temperaturen aktuell so um die 12 bis 14 Grad. Am Nachmittag dann vermehrt dicke Wolken aufziehen und Regengüsse und Gewitter. Die können zum Teil ein bisschen kräftiger ausfallen mit starken Windböen. Vorher werden die Temperaturen 23 Grad erreichen.
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7: Also zuerst mal überall im ganzen Radio 1 Sendegebiet haben wir auf allen Strecken eine Verkehrsbelastung. Dann auf der Oberlandautobahn haben wir Gegenstände auf der Fahrbahn, zwar Jona Richtung Hinwil zwischen Dörnten und Hinwil und Forchstrasse, Zürich Richtung Hinwil zwischen Zumiken und Forch, auch dort Gegenstände auf der Fahrbahn. Und auf der A1-Bahn Richtung Zürich zwischen Aarau-Ost und der Verzweigung Bierfeld. Dort steht es und da braucht es mindestens 30 Minuten länger.

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1: 5 ab 7, einen guten Dienstagmorgen, 2. Juni. Am 14. Juni wird abgestimmt, unter anderem sehr emotional diskutiert, die Nachhaltigkeitsinitiative, besser bekannt als Nein, keine 10 Millionen Schweiz.
2: Deshalb wäre von der Nachhaltigkeitsinitiative die Linksseite von der Chaos-Initiative. Und bei der ersten SRG-Umfrage vor gut einem Monat ist man so 47% gewesen. Also ja oder nein. Und dann noch keine Antwort geben, die restlichen 6%. Bleibt spannend.
1: Wir gehen auf die Strasse, auf die Zürichs Gasse, mal nachfragen, was Zürcherinnen und Zürcher davon halten, ob sie uns allenfalls verraten, wie sie abstimmen. Zuerst jetzt aber das Beste vom gestrigen Radiostreitgespräch, Roger gegen Markus.
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2: Etwas fast noch Wichtiges ist passiert, nämlich der Konflikt um den Ständeratssitz von Daniel Josic. Letzte Woche an der Delegiertenversammlung knappe Nominierung abgelehnt wurde mit 109 zu 94 Stimmen. Zwei Tage vorher hat Jacqueline Badran erklärt, sie stände dann als Kandidatin zur Verfügung. Und am nächsten Tag hat sie den Daniel Josic aufs Übelste beschimpft in einem Interview im Weekend Lehrer Schauspiel aus. Befragt vom Comedian und Schauspieler Mike Müller hat sie gesagt, der Josic sei Es möchte gern Alpha-Männchen. Rede viel zu viel, wenn der Tag lang sei, plustere sich auf und so weiter und so fort. Du hast darauf reagiert in der Sonntagszeitung und auch in deinem Memo und hast gesagt, der Hintergrund ist Antisemitismus.
3: Das ist ein Hintergrund, nicht alle. Ah, vor allem okay. Ein wichtiger Punkt, ich habe nicht gesagt, das ist allein der Grund, sondern Daniel Josic gilt als rechts für viele SP-Leute und es zeigt einfach, wie links das der SP geworden ist. Und ich finde, er hat es gut gemacht, gestern in dem Interview mit der NZZ am Sonntag, wo er gesagt hat, die sind mittlerweile kommunistisch. Und ich
2: finde, das gesagt, sozialistisch oder gar kommunistisch. Eben.
3: Und das muss man also ernst nehmen. Dass einer von der berühmtesten Ständeräte von dieser SP selber sagt, SP Schweiz geht richtig sozialistisch, das ist sowieso so, also nicht mehr sozialdemokratisch und sogar kommunistisch, das muss man sich merken. Und alle Leute, die sogenannte Sozialliberale sind und die die SP ab und zu gewählt haben, wegen dem müssen sich das merken, das ist nicht mehr neue Heimat. Und was ich eigentlich gestern wollte sagen oder schreiben wollte, und du hast es sicher verstanden, es geht um das, die SP hat lange davon profitiert, dass sie im Zweiten Weltkrieg eine gute Rolle gespielt hat. Wirklich eine gute Rolle gespielt hat und auf das auch stolz war, ist zu Recht. Und jetzt ist der Antisemitismus in gewissen Kreisen dieser Partei viel, viel wichtiger geworden. Ich meine, wer Israel vorhalten, das sei ein Genozid, was sie gemacht haben in Gaza. Entschuldigung, Roger, da sind wir uns einig. Das ist Antisemitismus.
2: Also gut, man weiss, auch viele Leute von der SP sind an diesen Palästina-Demos aktiv gewesen. Und das deutet dann darauf ein, dass sie dann den Josic vielleicht wegen seiner Herkunft und seiner Haltung in Sachen Israel nicht gut finden. Aber auch als alter weisser Mann ist er natürlich von den militanten Feministinnen abgelehnt worden. Das ist eine weit verbreitete Haltung in der SP seit Jahren. Und natürlich wegen seiner politischen Haltung. Er bezeichnet das selber als sozialliberal. Und die sagen heute unerwünscht. Früher hätte ich das gegeben, aber heute hat es für die keinen Platz mehr in der SP offenbar. Es eigentlich noch der letzte Prominente gewesen und hat dann eben das Urteil gesagt, heute eben die Haltung ist sozialistisch oder sogar kommunistisch.
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0: 1 Morgenshow, es ist 20 ab 7. Es ist Dienstag, der 2. Juni, das heisst, seit 12 Tagen ist es soweit.
1: Dann ist der 14. Juni Abstimmung, Sonntag mit extrem vielen Vorlagen da überall. Kommunal, kantonal, national gibt natürlich eine extrem viel zu diskutieren. Die Nachhaltigkeitsinitiative, keine 10 Millionen Schweiz, die verlangt, die ständige Wohnbevölkerung zu begrenzen. Und da sind wir mal auf die Straße gegangen und haben die Leute gefragt, wie sie denn da abstimmen.
2: Ja. Ich habe nein gestimmt. Mehrere Sachen. Es kommt von der SVP, es ist verlogen. Es ist nach meiner Ansicht, läuft immer Gefahr, sehr vieles kaputt zu machen, was wir bis jetzt aufgebaut haben.
3: Noni. Nein. Ja.
4: Nein, ich habe nicht abgestimmt. Nein, bin nicht sicher. Ich weiß es noch nicht.
5: Nein, ich stimme nein, weil ich grundsätzlich dagegen bin, so wie man vorgeht. Die Probleme sehe ich schon, aber so löst man sie nicht. Und dann gibt es ja auch mehr Klassengesellschaft, oder? Auf der einen Seite, wenn man den Fortschritt, brauchen wir Leute dazu und ziehen sie sogar an. Auch die Parteien, die dafür sind, die holen ja die Leute rein. Und beides muss man unter einen Hut bringen. Da kann man nicht plötzlich deckeln und sagen, jetzt geht es nicht mehr.
6: Ja, da muss man nicht fragen. Ein Ja. Ich komme ja vom Land, oder? Wenn ich da in die Stadt schaue, die Bahnhofstrasse und alles sehe, muss ich sagen, nein. Und dann der Zug alles. Ich habe nichts gegen die Leute. Aber wenn die Schweiz voll ist, ist sie voll.
7: Das ist Geheimnis. Ich stimme immer. Schon über

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0: 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Es ist 7:30. 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
6: Guten Morgen, ich bin der Jonathan Ernst. Das eidgenössische Parlament will Online-Plattformen wie Temu oder Shein stärker regulieren. Nach dem Ständerat hat auch der Nationalrat 2 Vorstößen für strengere Regeln zugestimmt. Künftig sollen ausländische Online-Händler deutlich kennzeichnen müssen, wenn ein Produkt in der Schweiz nicht zugelassen ist. Bundesrichter Yves Donsala verteidigt seine frühere Beziehung mit Bundesrichterin Beatrice van de Graaf. Im Interview mit Tamedia sagt er, die Beziehung sei nicht illegal gewesen. Sie hätten nie einen gemeinsamen Haushalt geführt und auch nie gemeinsam über einen Fall entschieden. Donsala will trotz laufender Untersuchung für eine weitere Amtszeit am Bundesgericht kandidieren. Die Europäische Union will abgelehnte Asylsuchende künftig auch in Rückkehrzentren außerhalb Europas unterbringen können. Darauf haben sich Mitglieder des Europaparlaments und der Mitgliedstaaten geeinigt. Zudem sollen die Asylsuchenden verpflichtet werden, bei ihrer Rückführung aktiv mitzuwirken. Die EU erhofft sich davon mehr erfolgreiche Ausschaffungen. Russland hat die Ukraine in der Nacht erneut massiv mit Raketen und Drohnen angegriffen. Laut ukrainischen Behörden wurden dabei mindestens 5 Menschen getötet und Dutzende weitere verletzt. Es sei zu Schäden an Wohnhäusern und mehreren Bränden gekommen. Die Bevölkerung suchte während der Angriffe Schutz in U-Bahn-Stationen und Luftschutzkellern.
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7: Recht sonnig zum Start in Dienstag bei 12 Grad. Es tut dann immer mehr zu. Am Nachmittag vom Westen her aufkommen teils kräftige Regen oder auch Gewitter. Bei 23 Grad und nach dem Gewitter, wenn es dann auch stürmische Böen gibt, kühlt es dann wieder ein bisschen ab.
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8: Am längsten Geduld heute Morgen im Morgenverkehr braucht man auf der A1-Bahn Richtung Zürich zwischen Aarau West und der Verzweigung Birfeld. Dort stockt es auf mehreren Abschnitten, braucht einen Zeitverlust oder man hat einen Zeitverlust dort von etwa 20, 25 Minuten. Aber es ist ein bisschen weniger schlimm, weil man kommt ja immer näher auf Zürich. Das ist doch schön. Dann auf der A1-Bahn Richtung St. Gallen zwischen Dietig und dem Gubristuhl und auch Oststocken oder auch A1-Bahn Richtung St. Gallen zwischen Seebach und der Verzweigung Zürich-Ost. Und auch sonst auf allen Strecken im Sendegebiet haben wir Stau.
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8: Heute geht es um ein Thema mit unserem Morgenmensch, wo wir wahrscheinlich gar nicht mehr dazukommen. Und wann hätten wir es wahrscheinlich nicht durchgestanden?
7: Ja, nämlich die Ausbildung, die International Security Academy von Israel. Also das ist der Personenschutz vom Allerfeinsten. Das ist unser Morgenmensch, Tamara Reich, die das gemacht hat, anscheinend als einzige Frau. Da reden wir dann darüber, wie sie gibt das jetzt als Gründerin, als Präsidentin von Athena 21 weiter. Das ist eine Stiftung zur physischen, mentalen und natürlich auch emotionalen Stärkung von Frauen.
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2: Es ist ein Experte für Sicherheit und Resilienz. Sie hat eine Bodyguard-Ausbildung absolviert, ist dann eine Personenschützerin gewesen, jetzt Gründerin und Präsidentin von Athena 21, Stiftung zur physischen, mentalen und emotionalen Stärkung von Frauen dreht, ist von der Tamara Reich. Guten Morgen, Tamara.
3: Guten Morgen, Tamara.
4: Guten Morgen miteinander.
3: Wir müssen ein bisschen über deine Ausbildung reden bei der israelischen International Security Academy. Die hast du absolviert als einzige Frau, haben wir gelesen im Blick. Wie ist es dazu gekommen?
4: Also durch einen grossen Tiefpunkt in meinem Leben habe ich das erste Mal Einblick in Personenschutz bekommen, dank einem Projekt. Bis dato war mir das auch eine völlig unbekannte Welt gewesen und es hat mich sofort fasziniert. Gleichzeitig habe ich auch erkannt, wie viel Potenzial da für Frauen ist. Und leider bis heute hat es immer noch sehr wenige Frauen in dieser Branche. Und dann habe ich mich auf die Suche gemacht nach der besten Ausbildung weltweit und bin dann schlussendlich so auf die International Security Academy in Israel gestoßen. Und dort bin ich am Anfang natürlich nicht mit grosser Begeisterung und offenen Armen empfangen worden, im Gegenteil. Was mich dann aber schlussendlich dazu geführt hat, noch motivierter zu sein, den Weg zu gehen. Und so habe ich dann gestartet, meine Reise mit der ISA.
2: Also ist das tatsächlich so, dass du die einzige Frau da gewesen bist, die sich da irgendwie durchgesetzt hat oder beworben hat? Oder wie muss man das verstehen?
4: Also ich bin nach wie vor die einzige Frau, die alle Anti-Terror-Ausbildungen an der International Security Academy in Israel absolviert hat, leider.
3: Das ist wahnsinnig. Wie muss man sich eine solche Ausbildung vorstellen, dass man da ein bisschen eintauchen
4: kann? Es ist einfach so, man muss sich bewusst sein, welche Verantwortung man in so einem Beruf hat, wenn man in der Security arbeitet und speziell im Personenschutz. Und darum werden auch die Trainings sehr real simuliert. Man lernt unter Druck ruhig zu bleiben, vor allem auch über die eigenen Grenzen rauszugehen und auch in extremen Situationen handlungsfähig zu bleiben. Und das fordert einen natürlich körperlich, mental und emotional enorm stark, ist aber sehr wichtig, weil am Ende des Tages tut dir deine Schutzperson ihr Leben anvertrauen.
2: Was hast du schlussendlich dort gelebt fürs Leben auch, wo bis heute geblieben ist?
4: Also das Wichtigste, was ich jetzt persönlich daraus gelernt habe, ist die innere Stärke, die eigentlich jeder Mensch in sich trägt, können weiterzuentwickeln und wirklich sich selber zu vertrauen. Das ist, denke ich, das Allerwichtigste. Aber auch Fähigkeiten wie eben unter Druck ruhig zu bleiben, die rasche Entscheidungsfähigkeit, auch Situationen können richtig einschätzen und vor allem Menschen können lesen. Und genau diese Fähigkeiten helfen einem ja nicht nur im Training, sondern auch im privaten und beruflichen Alltag enorm weiter.
3: Tamara, du sagst schon, Grenzen kommen vielleicht auch darüber raus. Was heisst das?
4: Also es war für mich sehr ein harter Einstieg, weil ich eigentlich bis dato noch nie über meine Grenzen gegangen bin, weder körperlich noch mental. Und das war schwierig für mich, weil meine Kollegen mir überlegen waren mit ihren Vorkenntnissen. Sie sind aus Spezialeinheiten gekommen, Militär, Polizei, Fremdenlegion. Und ich musste mich dort wirklich bewähren. Es hat aber gezeigt, dass man mit Disziplin, Leistung und Durchhaltevermögen sich Schritt für Schritt kann Respekt erarbeiten. Und genau die Erfahrung hat dann auch aufgezeigt, dass am Schluss die innere Stärke und Kompetenz mehr zählt als eigentlich die Vorurteile.
2: Aber ist das nach wie vor eher eine männerdominierte Welt?
4: Ich würde sagen, zu 99% sind nach wie vor Männer im Personenschutz tätig, obwohl Frauen weltweit sehr gesucht sind und sie können ja undercover arbeiten. Also die sind ja ein Mehrwert fürs Team, aber ich glaube, viele Frauen haben einfach den Mut nicht, leider. Und sie könnten es. Also wenn ich es geschafft habe, können es andere auch.
3: Was ist das Wichtigste, was du dort mitnimmst in die Athena 21, wo du weitergehst anderen Frauen?
4: Ich möchte einfach die Erfahrung, die ich machen durfte, die innere Stärke aufzubauen, weiterzuentwickeln. Die Chance, die ich kann, durch die Trainings möchte ich adaptieren und den Frauen weitergeben, dass sie das auch in ihrem Beruf und Alltag einbringen können. Natürlich für ihre Gegebenheiten, für ihre Bedürfnisse, aber die Voraussetzungen sind genau die gleichen.
2: Bist du dann auch noch Bodyguard von einer saudischen Prinzessin? Ich denke, über das reden wir dann noch morgen ausführlich. Tamara Reich, fürs Erste wieder vielen Dank und bis morgen.
4: Ich bedanke mich ganz herzlich und ganz einen schönen Tag.
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0: Jetzt gerade Viertel vor 8 Uhr. Hey, ist der 2. Juni.
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2: Friedrich, es ist eine Mittelstufenwanderung heute. Das heisst, die Lehrerinnen und Lehrer haben gestern informiert, dass wir ein bisschen schneller...
3: Ich kenne das
2: gar
3: nicht.
2: Ja, das ist das bei euch nicht. Das haben ein paar.
4: Mittelstufe? Ja, das gibt... Wir hatten einfach einen Ausflug, einen Klassenausflug, einem Jahr oder so.
2: Und dann hat das geheissen, man verzichtet dann aufs Feuer und ist dann schaut, dass man nach dem Mittag ein bisschen schneller läuft.
3: Aber was macht man dort?
2: Ja, da tut man also von A nach B laufen. Das ist ein bisschen fordernd, ist das auch?
4: Meistens hast du irgendwie so einen Ort, wo zum Beispiel römische Gutshof
2: gehst. Wir haben natürlich den weltbekannten Planetenweg, wer kennt ihn schon nicht. Aber gell, die Lehrer haben schon gut informiert, dass man ein bisschen zügiger muss laufen. Oder?
4: Ja, also ich meine, es ist jetzt, der Vormittag ist eigentlich gut, optimal zum rausgehen, angenehm temperiert. Jetzt aktuell 14, 15 Grad, es geht drauf bis auf etwa 22 bis 23 Grad. Die Sonne scheint auch zeitweise nach, drückt ein bisschen durch die Wolken, aber grundsätzlich sieht das gut aus. Und dann wird es aber im Laufe vom Nachmittag, und das ist genau das Problem, oder direkt gewisse Gewitter haben, die aufziehen. Und dann, ich weiss, in so einer Klasse, du musst dir vorstellen, die dritte, Zweiklässler im Regen, wenn sie dann traurig da in der einen Kolonne müssen, ummarschieren, das sieht dann nicht so lässig aus. Also, und auch aufpassen, die Gewitter logischerweise hat der Blitz natürlich auch kräftige Windböen. Also für alle Lehrerinnen und Lehrer sagt da ein bisschen Vorsicht boten, auf alle Fälle lieber früher die heiße als später. Und morgen sieht es auch Wechsel von aus. Es gibt glaube ich noch einige Kindergärten, die morgen auch noch Ausflüge machen. Ich weiss von meiner Schwester, sie ist Kindergelehrerin. Und auch dort hat es noch Wechsel auf das Wetter unterwegs. Auch dort kann es ein paar Regengüsse geben. Am Nachmittag eine ähnliche Tendenz, dass es länger trocken wird. Temperaturtechnisch morgen nur noch 20 Grad.
3: Wenn ich da auf PISA-Studie schaue, würde ich sagen absagen. Und ab in den Übungskeller. Oder Mathe.
4: Ja,
3: Deutsch.
4: Auch nicht schlecht.
3: Wir mögen das denen gönnen. Wie geht es weiter die nächsten Tage? Eben morgen hast du schon ein bisschen angetönt.
4: Der Morgentag ist wechselhaft, der Donnerstag am Vormittag okay, mit ein bisschen Sonne, dann am Nachmittag erneut Regengüsse, die aufziehen, vielleicht einmal ein Gewitter, die Temperaturen so um die 20, 21 Grad. Es geht immer ein bisschen in Westwind, das darf man nicht vergessen, und dann am Freitag leicht wechselhaft, das heisst leicht wechselhaft, das gibt es eigentlich gar nicht, entweder ist es wechselhaft oder nicht wechselhaft. Eben, es hat noch dickere Wolken, einzelne Regengüsse, aber auch längere trockene Abschnitte, ein bisschen Sonne, mehr im Flachland als in den Bergen. Dito am Samstag, vielleicht ein bisschen mehr Sonne am Sonntag, wobei die Wochenendaussichten ein bisschen schäckig sind.

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10: Guten Morgen, ich bin Jonathan Ernst. Bundesrichter Yves Dancelin verteidigt seine frühere Beziehung mit Bundesrichterin Beatrice van de Graaff. Im Interview mit Tamedia sagt Dancelin, die inzwischen beendete Liebesbeziehung sei zwar unangemessen gewesen, aber nicht gegen das Gesetz. Ein gemeinsames Leben habe es nie gegeben. Deshalb sei die gesetzliche Regel, die Richterpaare am Bundesgericht ausschließt, aus seiner Sicht nicht verletzt worden. Dancelin kündigt an, für die Amtsperiode 2027 bis 2032 erneut kandidieren zu wollen. Ein externes Expertengremium untersucht den Fall derzeit noch. Im Sommer könnten die Campingplätze in der Schweiz knapp werden. Der Branchenverband Swisscamps warnt im Blick vor Engpässen in der Hochsaison. Der Bau neuer Campingplätze sei wegen hohen regulatorischen Hürden und langen Baubewilligungsverfahren unrealistisch. Es könnten eher weitere Schließungen folgen. Seit März mussten etwa wegen Naturgefahren bereits diverse Walliser Campingplätze geschlossen werden. Der Verband fordere gezielte Förderung und nachhaltige Konzepte statt pauschale Schließungen. Die Europäische Union will abgelehnte Asylsuchende künftig auch in Rückkehrzentren außerhalb Europas unterbringen können. Darauf haben sich Mitglieder des Europaparlaments und der Mitgliedstaaten geeinigt. Zudem sollen die Asylsuchenden verpflichtet werden, bei ihrer Rückführung aktiv mitzuwirken. Die EU erhofft sich davon mehr erfolgreiche Ausschaffungen. Nach dem Kunstraub im Pariser Louvre-Museum im letzten Oktober gibt es eine mögliche neue Spur nach Belgien. Fahnder sollen auf den Handys mehrerer festgenommener Diebe Fotos vom Innern des Louvre und insbesondere der Galerie d'Apollon gefunden haben, wo es zu dem Raub kam. Dies berichten das Magazin Paris Match und die Zeitung Le Parisien unter Verweis auf die Justiz. Die Pariser Staatsanwaltschaft wollte die neuen Ermittlungen weder bestätigen noch dementieren. Die Auswertung der Fotos sei noch im Gange. Vor der Küste Süditaliens hat sich in der Nacht ein starkes Erdbeben ereignet. Nach Angaben des Deutschen Forschungszentrums für Geowissenschaften erreichte das Beben eine Stärke von 6,1 von 10 auf der Richterskala. Das Epizentrum lag im Meer vor der Region Kalabrien. Hinweise auf Schäden oder Verletzte gibt es bislang nicht.
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3: Der Nikkei kurz vor Schluss auf 65.833,49 Punkte, ein Minus von 1,64%. Der US-Dollar der kostet 78,65 und der Euro 91,50.
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3: Im Moment liegt der Topzins von Hypotheken.ch für eine 10-jährige Festhypothek bei 1,42%. 5 Jahre gibt es für 1,2% und Zahlungsmarge beträgt 0,75%.
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11: Morgen, Peter.
12: Hallo zusammen. Es ist heute am Vormittag jetzt erstmal zum Teil sonnig mit Wolkenfeld. Das sieht aber recht freundlich aus. Die Temperaturen aktuell sind um die 14 Grad. Und dann geht es darauf bis auf 23 Grad, so bis am frühen Nachmittag. Dann werden die Wolken dichter und aus Westen gibt es dann verbreitete Regengüsse. Auch Blitze und Donner, Sturmböen sind auch nicht ausgeschlossen, vereinzelt Richtung Oberland auch Hagel. Und entsprechend kühlt es dann auch ab am Abend um 6 oder um 7 haben wir noch maximal 16 bis 18 Grad.
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3: Glück 50 müssen werden, bis ich das geschnallt habe. Hast du gewusst, dass Stau eine Abkürzung ist?
13: Das stimmt eben nicht. Sagen wir es nochmal schnell.
3: Stehende Autos?
13: Das stimmt eben nicht. Weil das Wort selber Stau gibt es im Fall schon länger als Auto.
3: Ich so?
13: Ja. Ich kann mal so
3: reden. Ist das Urban Legend?
13: Ja, ich glaube, es ist im Fall wirklich urbane Legende.
3: Wenn ihr mehr wisst, sagt ihr endlich jeweils gerne auf unsere WhatsApp-Nummer.
13: Ich habe das aber von dir mal so aufgenommen und bin dann mal nachgegangen. Hätte man vielleicht noch erklären. Ich glaube, das stimmt nicht.
3: Bist du ganz sicher?
13: Nein, weil das Wort Stau, zum Beispiel ein Fluss, der staut. Das haben wahrscheinlich die Römer schon. Nein, es hat es vorher schon gegeben, noch vor dem Auto.
3: Okay, also
13: aber
3: gut,
13: sag du noch mal
3: stehende Autos.
13: Das natürlich.
3: Genau, S-Bahn Richtung Zürich zwischen Aarau West und der Verzweigung Birfell. Zum Beispiel dort auf mehreren Abschnitten braucht es etwa 20 Minuten Geduld. Aber auch sonst im ganzen Radio 1 Sendegebiet haben wir stehende oder langsam fahrende Autos.

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1: 6:08 Uhr, guten Morgen, 2. Juni.
2: Ja, bei uns
1: Juni ist
2: nicht.
1: Übrigens eine Abkürzung für Juni.
2: Ja, wie gesagt, bei uns läuft es. Es gibt Musik und nachher gibt es Kolumnen vom ehemaligen Stadtpräsidenten von Zürich, vom Elmar Ledergerber.
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2: Morgen, Ladegerber.
3: Guten Morgen miteinander. Wir haben ja in der Schweiz tatsächlich ein super gutes Gesundheitssystem. Mindestens was die Leistungen anbelangt. Und da können wir stolz sein draus, aber es ist auch eins der allerteuersten. Und die Teuerung, die wird immer höher. Und niemand ist da vorhanden, der bereit ist und mutig genug und kompetent genug, um da mal eine Bremse anzusetzen. Weil die Teuerung kann nicht einfach so weitergehen, immer so viel schneller, als überhaupt das Wirtschaftswachstum oder das Wachstum der Einkommen steigt. Sonst kommen wir in eine ganz dumme Situation. Und etwas, was mich enorm ärgert immer wieder, das ist die Swissmedic. Das ist die Stelle vom Bund, wo tut über Zulassung von Medikamenten entscheiden, mit was für Auflagen, dass sie ausgerüstet werden und für wie lang und so weiter. Und die Swissmedic ist immer wieder gut für einen kleineren oder einen größeren Skandal. Und für mich sind die schlimmsten Skandale die. In den letzten Jahren sind immer mehr Medikamente unter die Rezeptpflicht gestellt worden. Obwohl man hat auch einzelne aus der Rezeptpflicht entlassen, aber man hat immer viel mehr unter die Rezeptpflicht gestellt. Das heisst, sie müssen immer wieder für das gleiche Medikament, das sie seit Jahren haben, ein neues Rezept holen beim Arzt und der stellt das nachher aus. Und der zweite Weg ist der, dass sie die Gültigkeit von diesen Rezepten immer verkürzt haben. Heute ist es so, dass ein medizinisches Rezept für ein Medikament, das sie auch das Leben lang nehmen, nicht mehr als 3 Monate gültig ist. Und das ist ein riesen Aufwand, den man da allen auferlegt und insbesondere auch den Konsumenten, den Kranken, die man das nicht zahlen und wo unnötig ist. Das kann man verändern. Man kann nämlich wirklich die Rezeptpflicht verlängern. Man kann wirklich auch einen Haufen Medikamente wieder aus der Rezeptpflicht entlassen. Das mal durchstrahlen, vereinfachen. Und dann kann man auch noch etwas anderes machen. Man kann auch bei den Rezept selber dafür sorgen, bei den Medikamenten dafür sorgen, dass die Gültigkeit von der Zulassung länger wird. Das ist nämlich wie bei den Lebensmitteln, wo das Data abgelaufen wird und dann wird das Zeug vorgeschossen und bei den Medikamenten, die noch viel teurer sind, ist es genau gleich. Alle die Medikamente, wo das Datum abgelaufen ist, müssen eigentlich entsorgt werden, obwohl sie oft noch jahrelang wirksam sind und kein Risiko darstellen. Allein in dem Bereich müssen wir mal etwas machen. Das wird nicht die Kostensteigerung im Gesundheitswesen grundsätzlich verändern, aber ist mal ein Ansatz. Wir werden verpflichtet, als Kassenzahler und als Kranke so oft zum Arzt zu springen für ein Medikament, das nicht nötig sind. Das sind jedes Jahr Millionen Arztsuche und das läppert sich zusammen.
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0: Morgenshow am 2. Juni um 20.08 Uhr. 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
8: Jetzt noch sonnig. Am Nachmittag dann zunehmend bewölkt vom Westen her, dann teils kräftige Regengüsse und auch Gewitter bei 23 Grad. Und es kommt dann eben auch stürmen und dann kühlt es dann auch wieder ab. Gewitter dann auch in der Nacht auf morgen Mittwoch, dann ist es wechselhaft morgen selber mit Regen, aber auch auffälligen bis 20 Grad.
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9: Auf der 1-Bahn Richtung Zürich zwischen Aarau-West und Lenzburg. Dort stockt es auf mehreren Abschnitten. Dort braucht man wahrscheinlich am längsten Geduld heute Morgen. Aber auch sonst überall im ganzen Sendegebiet haben wir Verkehrsüberlastung.
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9: Hast du zum Beispiel gewusst, dass viele Leute das Gefühl haben, Stau sei eine Abkürzung für stehenden Autos und das stimmt gar nicht?
8: Ja, es wird immer gemunkelt.
9: Es wird immer gemunkelt, aber stimmt eben nicht. Stau kommt von Stauen.
8: Ja, vom Gewässer.
9: Hat es schon wieder Römer gegeben, hat mir mal einer gesagt, der ziemlich rauskommt. Also, jetzt haben wir aber da...
8: Du hast mich inspiriert, dass dem mal nachzugehen.
9: Ja, sehr gut. Aber das zeigt doch auch irgendwie, dass du mir gar nicht glaubst. Das ist
8: ja, aber nicht. Weil ich denke, so, das Wort Stau, das gibt es doch sicher schon viel länger.
9: Ja, da hast du absolut natürlich recht. Ich bin da auf einer Urban Legend
8: aufgesetzt. Aber es passt natürlich, dass man dem stehen... Also, dass die Abkürzung können Sie verstehen. Ja, das passt natürlich.
9: Bevor die Pfingstrosen verwelken. Ja. Wollen wir die
8: noch
9: schenken. Also machen wir gerade in wenigen Augenblick.
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0: 4 ab halb 9. Guten Dienstagmorgen. Macht das Telefon parat. Schaut schon mal, dass ihr die Nummer 0842 01 01 01 könnt, parat machen. Aber nur dann, wenn ihr einen Lieblingsmensch habt, der Blumen verdient hat.
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2: Sascha Benz. Die Pfingstrosensaison hat langsam aber sicher ihren Höhepunkt erreicht. Und darum gilt es in den nächsten Wochen, das Naturspektakel von dieser wunderbaren Blume nochmal in vollen Zügen zu geniessen. Und so gibt es auch heute in der Flower Hour Pfingstrosen zu gewinnen bzw. zu verschenken, wo man jemandem eine Freude bereiten kann.
0: Wow! Wunderschöne
3: Pfingstrosse.
0: Pfingstrosse sind ja schon schön. Wenn es taktmässig aufgegangen hat, der Pullover sicher statt Alpenrosen Pfingstrosse in Song reingepackt. Also hat er einen Lieblingsmensch, der die Pfingstrosse verdient hat, vielleicht verbunden mit einer schönen Geschichte, die ihr uns erzählen könnt, dann greift jetzt zum Hörer 0842 01 01 01.
3: Das ist ja vor allem das Highlight nebst der Pfingstrosse natürlich. Das ist ja bis die Geschichte, wie du sagst, die schönen Worte, die man am Lieblingsmensch kann richten kann. Ob das der Ehemann ist, die Ehefrau, die Freundin, die man möchte zur Freundin haben. Vielleicht hilft ja das auch noch, das haben wir nämlich noch nie gehabt. Wir haben einen Chef auch schon gehabt, oder eine Chefin, die Schwiegereltern natürlich auch schon, die Enkelin und so weiter. Nachbarin haben wir auch noch nicht gehabt, vielleicht einen Flirtversuch. No, wir sind offen für alles. 0842 3x01.
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5: Guten Morgen, ich bin der Jonathan Ernst. Nach mehreren schwachen Monaten stagnierten die Schweizer Exporte im April. Laut dem Bundesamt für Zoll- und Grenzsicherheit sind die Exporte gegenüber dem Vormonat um 0,1% gestiegen und damit praktisch unverändert geblieben. Gleichzeitig gingen die Importe um 3% zurück. Belastet wurde der Außenhandel vor allem durch die Chemie- und die Pharmabranche. Im Sommer könnten die Campingplätze in der Schweiz knapp werden. Der Branchenverband Swisscamps warnt im Blick vor Engpässen in der Hochsaison. Der Bau neuer Campingplätze sei wegen hohen regulatorischen Hürden und langen Baubewilligungsverfahren unrealistisch. Es könnten eher weitere Schließungen folgen. Seit März mussten etwa wegen Naturgefahren bereits diverse Walliser Campingplätze geschlossen werden. Der Verband fordere gezielte Förderung und nachhaltige Konzepte statt pauschale Schließungen. Dänemark hat nach wochenlangen Verhandlungen eine neue Regierung. Ministerpräsidentin Mette Frederiksen hat sich mit drei weiteren Parteien auf eine Links-Mitte-Koalition geeinigt. Für die Sozialdemokratin ist es die dritte Amtszeit an der Spitze des Landes. Bundesrichter Yves d'Ancela verteidigt seine frühere Beziehung mit Bundesrichterin Beatrice van de Graaff. Im Interview mit Tamedia sagt d'Ancela, die inzwischen beendete Liebesbeziehung sei zwar unangemessen gewesen, aber nicht gegen das Gesetz. Ein gemeinsames Leben habe es nie gegeben. Deshalb sei die gesetzliche Regel, die Richterpaare am Bundesgericht ausschließt, aus seiner Sicht nicht verletzt worden. D'Ancela kündigt an, für die Amtsperiode 2027 bis 2032 erneut kandidieren zu wollen. Ein externes Expertengremium untersucht den Fall derzeit noch. Nach dem Kunstraub im Pariser Louvre Museum im letzten Oktober gibt es eine mögliche neue Spur nach Belgien. Fahnder sollen auf den Handys mehrerer festgenommener Diebe Fotos vom Innern des Louvre und insbesondere der Galerie d'Apollon gefunden haben, wo es zu dem Raub kam. Dies berichten das Magazin Paris Match und die Zeitung Le Parisien unter Verweis auf die Justiz. Die Pariser Staatsanwaltschaft wollte die neuen Ermittlungen weder bestätigen noch dementieren. Die Auswertung der Fotos sei noch im Gange. Vor der Küste Süditaliens hat sich in der Nacht ein starkes Erdbeben ereignet. Nach Angaben des Deutschen Forschungszentrums für Geowissenschaften erreichte das Beben eine Stärke von 6,1 von 10 auf der Richterskala. Das Epizentrum lag im Meer vor der Region Kalabrien. Hinweise auf Schäden oder Verletzte gibt es bislang nicht.
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6: Jetzt noch recht sonnig angenehm. Es tut dann am Nachmittag zu, kommt auch kräftig gewittern und dann auch stürmen. Das bei 23 Grad. Und dann kühlt es natürlich auch ab. Gewitterung dann auch in der Nacht auf den Mittwoch. Mittwoch selber wechselhaft, mit Regen aber auch auffälligen bis 20 Grad.
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7: Auf der Strasse im Sendegebiet ist immer noch viel los. Überall haben wir noch Verkehrsüberlastung. Auf der A3 Zürich Richtung Chur zwischen Lachen und Reichenburg. Dort zusätzlich noch Gegenstände auf der Fahrbahn. Und wenn wir auf die Zugerstrasse schauen, zwischen Unteregeri und Neuegeri, beide Richtungen Stau nach einem Unfall.

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1: Wer haben wir da dran? Guten Morgen. Morgen.
2: Guten Morgen miteinander, da ist Sibyl zusammen.
1: Wie bist du in den Tag hineingestartet? An was bist du gerade im Moment?
2: Ja, ein bisschen Gartenarbeit und mit dem Hund und nachher muss ich arbeiten.
3: Das ist aber schön. Was gibt es zu tun im Garten?
2: Ja, Jäten und Zeug zurückschneiden und Heuen und alles.
3: Und jetzt
2: und 2000 Quadratmeter Land so hergeben.
3: Was? Wie viel?
2: 2000.
3: Wow. Was ist das?
1: Bist du Bäuerin oder was?
2: Nein.
3: Das ist ein eigenes Land.
2: Es ist einfach viel Land.
3: Ja, das ist ja wirklich fast ein eigenes Land, das du gründen kannst. Der Königin bist nachher du. Aber jetzt erzähl mal schnell, du hast einen Lieblingsmensch.
2: Ich habe einen Lieblingsmensch, ja. Das ist eine Bonusmutter von mir, die Lindy. Und ich bin seit zwei, bin jede zweite Woche ein Bienen gewesen. Die haben per Inserat eine Familie gesucht, wo ihr Kind nimmt, jede zweite Woche, während sie ihre Gatta tägelt in Zürich. Und dann hat meine Mutter sich gemeldet, hat so ein Kindercasting gegeben. Und wir haben uns gerade auf Anhieb verstanden. Und dann bin ich jedes zweite Wochenende dort gewesen. Und der Bub dann bei mir. Und das war so bis 16. Und heute habe ich immer noch sehr engen Kontakt. Das ist meine zweite Familie.
3: Immer noch am Segeln eigentlich?
2: Sie ist immer noch am Segeln und ist jetzt 90.
1: Wow! Sehr gut.
2: Also, sie wird sich, Fireball in Zürich.
1: Sie wird sich freuen ab der Pfingstrosen, die via Tom Flowers zu der Lindy gehen, in deinem Namen auf unsere Kosten.
2: Ja, super. Freue ich mich sehr. Danke vielmals.
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1: Ende des Jahres 1990 sorgen sich die Bandmitglieder um ihren charismatischen Sänger. Freddy ist schwach, abgemagert, bereits schwer von seiner Krankheit gezeichnet. Brian May ahnt, dass es die letzte gemeinsame Plattenaufnahme sein könnte. Der Star ihrer Band sitzt neben ihm im Tonstudio, während Brian ihm den letzten Song des neuen Albums vorsingt. Brian hat ihn geschrieben. Es soll ein hoffnungsvoller Blick in die Zukunft sein. Ein Versprechen, das ausdrücken soll, dass nie etwas ganz zu Ende ist. Dass immer etwas bleiben und weitergehen wird. Freddy nickt. Er ist einverstanden mit dem Song. Er kippt einen Wodka und singt das Lied mit seiner unverwechselbaren, noch immer kraftvollen Stimme ein. Vielleicht

ahnt er, dass der Song zu seinem Epitaph werden wird. Zu einem letzten Gruß an seine Fans und an das Leben. Ein knappes Jahr nach der Aufnahme lässt Freddie Mercury die Welt durch eine Pressemitteilung von seiner schweren Erkrankung wissen. Bereits am folgenden Tag, dem 24. November 1991, stirbt der als Farouk Bulsara in Sansibar geborene Leadsänger von Queen in seinem Londoner Haus an den Folgen der Immunschwächekrankheit AIDS. Der letzte Song, der über die Vergänglichkeit des Lebens hinwegtrösten soll, wird an diesem Tag von fast allen Radiostationen auf der Welt gespielt.

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7: Ja, Sonnenschein in der Stadt Zürich, aber am Nachmittag, dann, also respektive am Mittag vom Westen her, immer mehr Wolken. Es kommt dann teils kräftig und Gewitter mit stürmischen Böen bei maximal 23 Grad. Es bleibt dann gewitterig auch in der Nacht auf morgen. Morgen Mittwoch selber wechselhaft mit Regen, aber auch auffälliger bei 20 Grad.
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8: Gegenstände auf der Fahrbahn Heimer auf der A3 Zürich Richtung Chur zwischen Lachen und Wiechenburg und auf der A3 Chur Richtung Zürich zwischen Richterswil und Wedischwil und auf der Zugerstrasse zwischen Unteregeri und Neuegeri dort hat es einen Unfall gegeben. Dort muss man mit wechselseitiger Verkehrsführung und Staus rechnen. Aber auch sonst im Sendegebiet haben wir noch viele Strecken Verkehrsüberlastung.
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1: Gerard Biasco, Chefökonom von der Privatbank Merki Baumann. Schauen wir auf die europäischen Firmenresultate zum ersten Quartal. Wo liegen die Unterschiede beim Gewinnwachstum von europäischen Firmen zu US-Firmen?
2: Im Gegensatz zu den extrem guten plus 27% Gewinnwachstum von den amerikanischen Unternehmen haben wir in Europa beim Wachstum von der Firmengewinn zwar auch ein Plus gesehen, aber das ist mit 6,5% natürlich viel tiefer als die 27% plus, wo die US-Firmen gezeigt haben. Wir sind da mit 6,5% Gewinnwachstum, man kann sagen, etwa im historischen Durchschnitt. Und wenn man schaut, wie haben die europäischen Firmen bei den Resultaten Markterwartungen geschlagen, also gegenüber dem Konsens, was die Analysten von der Bank erwartet haben, dann haben wir gesehen, ja, sie haben sie auch können schlagen, aber eben nur um 2%. Die amerikanischen Unternehmen haben aber die Markterwartungen ja ganz deutlich können schlagen, um 16%. Also ganz klar, auch kein schlechtes Resultat in Europa, aber nicht so extrem gut bei den Firmenergebnissen in Europa wie in den USA.
1: Welche Branchen sind bei den europäischen Resultaten besonders aufgefallen?
2: Bei den Branchen gibt es gewisse Ähnlichkeiten. Das kann man sagen. Wir haben ja in Europa auch Technologiefirmen, viel, viel weniger natürlich als in den USA. Die sind positiv aufgefallen. Rohstofffirmen sind auch positiv aufgefallen. In Europa, was besonders positiv aufgefallen ist bei den Resultaten in Europa, man kann sagen, sind eigentlich Banken. Sie haben von verschiedenen Entwicklungen, vor allem auch von den volatilen Finanzmärkten, wo dann viele Transaktionen gemacht wurden, sind natürlich können profitieren. Was ist negativ aufgefallen in Europa? Einmal mehr, die Autobranche, die Resultate von den Autofirmen sind nicht gut gewesen.
1: Was zeigen die Umsatz- und Margenentwicklungen in Europa?
2: Da gibt es wieder Unterschiede zu den USA und das ist eigentlich ziemlich spannend, weil es ist schon unglaublich. Den amerikanischen Firmen ist es eben wieder gelungen, Gewinnmargen durch Preiserhöhungen vor allem zu erhöhen. 7 von 10 Sektoren haben in Amerika können, das ist nicht nur Technologie, ihre Gewinnmargen erhöhen. Und wie sieht es da in Europa aus? Da hat man natürlich Gewinnmargen nicht können klar erhöhen. Das ist der Gegensatz zu USA. Man sieht es auch an den Umsätzen. Die Umsätze sind in Europa nicht so stark angestiegen wie in den USA. Aber sie sind angestiegen. Also wir haben auch ein Umsatzwachstum von den europäischen Firmen. Das ist 5% besser als erwartet. Also auch nicht schlecht. Also man muss zusammenfassend sagen, die europäischen Firmen haben kein schlechtes Resultat gezeigt. Aber man kann es natürlich auch nicht vergleichen mit US-Firmen.
1: Danke vielmals, Gerard Biasco, Chefökonom bei der Privatbank Merki Baumann.
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0: Dienstagmorgen, 18 Minuten, dann ist es 10 Uhr.
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0: An dem Empfang von unseren Silber-Eishelden ist heute Morgen ein Thema gewesen. Ich hätte Ihnen natürlich empfohlen, so ein bisschen klassisch am Flughafen fliegt man einfach schnell von Zürich auf Genf mit der Retour. Aber es war im Volkshaus Zürich gewesen. Dankbarkeit hat bei den Spielern trotz verpasstem Gold dominiert. Selbstvertretende Romagnosi.
2: Ja, es war unbeschreiblich gewesen. Ich glaube, wir haben alle schon gesagt, es ist, die Stimmung ist unglaublich gewesen. Ich kann mich noch erinnern, mit dem Nino nach dem Deutschlandspiel haben wir schon geredet und gesagt, hey, wir haben drei Spiele gespielt. Und was wir hier schon erlebt haben, ist unglaublich, etwas, was wir nie werden vergessen. Und dann ist es noch viel weiter gegangen. Und ja, wie gesagt, das ist, ich glaube, der heutige Abend ist für unsere Fans, für die Schweiz und für alle, die uns unterstützt haben. Und wir können nicht genug danken. Es ist etwas, was wir als Team, als Spieler nie werden vergessen.
0: Keine 10 Millionen Schweiz heute Morgen auch das Thema gewesen. Die SVP-Rep von der Nachhaltigkeitsinitiative, die Linksseite von Chaos-Initiativen. Am 14. Juni wird abgestimmt, also schon in 12 Tagen. Und wir sind schon auf der Straße, ein bisschen den Puls fühlen mit der Frage, ja oder nein?
3: Nein, ich stimme nein, weil ich grundsätzlich dagegen bin, so wie man vorgeht. Die Probleme sehe ich schon, aber so löst man sie nicht.
4: Ja, da muss man nicht fragen. Ein ja. Ich komme ja vom Land, oder? Und wenn ich hier in die Stadt schaue, die Bahnhofstrasse und alles sehe, muss ich sagen, nein. Und dann der Zug, alles. Ich habe nichts gegen die Leute. Aber wenn die Schweiz voll ist, ist sie voll.

0: 10:10 ist es, es übernimmt Elena Wagen. Guten Morgen, Elena.
1: Guten Morgen.
0: Wie geht es weiter bei dir?
1: Hast du den Vollmond gesehen, letztes Wochenende?
0: Ist es also, am Wochenende gewesen? Also ist mir aufgefallen, dass er immer ründer wird.
1: Ja. Und kurz vorher am Samstagabend steht er über Zürich am Himmel in einer Grösse zum Anlangen. Kennst du das? Das ist so faszinierend. Und das fasziniert nicht nur mich, das Naturphänomen, sondern auch viele andere. Der sogenannte Astrotourismus, der nimmt nämlich immer mehr zu und wird immer beliebter. Also zum Beispiel für die Norddichter aus Skandinavien in der Sommerferien. Wir gehen dem Phänomen auf die Spur. Und dann berichten wir auch noch über sehr spezielle Kisten, die bei uns in der Schweiz einfach so in der Gegend umeinander stehen. Was es mit denen auf sich hat, das lüften wir auch noch im Laufe des heutigen Nachmittags.
0: Spezielle Kisten, die da... Okay.
1: Wo du eigentlich den Impuls hast zum Wegtun, weil du findest einfach, was ist das für ein Haras oder irgendwie so. Ja, hast du das Zeug umeinander? Und
0: wir haben ohne Karton abgefahren, aber das ist es nicht, gell?
1: Hey, im Fall unter Umständen kannst du auch Karton sein. Also, ja.
0: Du lüftest das Geheimnis, oder? Okay, mit Elena Wagen ab und 10. Die Morgenshow gibt es morgen wieder für sie im Studio gesehen, Dani Wüttrich.

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4: Im Studio der Jonathan Ernst. Der Bund soll in Krisen die Versorgung mit wichtigen Gütern und Dienstleistungen schneller sichern können. Der Ständerat hat einer Revision des Landesversorgungsgesetzes zugestimmt. Ziel ist es, dass der Bund bei drohenden Engpässen, etwa bei Energie, Lebensmitteln oder Medikamenten, schneller eingreifen kann. Zudem werden die Regeln präzisiert, ab wann der Staat eingreifen darf. Neu sind auch zusätzliche Meldepflichten vorgesehen, damit mögliche Versorgungskrisen früher erkannt werden. Nach mehreren schwachen Monaten stagnierten die Schweizer Exporte im April. Laut dem Bundesamt für Zoll- und Grenzsicherheit sind die Exporte gegenüber dem Vormonat um 0,1% gestiegen und damit praktisch unverändert geblieben. Gleichzeitig gingen die Importe um 3% zurück. Belastet wurde der Außenhandel vor allem durch die Chemie- und die Pharmabranche. Hybridautos boomen. Insgesamt werden in der Schweiz aber nicht mehr Autos verkauft als vor einem Jahr. Zwischen Januar und Mai wurden mit über 91.000 Autos etwa gleich viele zugelassen wie im Vorjahr, teilt Auto Schweiz mit. Elektroautos wurden über 15% mehr verkauft, Plug-in-Hybride sogar gut 20% mehr. Benziner- und Dieselautos wurden hingegen weniger zugelassen. Ein wattländischer Landwirt hat eine bedingte Freiheitsstrafe von über 5 Monaten erhalten, weil er ein Auto mit Mist überschüttet hatte. Das Auto gehörte laut der Zeitung La Côte einem Inspektoren des Kantons, der mit einem Kollegen den Hof des Verurteilten kontrollieren wollte. Das Auto wurde komplett zerstört. Zudem hatte der Wattländer die beiden bedroht. Die Staatsanwaltschaft befand den Landwirten wegen Sachbeschädigung, Bedrohung von Beamten, der Behinderung einer Amtshandlung und der Missachtung einer behördlichen Anordnung für schuldig. Dänemark hat nach wochenlangen Verhandlungen eine neue Regierung. Ministerpräsidentin Mette Frederiksen hat sich mit 3 weiteren Parteien auf eine Links-Mitte-Koalition geeinigt. Für die Sozialdemokratin ist es die 3. Amtszeit an der Spitze des Landes. Der US-Bundesstaat Florida verklagt OpenAI, die Firma hinter ChatGPT, und deren Firmenchef Sam Altman. Der Bundesstaat wirft dem Unternehmen vor, Nutzer über Risiken der KI getäuscht zu haben. OpenAI habe laut der Klage zugelassen, dass der Chatbot schädliches Verhalten fördere und bei Minderjährigen eine ungesunde Abhängigkeit begünstige.
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5: So schön haben wir gestartet in den Dienstagmorgen. Und es zieht immer mehr zu. Das ist auch das, was angekündigt wird. Heute Nachmittag kann es dann doch ziemlich heftig regnen, zum Teil sogar gewittern. Temperaturen vorher, muss man sagen, 23 Grad. Nachher geht es dann zünftig drauf. Morgen ist es dann auch wechselhaft und es kann immer wieder mal ein paar Tropfen geben. Maximal 20 Grad morgen.
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5: Obacht auf der A1 Bern Richtung St. Gallen zwischen der Dietika und dem Gubisch-Tunnel stocken, dann Richtung Zürich zwischen der Fretika und Zürich-Ost, auf dem Westring Richtung Basel ab Urdorf Süd bis zum Limmataler Kreuz und auch das Autobahnende Wiedeke ist verstopft und zwar ab Braunau. Dann haben wir hier 14 auf dem Radar, Seilbrück Richtung Luzern-Zürich, zwischen dem Übergang von Walterswil und Zugwest, dort haben wir stockenden Verkehr. Und dann in der Stadt Zürich rund ums Bellevue und von allen Strassen her, die ans Bellevue anführen, sprich vom Seefeld her, aber auch von der Uni Trapp.
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5: Müssen wir noch bei ein paar Sonnenstunden, die wir haben an gewissen Orten, zum Teil sind sie jetzt schon vorbei, mit Nachmittag kehrt das Wetter und zwar zünftig. Unsere Pflanzen im Garten oder auf dem Balkon oder auf der Terrasse, die haben schon über die Eisheiligen ziemlich etwas müssen mitmachen, wie man sie am besten schützt. Und was die Wetterumschwünge mit ihnen machen, das hören wir jetzt dann gerade. Nach 4 Radio 1 jetzt am Stück. Handverlesen für sie zusammengestellt. Sting, Savage Garden und Madonna haben für sie. Und als erstes der Überhit da.

Desert Rose. Der wunderbare Song vom Sting. Und apropos Desert, der Klimawandel, der ist unbestritten auch bei uns in der Schweiz angekommen und bringt neue Pflanzen für in den Garten und in den Balkon oder in die Terrasse. Welche genau und wie man die pflegt, hören wir gerade nach der Kylie Minogue.

0: Kylie Minogue auf Radio 1 und von Kylie Minogue zum Martin Rusterholz.
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0: Ja, der Martin Rusterholz, unser Radio 1-Experte für den grünen Daumen. Jetzt haben wir einen starken Wetterwechsel. In ein paar Stunden kommt es, geht weiter und regnen nach dieser Hitzeperiode. Bevor wir in die Hitzeperiode gekommen sind, haben wir die Eisheiligen gehabt und das hat man dieses Jahr besonders gut können spüren. Man hat sie gut können auseinanderhalten und dann eben der schnelle Wechsel zurück in den Hochsommer. Was macht das mit unseren Pflanzen?
2: Ja genau, also die Eisheiligen, die sind wirklich auf Tag genau am richtigen Datum, auf den richtigen Tag gekommen. Das hat sehr schön gepasst das Jahr und natürlich dann danach direkt der Wechsel in Hochsommer ist für die Pflanzen natürlich, also auch für uns Menschen merken wir ja auch, es ist eigentlich wirklich ein Stress. Von dem kühl, fast noch geschneit, direkt auf die 30 Grad rauf.
0: Wir haben immer wieder so Wetterwechsel, jetzt heute eben auch wieder. Was, also, kann man da überhaupt etwas machen?
2: Nein, natürlich, die Wetterwechsel, die kannst du eigentlich nur versuchen, irgendwo mit abzufedern, mit, wenn es ganz kalt ist, mit nochmal reinstellen oder abdecken. Und wenn es dann heiß wird, mit dem richtigen Wasser geben oder schattieren, das könnte man natürlich auch ein Stückchen weiter machen, je nachdem, was es für Pflanzen sind.
0: Also schattieren in Schatten stellen, oder wie?
2: Ja, da würde man einen Sonnenschirm aufstellen, wie für uns auch. Ja, also einen Sonnenschirm aufstellen oder natürlich könnte man auch einfach nur so ein ganzes feines Vlies ein bisschen versuchen, mit Bambusstäb zu unterstützen und so locker darüber drinnen zu machen, dass es nicht auf den Pflanzen aufliegt, sondern eigentlich so ein bisschen darüber drinnen einen Sonnenschutz gibt oder zumindest einen 50% Sonnenschutz gibt.
0: Ja, wieso nicht? Ich habe es noch nie überlegt. Also das Klima, das spielt verrückt. Man hört auch zum Beispiel von Oliven, die plötzlich bei uns wachsen oder von Tempranillo-Reben, wo sonst nur in Spanien gewachsen ist. Gibt es da auch bei uns auf dem Balkon oder im Garten einen Wechsel?
2: Ja, grundsätzlich schon. Das Pflanzensortiment, wenn ich jetzt so ein bisschen die Gehölze anschaue im mediterranen Bereich, da sind natürlich extrem viele in den letzten Jahren eigentlich wie über die Alpen gekommen, sind bei uns so, dass man es eigentlich kann auspflanzen kann. Gewisse natürlich an einem geschützten Standort, aber gewisse, die man früher an einem geschützten Standort hatte, kann man heute eigentlich als Heckpflanzen oder einfach als gewöhnliche Pflanzen auspflanzen im Garten und muss dort eigentlich nicht mehr unbedingt darauf schauen, dass die guten Platz hat für den Winter.
0: Also merken Sie, dass als Profis auch das Bedürfnis oder Themen anders werden?
2: Ja, die Themen werden sicher anders. Natürlich, also der Konsument sucht natürlich nach diesen schönen Pflanzen aus dem Mittelmeerraum. Und sobald dass man die bei uns besser kann für uns haben, sind die sofort im Verkauf.
0: Ist das kein Problem, dass wir da die fremden Gewächse bei uns haben? Also Stichwort Neophyten.
2: Ja. Das ist ein grosses Thema, einheimisch oder nicht einheimisch. Aber wenn man das jetzt im Garten, in einem Topf oder im Garten auspflanzt hat, ist das in meinen Augen noch kein Problem, wenn man die Pflege richtig macht. Schwierig wird es ja, wenn sich die Pflanzen ein Stück weit verselbstständigen, weil Vögel Beere kommen fressen und das raustragen. Das ist eigentlich Problematik. Das ist die Problematik von der Tessiner Palme.
0: Danke vielmals, Martin Rusterholz. 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
0: Und jetzt gibt es Bill Withers, Lean on Me. Jetzt sind gerade 10:30 Uhr.

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1: Ja, die schönen Sonnenstunden vom heutigen Dienstag sind an den allermeisten Orten schon vorbei. Es zieht immer mehr zu und am Nachmittag kommt es regnen und sogar gewittern. Temperaturen vor dem Gewitter 23 Grad. Morgen wird es dann auch wechselhaft, immer wieder mal Regen dabei, aber auch auffälliger, morgen dann bis zu 20 Grad möglich.
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1: Auf der A1 Bern Richtung St. Gallen stocken, sonst zwar zwischen dem Limmataler Kreuz und dem Gubrist-Tunnel, dort hat es ein Pannenauto. Vorsicht, die rechte Spur, die ist blockiert. Und es stellt auf der A1 St. Gallen Richtung Bern zwischen Zürich Nord und Zürich Seebach auch dort ein Pannenauto und die rechte Spur blockiert. Und Verkehrsüberlastung hat es auf dem Westring Richtung Basel ab Urdorf Süd bis zum Limmataler Kreuz her. Und in der Stadt Zürich geht es länger auf allen Strassen, die ans Bellevue anführen. Also vom Seefeld her und auch von der Unidrab her ans Bellevue an Stau.
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1: Der Herr mit dem Nobelpreis, der Herr mit der Schnurrgige, It's All Over Now, Baby Blue. Da gibt's den Bob Dylan.

0: Tina Connor, hier auf Radio 1.
1: Und jetzt gibt es spannende neue Erkenntnisse aus der Wissenschaft.
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1: Mit einer Meldung, die aufhorchen lässt. Forscherinnen melden Fortschritt bei einer Krebsimpfung gegen schwarzen Hautkrebs. Auf einem Fachkongress präsentiert sie Daten zu einer personalisierten mRNA-Impfung. Oder der Begriff sagt uns allen noch etwas. Sie soll nach der Entfernung vom Tumor zusammen mit der Immuntherapie das Risiko für Rückfälle deutlich senken. Und die Zahlen, die tönen vielversprechend. Über einen Zeitraum von 5 Jahren ist das Risiko, wo der Krebs zurückkommt, knapp die Hälfte zurückgegangen. Die Gefahr, dass sich sogenannte Fernmetastasen bilden, also so Ableger, die ist noch stärker gesunken. Ganz so eindeutig ist die Sache aber leider wie immer nicht. Die bisherige Studie war klein und hat Schwachpunkte. Also, es gibt einen klinischen Nutzen, aber trotzdem weiss man nicht, ob die Impfung zugelassen wird. Der Hersteller Moderna peilt zusammen mit dem Pharmakonzern MSD eine Zulassung an, schon fürs nächste Jahr. Und das wäre dann die erste mRNA-Impfung gegen Krebs in der regulären Anwendung. Die Methode, die funktioniert so. Nach der Operation wird das Tumorgewebe von einem Patienten analysiert und daraus wird ein individueller Impfstoff hergestellt, der das Immunsystem gezielt und auf typische Merkmale vom eigenen Tumor trainieren soll. Eigentlich wie KI. Ergänzt wird das durch eine etablierte Immuntherapie, die dem Körper helfen soll, die Krebszellen besser anzugreifen. Fachleute die hoffen, dass daraus ein neuer Standard für bestimmte Melanom-Patienten entstehen könnte. Also Melanom, das ist ein Pigment in der Haut, das es dunkel macht. Besonders für die, die bereits die Lymphknoten befallen haben nach der Operation, nach dem Krebs. Trotz aller Hoffnung, dass man Hautkrebs vielleicht bald mit einer Impfung behandeln kann, bleibt Prävention entscheidend. Der wichtigste Risikofaktor für Hautkrebs ist die UV-Strahlung. Übrigens auch für alte Haut. Experten raten darum, Sonnenschutz jeden Tag verwenden, auch bei einem regnerischen Tag, mindestens Lichtschutzfaktor 30 und zwischen dem 11 und dem 3 nicht in die Sonne. Und auf Solarien verzichten natürlich. An dieser Stelle, ich habe mal einen Hautarzt gehabt, der gefunden. Wisst ihr, ich sehe den ganzen Tag so viel Vödel. Und das sehe ich so schöne Babyhaut dort. Einfach weil dort nie Sonne ankommt. Oder fast nie. Oder mindestens in den allermeisten Fällen.

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4: Im Studio der Jonathan Ernst. SUVs übernehmen den Schweizer Automarkt. Über die Hälfte aller Neuwagen in der Schweiz waren im vergangenen Jahr SUVs. Das zeigt ein Bericht von Comparis, Rahel Köppel.
5: Die Zahl von diesen sportlichen, grossen Autos ist damit in den letzten Jahren stark gestiegen. Vor 10 Jahren war der Anteil nur knapp ein Drittel. Der Bericht zeigt auch, dass Skoda BMW als beliebteste SUV-Marke abgelöst hat. Auf dem dritten Platz war letztes Jahr VW. Am meisten Verlust hat Ford mit einen Minus von knapp 60% gemacht. Auch Tesla hat ein Minus verzeichnet. Und Elektroautos sind weiter auf dem Vormarsch. Wie Auto Schweiz mitteilt, ist jeder vierte Neuwagen im Mai ein Elektroauto.
4: Der Bund soll in Krisen die Versorgung mit wichtigen Gütern und Dienstleistungen schneller sichern können. Der Ständerat hat einer Revision des Landesversorgungsgesetzes zugestimmt. Ziel ist es, dass der Bund bei drohenden Engpässen, etwa bei Energie, Lebensmitteln oder Medikamenten, schneller eingreifen kann. Zudem werden die Regeln präzisiert, ab wann der Staat eingreifen darf. Neu sind auch zusätzliche Meldepflichten vorgesehen, damit mögliche Versorgungskrisen früher erkannt werden. Für Pensionskassen war 2025 ein gutes Jahr. Die Altersguthaben haben so stark zugelegt wie seit 25 Jahren nicht mehr. Laut einer Studie von Swisscanto haben die Kassen die Altersguthaben nach Abzug der Inflation im Schnitt mit 4,6% verzinst. Die Verzinsungen schwankten aber je nach Pensionskasse stark, von 2 bis über 9% Verzinsung. Laut Swisscanto lag das vor allem an unterschiedlichen Anlagestrategien. In Deutschland gibt es so viele Armutsbetroffene wie noch nie. Die Armutsquote stieg im vergangenen Jahr um einen halben Prozentpunkt auf über 16% an. Über 13 Millionen Menschen seien damit von Armut betroffen, schreibt der Paritätische Wohlfahrtsverband. Dies sei ein trauriger Rekord. Bei Personen ab 65 Jahren ist fast jede fünfte Person armutsbetroffen. Der Wohlfahrtsverband bezeichnet Personen mit weniger als 60% des mittleren Einkommens als arm. Offiziell gelten diese als armutsgefährdet. Nach dem Kunstraub im Pariser Louvre-Museum im letzten Oktober gibt es eine mögliche neue Spur nach Belgien. Laut den Medien Paris Match und Le Parisien fanden belgische Ermittler auf Handys festgenommener Verdächtiger Fotos vom Inneren des Louvre und insbesondere der Galerie d'Apollon, wo es zu dem Raub kam. Die Auswertung der Fotos sei noch im Gange.
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6: Es sind Gewitter im Anzug. Man merkt es, indem es zutut. Man merkt es aber auch am Wind, der einem um die Ohren bläst. Heute Nachmittag kann es kräftig zum Teil Gewitter kommen und auch regnen Temperaturen vor dem Gewitter 23 Grad.
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6: Obacht, wenn ein Pannenauto auf der A1 Zürich Richtung St. Gallen zwischen dem Limmataler Kreuz und dem Gubrist-Tunnel. Die rechte Spur ist darum dort blockiert. Und Verkehrsüberlastung haben wir auf der A1 St. Gallen Richtung Zürich. zwischen dem Brützeler Kreuz und Zürich Ost. Und auch der Westring ist verstopft ab Urdorf Süd bis zum Limmataler Kreuz. Und vor dem Gotthard fängt es so ganz langsam an. Richtung Süden, 1 Kilometer Stau, ist noch nicht 10 Minuten warten.
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6: Und für alle, die sich freuen, wenn der Sommer dann wieder zurückkommt. Wir geniessen jetzt die Abkühlung zwischendurch. Die Abwechslung ist ja das, was das Wetter in der Schweiz so schön macht. Was ist eigentlich Ihr Lieblings-Sommerding? Also auf was freuen Sie sich am liebsten, wenn es warm ist? Aufs Baden oder vielleicht aufs Grillieren im Garten? Etwas von diesen typischen Sommerdinger sind ja all die Open-Air-Veranstaltungen. Also alles, was im Winter drinnen stattfindet, zügelt voraus. Und wir berichten jetzt gerade über etwas, das spielt vor einer Traumkulisse über dem Wallensee. Und wir verlosen Tickets. Mehr dazu gibt es jetzt gerade auf Radio 1. Nach 4 Radio 1 jetzt am Stück, wo wir zusammengestellt haben für Sie. Ohne Unterbruch gibt es die. Hans. Dire Straits to be Lana Del Rey und als erstes der Rod Stewart. Schön, gehen wir zusammen Richtung Mittag. Bis dann haben wir noch eine Stunde. Am Mikrofon Elena Wagen. Hallo miteinander.

0: Deine Name, hier auf Radio 1. Jetzt haben wir 22 Minuten ab 11 Uhr. Etwas von diesen vielen Sachen, die den Sommer so schön machen, sind die vielen Aussenveranstaltungen. Alles, was im Winter drinnen stattfindet, zügelt raus. Und in dem Fall, der jetzt kommt, vor einer wunderbaren Berg- und Seekulisse. Die Rede ist von der Wallerseebühne. Die Wallerseebühne startet in einer guten Woche, in der neuen Saison. Und zwar mit dem Erfolgsmusical Chaplin. Und der Herr, der Charlie Chaplin spielt, ist jetzt bei mir am Telefon. Es ist der Steven Armin Novak. Steven, ihr seid mitten in den Proben, oder?
1: Ja, genau. Wir haben jetzt noch knapp eine Woche. Also Mittwoch in einer Woche ist Premiere.
0: Und ich glaube, ich muss dich jetzt bald auch wieder gehen lassen, weil du wieder zurück in die Probe musst.
1: Ja, also im Moment, es geht noch. Ab heute Abend sind wir dann auf der Bühne in voller Orchestermontur und es geht jetzt an die Durchläufe und wir machen, Kostüme kommen dazu, Maske kommt dazu und jetzt baut sich das alles so auf bis nächste Woche und dann geht es eben am 9. schon in die Vorpremiere und am 10. ist dann die große Premiere.
0: Das ist ja eine aufregende Zeit, gerade wenn man so ein bekanntes Musical spielt, wie Chaplin und so eine bekannte Figur spielt, wie Chaplin. Was sind die Herausforderungen da? Die Fallhöhe ist gross.
1: Ich würde sagen schon. Also es ist natürlich eine sehr ikonische Persönlichkeit, die auch in der Schweiz durch seine Zeit hier, ich meine, hat fast ein Vierteljahrhundert in Böwe gewohnt und ist ja auch dann mehr oder weniger in der Schweiz gestorben mit seinem Anwesen und das ist heute ein Museum und die Person kennt jeder. Und ich glaube, es ist schon auf der einen Seite eine große Ehre, auf der anderen Seite ist es einfach auch eine Herausforderung, weil man halt einen Stummfilmkomiker spielt. Also natürlich hatte er später seine Filme wie Der Diktator, wo er auch gesprochen hat. Aber ich bin jetzt auf der Bühne und spiele Charlie und singe und tanze und spreche. Und natürlich werden sich viele Leute fragen, wie spricht er eigentlich oder wie klingt er? Und ich glaube, das ist immer so die schwierigste Balance, dass man die ikonische, historische Figur behält. Ich glaube, das ist so die größte Herausforderung.
0: Wie der Charlie Chaplin dann tönt, das hört man.

Unter einer halben Stunde auf Radio 1, noch vor dem Mittag. Und dann können Sie auch noch Tickets gewinnen. Alles nach einer Portion Musik. Da kommt der Bruce Springsteen. Kommen Sie gut richtig Mittag. Schön, nehmen Sie uns mit.

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7: Der Regen respektive das Gewitter ist im Allflug. Heute Nachmittag kommt es gewittern und regnen. Temperaturen bis dahin noch 23 Grad. Morgen ist dann wechselhaft. Es hat auch morgen immer wieder mal Regen, aber dazu auch auffällige. Morgen dann noch höchstens 20 Grad.
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7: Im Moment stocken auf folgender Strecke. Auf der A1 Bern, Richtung St. Gallen, zwischen Dietikon und Kubrister-Tunnel klemmt. Richtung Zürich, zwischen dem Brüderselenkreuz und Zürich-Ost. Und Richtung Zürich von Basel her. Zwischen Eiken und Frick, Vorsicht, dort brennt ein Auto. Ich sage es nochmal auf der A3, Basel Richtung Zürich. Zwischen Eiken und Frick, dort brennt ein Auto. Dort kommt es zu längeren Verzögerungen. Und auf der A3 Chur, Richtung Basel, zwischen Durdorf Süd und dem Limmataler Kreuz, staut es. Also auf dem Westring. Und vor dem Gotthard wächst der Stau auch ganz langsam Richtung Süden. Im Moment 20 Minuten warten, 2 Kilometer Stau.
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7: Cry to me von Solomon Burke. Wir haben genau 11:30 Uhr. Schön, gehen wir zusammen Richtung Mittag.

0: on a trampolito. Acapulco, Loco in Acapulco von Four Tops. Da vor der Traumkulisse am Wallensee startet ein Freilichtspiel in die neue Saison. Wir haben es gerade gehört, vor einer halben Stunde. Die Wallensee-Bühne spielt dieses Jahr das Erfolgsmusical Chaplin. Und wir haben gerade mit dem Hauptdarsteller Steven Armin Novak geredet. Er spielt den Charlie Chaplin himself und sagt, das Schwierigste daran sei, den Charlie Chaplin zum Tönen zu bringen. Also ein Stummfilmkomiker, den Charlie Chaplin ihm plötzlich eine Stimme zu geben. Steven Armin Novak, ja, wie tönt denn eben eigentlich der Charlie Chaplin?
1: Ja, das ist eine gute Frage. Ich glaube, überraschend für jede Person, die sich schon mal einen Stummfilm angesehen hat, und ich glaube, wir kennen das alle, man stellt sich ja immer so vor, wie Charaktere reden würden, wenn man Bilder sieht oder wenn man zum Beispiel eine Bilderbuchgeschichte. Also ich habe mir früher als Kind immer vorgestellt, wie würde die Giraffe reden, wie würde der Superheld reden, bis dann irgendwann die Kinofilme in mein Leben kamen und ich habe Kinofilme geschaut. Aber wenn ich mir so Stummfilme ansehe, dann habe ich so das Gefühl, ich habe mir immer so fantasievoll ausgemalt, wie sie reden würden. Und da hat aber jeder eine andere Vorstellung. Und ich glaube, dass einfach jeder für Charlie Chaplin stellt sich das vor, wie er reden würde. Und jetzt kommt halt meine Stimme. Und er redet natürlich so, wie ich spreche, weil ich ihm meine Stimme leihe. Aber ich glaube, das, was uns verbindet, ist die Mimik und Gestik. Die darf natürlich nicht fehlen.
0: Die Wallensee-Bühne, die ist ja ganz speziell. Aus der Probe jetzt, was ist das für ein Eindruck, was erleben die Zuschauerinnen und Zuschauer auf dieser Wallensee-Bühne?
1: Also ich glaube, was für die Wallensee-Bühne sehr spricht, ist natürlich die Kulisse. Ich war bisher bei den Thunersee-Festspielen 2019 und das war ja auch schon eine traumhafte Kulisse. Aber was ich in Wallensee tatsächlich noch so ein bisschen schöner finde, um das ganz ehrlich zu sagen, ist einfach, ich finde den See mit seinen Rundumbergen einfach traumhaft. Und auch, ich finde die ganze Kulisse, dass die so einfach mitten in einem kleineren Ort ist. Und natürlich das Übliche, ne? Wir spielen bei jedem Wetter, außer es wird gefährlich. Aber sonst, ich bin zweieinhalb Stunden auf dieser Bühne, habe eigentlich nicht wirklich viel Zeit zum Ausruhen. Und wenn es regnet, dann regnet es. Dann bin ich nass von oben bis unten und dann ziehen wir das auch bis zum Ende durch.
0: Sie bleiben aber trocken. Im Schermen übrigens, liebe Hörerinnen und Hörer, es hat das Dach über den Rang. Und bei Regen kommt der Wallensee ja mystisch daher. 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Oder aber Sie machen uns ein WhatsApp. 079 254 01 01. Wir schicken Sie an die Premiere von der Wallensee-Bühne. Nächsten Mittwoch 08 42 01 01 01.

Opus mit Life is Life. Und unsere Telefonleitungen, die leuchtend heiss. Die Resonanz war riesig. Wir haben zwei per Zufall ausgesucht. Uns, wir schicken den Urs und wir schicken die Irene an die Wallenseebühne an die Premiere nächsten Mittwoch. Also alle, die es nicht gelangt hat, probieren sie es einfach wieder. Wir verlosen immer wieder mal solche Tickets. Oder aber man kann sie auch kaufen. Tickets finden Sie im Internet wallenseebühne.ch.

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7: Im Studio der Jonathan Ernst. SUVs übernehmen den Schweizer Automarkt. Über die Hälfte aller Neuwagen in der Schweiz waren im vergangenen Jahr SUVs. Das zeigt ein Bericht von Comparis, Rahel Köppel.
8: Die Zahl dieser sportlichen, grossen Autos ist damit in den letzten Jahren stark gestiegen. Vor 10 Jahren war der Anteil nur knapp ein Drittel. Der Bericht zeigt auch, dass Skoda BMW als beliebteste SUV-Marke abgelöst hat. Auf dem dritten Platz war letztes Jahr VW. Am meisten Verlust hat Ford mit einem Minus von knapp 60% gemacht. Auch Tesla hat ein Minus verzeichnet. Und Elektroautos sind weiter auf dem Vormarsch. Wie Auto Schweiz mitteilt, ist jeder vierte Neuwagen im Mai ein Elektroauto.
7: Das Bundesgericht hat die Strafe gegen einen Vater wegen sexuellen Missbrauchs seiner Tochter bestätigt. Die Zürcher Justiz hatte den Mann zu einer Freiheitsstrafe von 15 Jahren verurteilt. Der Mann hatte seine Tochter ab einem Alter von 4 Jahren bis ins Jugendalter regelmäßig missbraucht. Je älter sie wurde, desto extremer. Eine Beschwerde des Verurteilten lehnte das Bundesgericht nun ab, wie aus einem heute veröffentlichten Urteil hervorgeht. Neben der Freiheitsstrafe schuldet er seiner Tochter eine Genugtuung von 100.000 Franken. Für Pensionskassen war 2025 ein gutes Jahr. Die Altersguthaben haben so stark zugelegt wie seit 25 Jahren nicht mehr. Laut einer Studie von Swisscanto haben die Kassen die Altersguthaben nach Abzug der Inflation im Schnitt mit 4,6% verzinst. Die Verzinsungen schwankten aber je nach Pensionskasse stark von 2 bis über 9% Verzinsung. Laut Swisscanto lag das vor allem an unterschiedlichen Anlagestrategien. In Deutschland gibt es so viele Armutsbetroffene wie noch nie. Die Armutsquote stieg im vergangenen Jahr um einen halben Prozentpunkt auf über 16% an. Über 13 Millionen Menschen seien damit von Armut betroffen, schreibt der Paritätische Wohlfahrtsverband. Dies sei ein trauriger Rekord. Bei Personen ab 65 Jahren ist fast jede fünfte Person armutsbetroffen. Der Wohlfahrtsverband bezeichnet Personen mit weniger als 60% des mittleren Einkommens als arm. Offiziell gelten diese als armutsgefährdet. Das Wetterphänomen El Niño gieße Öl ins Feuer der globalen Erwärmung, so sagte es UN-Generalsekretär Antonio Guterres. Ungewöhnlich hohe Meerestemperaturen kündigen El Niño bereits an und lassen Befürchtungen weiterer Dürren, Überschwemmungen und rekordhoher Durchschnittstemperaturen wachsen. Das berichtet die Weltwetterorganisation in Genf. Es sei wahrscheinlich, dass das regelmäßig wiederkehrende Phänomen zwischen Juni und August beginnt und bis mindestens November dauert.
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5: Der S&P notiert aktuell 0,38% im Plus. Das ist 13.356 Punkte. Devise, ein Euro gibt es für 91,51 Rappen. Und der US-Dollar wird gehandelt zu 78 Rappen, dem Moment 59.
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5: Peter Wick, wie geht's weiter?
9: Nach noch vorübergehenden letzten Sonnenstrahlen wird es im Laufe jetzt vom Nachmittag immer dickere Wolken geben und später auch kräftige Regengüsse, Blitzdonner und starke zum Teil stürmische Böen. Also ein bisschen Obacht geben. Heute im Laufe vom Nachmittag vereinzelt ist auch Packung nicht ganz ausgeschlossen. Im Laufe des späten Abends und in der Nacht wird sich das Wetter beruhigen. Es gibt trockene Abschnitte neben noch ein paar Regengüsse und der Mittwoch ist klassisch wechselhaft. Vor allem am Vormittag gibt es örtliche Regengüsse, ein paar erste kurze Aufhellungen, die werden am Nachmittag ein bisschen länger und dann ist es auch länger trocken. Die Temperatur steigt heute am Mittag und frühen Nachmittag bis auf 23 Grad, erreicht morgen Morgen 12 Grad und morgen mit einem leicht bis mäßigen Westwind maximal 20 Grad.
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5: Auf der A1 Bern Richtung St. Gallen stocken zwischen dem Limmataler Kreuz und dem Gubrist-Tunnel. Und auf der A3 Basel Richtung Zürich zwischen Eiken und Frick haben wir immer noch das Auto, das brennt. Auf der A3 Basel Richtung Zürich zwischen Eiken und Frick, dort brennt ein Auto, also Vorsicht. Und apropos A3, also die andere A3, der andere Weg, Richtung Basel, dort haben wir Stau ab Urdorf Süd bis zum Limmataler Kreuz. Und in der Stadt Zürich klemmt vor allem die Remstrasse ab. Das heisst, eigentlich von der Uni aber bis an Stadelhofen, respektive als Bellevue her. Und vor dem Gotthard auch dort wächst. Das ist auch 1 Kilometer pro halbe Stunde im Moment. Im Moment Richtung Süden 3 Kilometer anstehen, das heisst eine halbe Stunde warten.
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5: Ja, es geht jetzt dann gerade um Sport Utility Vehicles. Das sagt vielleicht nicht allen etwas, aber wenn sie SUVs gehört oder Geländewagen, dann ist klar, um was es geht. Die sind auf dem Vormarsch auf Schweizer Strassen und schon lange und es geht auch weiter so. Trotz Klimawandel, trotz Elektrifizierung oder vielleicht erst gerade wegen dem. Im letzten halben Jahr sind über die Hälfte der Autos, die verkauft wurden, sind SUVs gewesen. Wir nehmen die neuen Zahlen genauer auseinander und schalten in der Redaktion. Gerade als nächstes hier auf Radio 1. Bis dahin gibt es 4 Radio 1 jetzt am Stück. Die kommen von Chicago, James Brown, Beatles und als erstes Jacksons zum Start in den Mittag. Ich freue mich sehr, dass Sie uns mitnehmen. Durch den Zwischenmittag und mich auch. Am Mikrofon Elena Wagen. Hallo miteinander.

0: Chicago, Radio 1. Dreht uns da fein im Mittag rein.
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0: Haben Sie eigentlich noch so einen grossen Familienkombi daheim? Oder gehören Sie auch zu denen, die mit einem SUV rumfahren? Die Autos sind nämlich auf dem Vormarsch, wie ein neuer Bericht von Comparis zeigt. Über die Hälfte von Neuwagen sind mittlerweile eben die sogenannten SUVs, die Geländewagen. Vor 10 Jahren war es nur gerade ein Drittel gewesen. Wie sieht es denn aus bei den verschiedenen Automarken und wer macht das als Rennen, Rahel Köppel?
2: Skoda hat die Nase vorne. Sie haben BMW letztes Jahr als beliebteste SUV-Marke abgelöst. Über 3/4 der neuen Skoda-Autos sind mittlerweile SUVs. Da leidet der Skoda Octavia darunter, wo mal sehr beliebt war. Er macht nur noch einen kleinen Teil vom Skoda-Absatz aus. Auf dem 2. Platz im SUV-Markt ist BMW, auf dem 3. VW. Am meisten Verlust hat letztes Jahr Ford mit einem Minus von knapp 60% gemacht. Sie sind jetzt auf dem Platz 20. Tesla, der auf dem 10. Platz ist, hat ein Minus verzeichnet.
0: Ja, das hat wahrscheinlich andere Gründe. Wie sieht es denn eigentlich mit den Elektroautos aus, apropos Tesla? Die sind ja mega beliebt im Moment.
2: Ja, die sind weiter auf dem Vormarsch. Wie Auto Schweiz mitteilt, ist jeder 4. Neuwagen im Mai ein Elektroauto. In diesem Jahr haben sie im Vergleich zum letzten schon um 16% zugelegt. Insgesamt kommen die Elektroautos auf einen Anteil von mehr als einem Drittel. Im E-Automarkt hat übrigens VW die Nase vorne, gefolgt von Skoda und BMW.

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9: Und es braucht ziemlich bald mal den Sonnenschirm. Es ziehen Regenwolken und Gewitter auf. Temperaturen 23 Grad. Auch morgen ist es ziemlich durcheinander. Wir haben morgen Regengüsse und auch morgen immer wieder sonnige Aufhellungen. Die sind vorbei für heute mindestens. Temperaturen morgen dann 20 Grad.
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9: Es stockt im Moment auf der A1 Bern Richtung St. Gallen zwischen dem Limmataler Kreuz und dem Gubrist-Tunnel auf dem Westring ab Udorf Süd bis zum Limmataler Kreuz und in der Stadt Zürich rund um die Haarbrücke und rund ums Bellevue und vor dem Gotthard im Moment Richtung Süden. 3 km Stau, das heisst eine halbe Stunde warten.
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9: Es gibt also die Songs, wo man innerhalb der ersten Millisekunden weiss, was für ein Song das ist. Das da ist einer davon.

0: episch und auch schon fast legendärisch, unser Peter Wick, oder?
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0: Komm Peter Wick, du bist schon ein bisschen unsere Wetterlegende von der Schweiz, oder? Sind wir ganz ehrlich.
2: Legende. Ja, also, das klingt ein bisschen alt.
0: Das war natürlich die Idee, oder? Die Erfahrung zählt, Peter Wick. Und der Druck natürlich umso höher, wenn ich jetzt sage, wie das Wetter kommt falsch. Aber so einfach ist es im Moment ja nicht. Weil Gewitter aufziehen, oder? Es ist immer schwierig zu vorhersagen, wo was kommt.
2: Ja, es ist schon halbwegs organisiert. Also am Ende jetzt zuerst mal die ersten Gütschli, die vielleicht so richtig rein durchziehen. Und dann kommt, so wie es jetzt aussieht, so auf die 3, 4 eine organisiertere Gewitterlinie, die dann von West nach Ost über uns überzieht. Und in der Folge dann auch nochmal am Abend und am späteren Abend wird es ein bisschen ruhiger werden, bevor es in der Nacht nochmal ein paar Regengütschli geben kann. Also ja, man muss sich auch mal darauf vorbereiten, dass es dann ziemlich kräftige kann vorübergehend oben runterhauen, vereinzelt auch mit Sturmböen. Blitz und Donner natürlich gehört zu einem Gewitter, sonst wäre es kein Gewitter. Und ganz vereinzelt kann es auch hoch gehen. Ich denke mir, der Schwerpunkt der Gewitter wird schon entlang von der Voralpen sein, also von der Zentralschweiz, über wahrscheinlich am Zürichsee, oberen Zürichsee und dann über Richtung Oberland, Alpstein, Duggenburg. Dort wird es die heftigsten Gewitter geben, aber wie gesagt, auch sonst kann es mal gut rumpeln und zur Sache gehen. Temperaturen übrigens, ich muss gerade schnell live schauen, was wir da haben aktuell, dass ich kann sagen, ich erzähle so um die 20 bis 22 Grad, geht noch maximal drauf bis auf 22, 23 Grad. Und dazu hat es natürlich auch ein bisschen Westwind.
0: Ja, von was reden wir denn da zeitlich jetzt mit diesen Gewittern? Das ist immer ein bisschen schwierig zu sagen.
2: Ja, ich sehe es eben Richtung Unterland rein. Da kann es jetzt im Laufe der nächsten 2 Stunden schon mal einen ersten Gutsch geben, vielleicht ein kleines Gewitter. Und dann kommt auf die 3 her die erste organisiertere Linie. Und dann am Abend dann nochmal eine kräftige Linie, die dann vor allem eben auch Zürich südwärts das Oberland trifft und ein bisschen weniger das Unterland. Und dann wird es ein bisschen ruhiger vorübergehend.
0: Eine organisierte Gewitterzelle. Schauen wir noch schnell führen auf die nächsten Tage. Wie geht es dann weiter? Bleibt es so unbeständig?
2: Ja, es bleibt wechselhaft. Ja, grundsätzlich schon morgen auf der Rückseite von dieser Halbfront kann man sagen, es ist wirklich das typische Rückseitenwetter, wie man so schön sagt. Ein bisschen Aprilwetter. Es gibt ein paar Regengüsse mit aber auch Auffälligen zwischendurch. Die Auffälligen dann erzählen mehr im Laufe des Nachmittagabends. Die Regengüsse mehr am Vormittag. Auch wieder mit Schwerpunkt Richtung Berge zu. Die Temperaturen liegen dann bei etwa maximal 20 Grad. Es geht zeitweise mäßiger Westwind, Dunstig. Am Vormittag eine Phase, wo es ruhig ist. Zum Teil sonnig. Am Nachmittag gibt es wieder Regengüsse und örtlich auch Blitz und Donner. Temperaturen etwa 21 Grad, natürlich auch dort wieder Westwind. Und am Freitag da sehe ich längere trockene Phasen, auffällige nur noch einzelne Regengüsse, aber ausschliessen kann ich sowieso nicht. Und Temperaturen, die verharren so zwischen 18 und 21 Grad.
0: Ich bin ja die, die den Sommer zurück will, sobald er ein bisschen sich verabschiedet hinter den Wolken, der kommt dann schon bald irgendwann wieder, oder?
2: Ja, dann wird schon wieder kommen.
0: Ja, gut, irgendwann.
2: Ja, es sieht ein bisschen nach den höheren Temperaturen nächste Woche auf. Ob stabiles Wetter kommt, das ist eine andere Frage.

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5: Ich bin Tina Golatrella. Das Parlament will mit Darlehen der Wohnungsknappheit entgegenwirken. Nach dem Nationalrat hat auch der Ständerat einer Aufstockung des Fonds für gemeinnützigen Wohnungsbau um 150 Millionen Franken zugestimmt. Der Fonds gewährt Darlehen für Neubauten, Erneuerungen und den Kauf von Liegenschaften. Zudem verlängert das Parlament die Bundesbürgschaften für gemeinnützige Wohnbauträger. Dafür ist ein Verpflichtungskredit von knapp 2 Milliarden Franken vorgesehen. Das Bundesgericht hat die Strafe gegen einen Vater wegen sexuellen Missbrauchs seiner Tochter bestätigt. Die Zürcher Justiz hatte den Mann zu einer Freiheitsstrafe von 15 Jahren verurteilt. Der Mann hatte seine Tochter ab einem Alter von 4 Jahren bis ins Jugendalter regelmäßig missbraucht. Je älter sie wurde, desto extremer. Eine Beschwerde des Verurteilten lehnte das Bundesgericht nun ab, wie aus einem heute veröffentlichten Urteil hervorgeht. Neben der Freiheitsstrafe schuldet er seiner Tochter eine Genugtuung von 100.000 Franken. 1,3 Millionen Menschen haben am Sonntag den Eishockey-WM-Final geschaut, das schreibt SRF. Die bittere 0-1-Niederlage der Schweiz gegen Finnland sei damit das meistgeschaute Eishockeyspiel seit einer Messumstellung im Jahr 2013. Den im letzten Jahr verlorenen WM-Final gegen die USA hatten gut 1 Million TV-Zuschauerinnen und TV-Zuschauer gesehen. Zürcher Forschende haben Mikroroboter entwickelt, die verletzte Nerven im Rückenmark reparieren können. Laut der ETH und der Uni Zürich werden die winzigen Mikroroboter mit Magnetfeldern gesteuert und fördern die Bildung neuer Nervenzellen. Die nur wenige Mikrometer großen Strukturen werden mit Magnetfeldern an die verletzte Stelle gelenkt. Dort regen sie die Bildung neuer Nervenzellen an. In Tierversuchen konnten sich gelähmte Tiere wieder deutlich besser bewegen. Das Wetterphänomen El Niño gieße Öl ins Feuer der globalen Erwärmung. So sagte es UN-Generalsekretär Antonio Guterres. Ungewöhnlich hohe Meerestemperaturen kündigen El Niño bereits an und lassen Befürchtungen weiterer Dürren, Überschwemmungen und rekordhoher Durchschnittstemperaturen wachsen. Das berichtet die Wetterorganisation in Genf. Es sei wahrscheinlich, dass das regelmäßig wiederkehrende Phänomen zwischen Juni und August beginnt und bis mindestens November dauert.
6: Und jetzt zum Wetter bei uns.
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6: Das tut immer mehr zu und es kommen zum Teil heftige Regengüsse heute Nachmittag mit Gewitter- und Windböen, wie wir von Peter Wick gehört haben. So um die 3 um das Oberland mehr betroffen als das Unterland. Es gibt höchste Temperaturen von 23 Grad. Morgen bleibt es dann wechselhaft und morgen haben wir dann noch 20 Grad.
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6: Es stockt im Moment auf der A1 Bern Richtung St. Gallen zwischen dem Limmataler Kreuz und dem Gubrist-Tunnel und auf dem Westring ab Urdorf Süd bis zum Limmataler Kreuz. Dann haben wir in der Stadt Zürich ein Knusch rund um die Haarbrück und rund um das Bellevue und vor dem Gotthard. Dort jetzt nochmal einen Kilometer mehr Richtung Süden. 4 Kilometer Stau dort im Moment, heisst 40 Minuten warten.
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6: Es ist ja immer wieder faszinierend, wenn man Phänomene sieht, am Nachthimmel zum Beispiel, der riesengroße Vollmond oder fast Vollmond, den es am Samstag gegeben hat. Am Sonntag war dann selber Vollmond gewesen. Das ist etwas, das Naturphänomen, das nicht nur mich fasziniert, sondern viele andere auch. Der sogenannte Astrotourismus nimmt immer mehr zu und wird immer beliebter. Also zum Beispiel steht irgendwo ein Strand für den Nordlichter auf Skandinavien in die Ferien zum Beispiel. Wir gehen dem Phänomen auf die Spur, genauer, gerade nach 4 Radio 1 jetzt am Stück. Und die kommen unter anderem von Wang Chang, The Rolling Stones und als erstes haben wir da aber. Ich wünsche Ihnen einen wunderbaren Start in den Dienstagmittag. Schön dürfen wir Sie begleiten. Am Mikrofon weiterhin Elena Wagen. Hallo miteinander.

0: sie ihre Sommerferien schon buchen? Es ist etwas kompliziert mit dem Reisen im Moment. Viele trauen sich nicht, gewisse Strecken zu fliegen wegen der geopolitischen Lage oder an gewisse Destinationen zu gehen, wo sie sonst führen. Wie wäre es denn mal mit Abenteuerferien im Sommer? Der sogenannte Astrotourismus ist im Moment am Boomen. Das vermeldet heute der grosse Reiseveranstalter der Tour. Wir wollten mehr darüber wissen und haben die Amelie Schnidrig von der Tour erreicht.
1: Unter Astrotourismus versteht man Reisen, wo himmelbezogene Naturphänomene im Mittelpunkt stehen. Dazu gehören zum Beispiel Sonne- oder auch Mondfinsternis, Polarlichter, klare Nachthimmel zum Sternen beobachten oder auch die Mitternachtssonne.
0: Wow, das ist mega. Also Sachen entdecken, die wir vorher noch nie gesehen haben. Was sind denn die beliebtesten Destinationen, haben wir wissen für den Astrotourismus und was sieht man vor allem dort?
1: Die beliebtesten Destinationen für Astrotourismus hängen vom jeweiligen Naturphänomen ab. Für diesen Sommer steht klar die Sonnenfinsternis im Vordergrund, die am 12. August in Island und in Teilen von Spanien, vor allem in Mallorca, besonders gut sichtbar sein wird. Natürlich gehören auch Reisen zu der Beobachtung der Polarlichter in Island, Norwegen oder Finnland zu den beliebtesten Formen von Astrotourismus. Auch für Sternbeobachtungen verreisen unsere Kundinnen und Kunden. So zum Beispiel in der Atacama-Wüste von Chile in Südamerika oder dann ans andere Ende der Welt auf dem Mount John in Neuseeland.
0: Das sind super. Welche Gebiete sind denn aber noch völlig unbekannt für den Astrotourismus?
1: Neben den bekannten Destis gibt es auch ein paar weniger bekannte Regionen, die für Astrotouristen besonders spannend sind. Dazu gehören beispielsweise Ostgrönland oder die Spitzberge in der Arktis. Auch finnisch Lappland, abseits von den bekannten Orten, wie zum Beispiel Luosto, ist ein Geheimtipp von Kontiki-Reisen.
0: Was kostet denn aber das im Verhältnis, so eine Reise? Also im Vergleich zu Strandferien oder Skiferien oder Safari-Reisen? Ich meine, klar, Ferien sind nie günstig, aber es gibt ja die dann besonders teuer sind. Gibt es da eine ungefähre Referenz?
1: Was so eine Astrotourismusreise kostet, kommt ganz auf die Destination drauf an.

0: Bei Strandferien in Mallorca diesen Sommer sehen wir keinen spürbaren Effekt auf den Preis aufgrund der Sonnenfinsternis. Bei Coolcation-Reisen, also Reisen in nördliche Regionen, sehen wir ein klares höheres Budget als für typische Strandferien. Wer für diesen Sommer noch auf den Astrotourismus-Trend aufspringen möchte und die Sonnenfinsternis live miterleben möchte, findet bei Contiki Reisen zum Beispiel Angebot für 8 Tage Island ab knapp über 3'000 Franken pro Person.
1: Also, möglichst bald buchen, sowieso, wie früher, desto besser, ganz generell bei den Ferien. Infos zu diesen Astro-Reisen gibt es auf contiki.ch, aber es ist einfach einer von vielen Anbietern. Also, auch viele andere Plattformen, Reiseplattformen bieten den Astro-Tourismus oder die Astro-Reisen an. Apropos Astro, gehen wir da in den Himmel zu den Engeln. There must be an angel. Eurythmics darf sie in 4 Minuten oder 3 Minuten.

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1: Es sieht zum Teil noch so harmlos aus. Die Sonne scheint zum Teil noch durch, jetzt im Moment gerade vor unseren Studiofenster. Aber lassen wir uns nicht drüben, die Gewitterfront die ist unterwegs. Um die drei Uhr kann es dann richtig kesseln an gewissen Orten. Und auch morgen ist das Wetter eher unbeständig, nicht mehr mit ganz so viel Gewitter wie heute noch. Morgen haben wir immer wieder mal Aufhellungen dabei, aber auch immer wieder mal Regengewittertemperaturen. Morgen 20 Grad, heute sind es noch 23.
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1: Obacht auf der A1 Bern durch die St. Gallen zwischen dem Limmataler Kreuz und dem Gubristertunnel Knorzenstetten und auf dem Westring ab Urdorf Nord bis zum Limmataler Kreuz und vor dem Gotthard Richtung Süden. Aktueller Stand, 4 Kilometer geht es länger, respektive 40 Minuten.
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1: Es gibt auch so die Situationen, wo man einfach gerne einen Schuldigen hat, wo man einfach die Schuld auf jemanden schieben würde, weil das Leid dann irgendwie einfacher ist oder der Schmerz, den man hat, irgendwie einfacher ist. Manchmal geht das nicht. Und dann ist man einfach das Opfer der Umstände. Und genau um das geht's auch in diesem Slowdown-Song. Victims of Circumstance. Barclay J. Harvest. 3 Minuten ab 13:30 jetzt dann gleich.

0: Ozzy Osbourne auf Radio 1. Und nur noch ein bisschen weniger als eine Woche und dann tönt es bei uns, respektive draussen, wieder so.
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4: Ich bin Mary Milanovic. Das Parlament will mit Darlehen der Wohnungsknappheit entgegenwirken. Nach dem Nationalrat hat auch der Ständerat eine Aufstockung des Fonds für gemeinnützigen Wohnungsbau um 150 Millionen Franken zugestimmt. Der Fonds gewährt Darlehen für Neubauten, Erneuerungen und den Kauf von Liegenschaften. Zudem verlängert das Parlament die Bundesbürgschaften für gemeinnützige Wohnbauträger. Dafür ist ein Verpflichtungskredit von knapp 2 Milliarden Franken vorgesehen. Breel Embolo kann nicht wie geplant mit der Nationalmannschaft in die USA reisen. Das teilt der Schweizer Fußballverband mit. Die Nationalmannschaft reist heute für die Weltmeisterschaft in die USA. Trotz vorheriger ESTA-Bewilligung wird sein Antrag nun erneut geprüft. Man stehe nun in Kontakt mit den Behörden. Man sei zuversichtlich, dass Embolo heute oder morgen zur Mannschaft stoßen werde. Der WM-Final der Schweizer Eishockey-Nationalmannschaft gegen Finnland hat eine Rekordquote erreicht. Durchschnittlich über 1,3 Millionen Personen verfolgten die Partie auf SRF 2, teilt die Medienstelle mit. Das sei das meistgesehene Eishockeyspiel seit der Einführung der heutigen TV-Messung im Jahr 2013 gewesen. Auch über das gesamte Turnier war das Interesse groß. Die Spiele der Schweizer Nationalmannschaft erreichten im Schnitt fast 550.000 Zuschauerinnen und Zuschauer. Die EU will abgelehnte Asylsuchende künftig auch in Rückkehrzentren außerhalb Europas unterbringen können. Darauf haben sich die Mitglieder des Europaparlaments und der Mitgliedstaaten geeinigt. Wo solche Zentren errichtet werden könnten, ist aber noch unklar. Zudem sollen die Asylsuchenden verpflichtet werden, bei ihrer Rückführung aktiv mitzuwirken. Wer das nicht tut, riskiert eine Inhaftierung. Die EU erhofft sich davon mehr erfolgreiche Ausschaffungen. Wer den Kölner Dom besichtigen will, muss künftig etwas tiefer in die Tasche greifen. Ab Juli kostet der Eintritt 12 Euro. Damit sollen die gestiegenen Kosten für Pflege, Schutz und den laufenden Betrieb des Doms gedeckt werden, teilt das Domkapitel mit. Wer den Gottesdienst besucht oder Mitglied des Zentraldombauvereins ist, muss aber nichts bezahlen. Auch der Zugang zu den Opferlichtern und zum stillen Gebet soll kostenfrei bleiben.
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5: Es zieht Gewitter auf, wenn es im Moment noch nicht das nah aussieht. Es wird turbulent, vor allem am Nachmittag gegen die 3. Es sollte laut unserem Peter Wick die Gewitterpeak erreichen. Temperaturen 23 Grad. Morgen sind es dann noch 20 und auch morgen kommt wechselhaft daher. Nicht mehr mit wirklich viel Gewitter. Aber immer wieder mal ein paar Regentropfen möglich, aber wie heute auch auffälliger.
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5: Es stellt auf der A1 Bern Richtung St. Gallen zwischen Dietig und dem Gubrist-Tunnel und auf dem Westring ab Urdorf Nord bis zum Limmataler Kreuz. Und vor dem Gotthard geht es Richtung Süden 40 Minuten länger, das heisst 4 Kilometer Stau.
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5: Eine Haraskiste, die irgendwo in der Gegend umeinander steht. Oder eine umgedrehte Wäschezeine, die man zufällig in der Natur sieht stehen. Was denken Sie, wenn Sie so etwas sehen? Wenn Sie von außen am Laufen sind, mit dem Hund oder einfach den Sonnenuntergang. Man hat doch den Impuls zu denken, das ist Littering oder Unordnung. Aber in vielen Fällen ist es etwas ganz anderes und sollte in Ruhe gelassen werden. Was genau, das klären wir gerade als nächstes hier auf Radio 1. Bis dahin haben wir 4 Radio 1 jetzt am Stück. Und zwar haben wir da die Backstreet Boys dabei. Take That. Und aber auch der Billy Joel. starten tun wir mit Bryan Adams hier auf Radio 1. Wir haben 4 Minuten ab 2 Uhr am Dienstag Nachmittag und ich darf noch eine Stunde mit Ihnen. Freue mich sehr. Am Mikrofon Elena Wagen. Hallo miteinander.

mal auf die Idee, dass dahinter ein lebensrettender Tierschutz steckt. Unter der Kiste liegt nämlich häufig ein Rehkitz oder ein anderes Jungtier, das von engagierten HelferInnen vor der scharfen Klinge der Nähmaschine in Sicherheit gebracht worden sind. Rehkitz folgen nämlich ihrem natürlichen Instinkt, um sich vor Fressfeinden zu tarnen, ducken sie sich regungslos ins hohe Gras und bewegen sich auch bei der Gefahr nicht vor der Stelle. Und darum werden sie beim Mähen oft übersehen und dabei schwer verletzt oder getötet. Die provisorischen Schutzabdeckungen, die sind kein Gefängnis, sondern sie dienen dazu, die Tiere kurzfristig zu sichern, bis die Mäharbeiten beendet sind. Also, das lehrt uns zwei Sachen. Erstens, Kisten, Harassen, Würste sein, die umgedreht sind, irgendwo in der Natur. Stehen lassen, es könnte Tiere retten. Und zweitens, klassischer Fall von, es ist nicht immer alles, wie es aussieht.

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7: Man muss aktuell live auf dem Radar schauen, wo die Gewitterzellen umeinander ziehen. Auf jeden Fall sollte das Gewitter in rund einer halben Stunde den Höhepunkt erreichen. Im Oberland bereicht es mehr als im Zürcher Unterland. Allerdings kann es überall immer wieder mal zu Regengüssen, Stürmen, Gewitter, Blitz und Donner kommen. Temperaturen 23 Grad, morgen sind es noch 20 und dazu gibt es morgen auch immer wieder mal Regen, aber auch aufhellige.
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7: Auf der A1 Bern Richtung St. Gallen zwischen Dietikon und dem Gobristtunnel Stauz und auf dem Westring Richtung Basel Abodorf Süd bis zum Limmataler Kreuz. Und vor dem Gotthard hat es ein bisschen abgenommen. Der Stau Richtung Süden ist im Moment 3 km lang und das heisst eine halbe Stunde warten. Gute Fahrt!
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7: Und es ist einer zum Mitreden, einer für viel Energie durch den Nachmittag. 2:30 haben wir es, das ist Radio 1. Schön, verbringen wir die Zeit miteinander.

0: jetzt dann gerade. Und wenn Sie auch zu den Menschen gehören, die gerne noch länger schlafen, kein Problem. Unsere Morgenshow gibt es kurz und knapp zusammengefasst.
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2: An dem Anfang von unseren Silber-Eishelden war heute Morgen das Thema. Ich hätte Ihnen natürlich empfohlen, so ein bisschen klassisch am Flughafen fliegt man einfach schnell von Zürich auf Genf und wieder retour. Aber es war im Volkshaus Zürich. Dankbarkeit hat bei den Spielern trotz verpasstem Gold dominiert. Selbstvertretende Romagnosi.
3: Ja, es war unbeschreiblich. Ich glaube, alle schon gesagt, das ist, die Stimmung ist unglaublich gewesen. Ich kann mich noch erinnern, mit dem Nino nach dem Deutschlandspiel haben wir schon geredet und gesagt, hey, wir haben drei Spiele gespielt gefangen. Und was wir eigentlich hier schon erlebt haben, ist unglaublich, etwas, was wir nie werden vergessen. Und dann ist es noch viel weiter gegangen. Und ja, wie gesagt, das ist, ich glaube, der heutige Abend ist für unsere Fans, für die Schweiz und für alle, die uns unterstützt haben. Und wir können nicht genug danken. Es ist etwas, man muss Team, muss Spieler nie werden vergessen.
2: Keine 10 Millionen Schweiz heute Morgen auch das Thema gewesen. Die SVP-Rep von der Nachhaltigkeitsinitiative, die Linksseite von Chaos-Initiativen, am 14. Juni wird abgestimmt, also schon in 12 Tagen. Und wir sind schon auf der Straße, ein bisschen den Puls fühlen mit der Frage, ja oder nein?
4: Nein, ich stimme nein, weil ich grundsätzlich dagegen bin, so wie man vorgeht. Die Probleme sehe ich schon, aber so löst man sie nicht.
5: Ja, da muss man nicht fragen. Ein Ja. Ich komme ja vom Land, oder? Und wenn ich da in die Stadt schaue, Bahnhofstrasse und alles sehe, muss ich sagen, nein. Und dann der Zug, alles. Ich habe nichts gegen die Leute. Aber wenn die Schweiz voll ist, ist sie voll.

0: 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Es ist 3:05 und zu mir ins Studio gelaufen kommt gerade Linda Gwerder. Sie übernimmt ab 3. Es geht also weiter da mit geballter Frauenpower. Linda, was gibt es bei euch?
1: Es gibt einiges Spannendes heute Nachmittag. Und apropos Power, leider haben wir teilweise ein bisschen zu viel Energie, wenn wir auf der Straße unterwegs sind mit dem Auto. Es hat eine Erhebung gegeben, wie oft das tatsächlich Tempolimit bei uns in der Schweiz überschritten wird von Autofahrenden. Und ich meine, man muss ja schon sagen, es hat relativ viel Blitzkästen. Also viel macht man es ja nicht. Aber
0: Genau.
1: Und genau darum finde ich, muss man auch ein bisschen darüber reden, weil die Zahl von denen, die ein bisschen schnell fahren, ist doch relativ gross. Das mal das eine. Und das andere, ganz etwas Wichtiges, wenn Sie das nächste Mal auf Zürich kommen, in die Stadt, oder wenn Sie jetzt irgendwo unterwegs sind, haben Sie Münze parat und gehen Sie an Münzplatz. Dort darf man nämlich neuerdings Geld in den Brunnen rühren. Warum und wieso, was da dahinter steckt, über das reden wir auch noch.
0: Also die Linda Gwerder übernimmt in ein paar wenigen Minuten. Ich verabschiede mich für den Moment. Wir hören uns in ein paar wenigen Tagen wieder Ende Woche. Bis dann, am Mikrofon war Elena Wagen. Bis bald.

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0: 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Es ist 3 Uhr. 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
3: Ich bin Mary Milanovic. Der Ständerat will einen besseren Überblick für die Behörden hinsichtlich Radikalisierung und Extremismus. Deshalb fordert er ein nationales Monitoring. Die Schweiz müsse mehr über gefährliche und unterschwellige Prozesse in der Gesellschaft erfahren, sagt die Urner Mitte-Ständerätin Heidi Zgracken. So könne frühzeitig gehandelt werden.
4: Radikalisierung entsteht ja in der Regel nicht plötzlich. Sie entwickelt sich schrittweise, zuerst in Einstellungen und in der Art, wie Menschen über Politik, Gesellschaft oder andere Gruppen denken und erst später möglicherweise im Verhalten.
3: Eine entsprechende Motion ist einstimmig angenommen worden. Als nächstes muss sich der Nationalrat mit dem Vorstoß befassen. Breel Embolo kann nicht wie geplant mit der Nationalmannschaft in die USA reisen. Das teilt der Schweizer Fußballverband mit. Die Nationalmannschaft reist heute für die Weltmeisterschaft in die USA. Trotz vorheriger ESTA-Bewilligung wird sein Antrag nun erneut geprüft. Man stehe nun in Kontakt mit den Behörden. Man sei zuversichtlich, dass Embolo heute oder morgen zur Mannschaft stoßen werde. Die Fluggesellschaft Swiss nimmt ihre Flüge von und nach Tel Aviv erst ab dem 1. August wieder auf. Die Lufthansa Group werde Tel Aviv zwar bereits im Juni wieder bedienen, teilt die Swiss mit. Dies werde jedoch zunächst mit einem reduzierten Flugangebot der Fall sein. Mitte Mai hatte es geheißen, Swiss plane die Wiederaufnahme ihrer Flüge von und nach Tel Aviv ab dem 1. Juli. Die EU will abgelehnte Asylsuchende künftig auch in Rückkehrzentren außerhalb Europas unterbringen können. Darauf haben sich Mitglieder des Europaparlaments und der Mitgliedstaaten geeinigt. Wo solche Zentren errichtet werden könnten, ist aber noch unklar. Zudem sollen die Asylsuchenden verpflichtet werden, bei ihrer Rückführung aktiv mitzuwirken. Wer dies nicht tut, riskiert eine Inhaftierung. Die EU erhofft sich davon mehr erfolgreiche Ausschaffungen. Wer den Kölner Dom besichtigen will, muss künftig etwas tiefer in die Tasche greifen. Ab Juli kostet der Eintritt 12 Euro. Damit sollen die gestiegenen Kosten für Pflege, Schutz und den laufenden Betrieb des Doms gedeckt werden, teilt das Domkapitel mit. Wer den Gottesdienst besucht oder Mitglied des Zentraldombauvereins ist, muss aber nichts bezahlen. Auch der Zugang zu den Opferlichtern und zum stillen Gebet soll kostenfrei bleiben.
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5: Ja, man muss definitiv das Wetter heute im Verlauf am Nachmittag oder im Verlauf der nächsten paar Stunden im Auge behalten. Vielleicht mal ab und zu einen Blick auf ein Radarbild werfen. Wir haben jetzt da und dort noch ein bisschen Sonne und dann aber ziehen aus Westen teilweise kräftige Regengüsse und Gewitter durch. Da wird man natürlich nicht überall dann von dem getroffen, aber es wird schon relativ kräftig daherkommen, je nachdem, wo das man ist. Und wenn es gewittert, dann zum Teil auch mit Begleitung von starken Windböen. Vorher noch Temperaturen von 23 Grad. Dann morgen am Mittwoch eher wechselhaftes Wetter, auch mit Regengüssen. Zwischen die Aufhellungen, die gibt es vor allem am Nachmittag morgen und die Temperaturen sind dann noch bei maximal 20 Grad.
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5: Wir haben eine Unfallmeldung von der A1 St. Gallen Richtung Zürich zwischen Münchwiler und Matzingen. Stau wegen dem Unfall. Dort ist der rechte Fahrstreifen gesperrt. Ebenfalls Stau hat es auf dem Abschnitt von Bern Richtung St. Gallen zwischen Dietig und dem Gubristunnel, von St. Gallen Richtung Zürich zwischen der Verzweigung Brüttiseele und Zürich Ost. Dann vor dem Gotthardtunnel Richtung Süden zwischen Amsteig und Güschenen 3 km Stau, 30 Minuten Zeitverlust. Beim Westring Richtung Basel stauen es zwischen Urdorf Süd und dem Limmataler Kreuz und es staut auch beim Autobahnende Wiedeke ab Braunau. Ich wünsche allen unterwegs eine gute Fahrt.
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5: Wir bleiben gerade beim Thema in der kommenden halben Stunde. Es geht um Tempolimits bei uns in der Schweiz. Wir fahren ja innerorts 50, ausserorts 80 auf der Autobahn 120. Soll an dem etwas geändert werden oder nicht? Wir hören es in 4 Songs oder nach 4 Songs. Natalie Imbruglia mit dabei, Spin Doctors und Dusty Springfield fängt an. Son of a Preacher Man. Schön sind Sie mit Radio 1 unterwegs durch den Dienstag. Ab jetzt am Mikrofon ist Linda Gwerder.

0: Jimmy Somerville bei Radio 1. Wir haben gleich 20 ab 3 am Dienstag Nachmittag. Reden wir über das Autofahren. In der Schweiz gilt innerorts ja Tempolimit 50, ausserorts 80 und auf der Autobahn bekanntlich 120. Ich habe aber das Gefühl, es hat auch relativ viele Blitzkästen rum, die uns dazu sollen bewegen, dass man sich möglichst auch an die Tempolimits halten und gleich wegen Raserei gibt es häufig Unfälle. Herr Lieb und Gut, Medisprecher von der Beratungsstelle für Unfallverhütung BFU. Ihr habt Messungen gemacht und herausgefunden, ein Drittel von allen Autofahrenden überschreitet regelmässig Tempolimits. Das ist eine recht grosse Zahl. Wird das Tempo eher innerorts oder ausserorts überschritten? Und von wie viel km/h reden wir denn da?
1: Also jetzt, man muss natürlich wissen, die sind über der markierten Geschwindigkeit unterwegs. Das heisst, das kann jetzt so sein, dass die im 80er mit einer 82 unterwegs sind, aber es ist halt mehr als 80. Und wenn es um innerorts, ausserorts geht, dann stellen wir schon fest, dass innerorts eher mehr Leute ein bisschen schnell unterwegs sind als ausserorts und auf der Autobahn. Wobei man dann dort Klammern muss auftun, auch ausserorts und auf der Autobahn sind es 30% oder sogar noch mehr, die sich nicht an die angeschriebene Geschwindigkeit halten.
0: Jetzt wird ja über eine Erhöhung von diesen Tempolimits in der Schweiz diskutiert. Warum könnte das riskant sein? Also die Erhöhung wäre ja nicht extrem.
1: Es klingt auf der einen Seite logisch, dass man ja das Tempo erhöht. Andererseits muss man sich schon bewusst sein, wenn man die Geschwindigkeitslimite erhöht, dann steigt die Gesamtgeschwindigkeit an. Und zwar nicht nur bis zur angeschriebenen Geschwindigkeit, sondern die Leute sind dann halt statt 1,82 sind dann 101,23 unterwegs. Und wenn man sich jetzt vorstellt, ausserorts, beispielsweise auf einer Passstrasse oder auf einer kurvigen Strasse irgendwo zwischen zwei Dörfern, dann kommt einer mit 100 statt mit 80 entgegen, man ist selber auch mit 100 unterwegs statt mit 80, dann ist man halt unter Umständen, oder kommt man schon quasi mit 40 Stundenkilometer schneller aufeinander zu. Wenn irgendetwas nicht gut geht, hat man deutlich weniger Zeit zu reagieren. Man hat eher das Risiko, dass man in der Kurve ausrutscht. Das Unfallrisiko als in allem steigt massiv an.
0: Ja, wegen dem Schnellfahren gibt es ja sehr viele Unfälle.
1: Es ist eine der Hauptunfallursachen. Jeder 8 schwere Unfall ist auf Geschwindigkeit zurückzuführen. Und darum wäre es ja rein für die Verkehrssicherheit absolut irrwitzig, wenn man jetzt Geschwindigkeit erhöhen würde, wenn man schon weiss, dass hohe Geschwindigkeit einfach ein höheres Risiko hat. Und man muss auch wissen, wenn man auf der Autobahn die Geschwindigkeit von 120 auf 130 erhöht, das mag zuerst so nach, ja, 10 km/h mehr, okay, aber die Leute fahren eben auch nicht 130, sondern eher der 121 tut. Das mag zuerst so nach, ja, 10 km/h mehr, okay, aber die Leute fahren eben auch nicht 130, sondern eher der 121.

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4: Ja, es kommt da eine Gewitterfront auf uns zu. Das heisst, man muss in den nächsten Stunden, je nachdem wo das man ist, zum Teil mit kräftigen Regengüssen und Gewitter rechnen. Wenn die da drüber zieht, dann kann es auch teils sehr kräftige böige Windböen oder einfach wirklich starke Windböen geben. Temperaturen vor diesen Gewitter jetzt noch bei angenehmen 23 Grad. In der Nacht auf morgen auch wechselhaft mit örtlichen Regengüssen. Morgen Mittwoch genauso. Es ist so ein bisschen veränderlich. Zum Teil gibt es noch Regengüsse. Dann aber auch Aufhellungen, vor allem morgen am Nachmittag. Und morgen sind die Temperaturen in Zürich Winterthur oder auch in Bülach bei maximal 20 Grad.
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4: Eine Unfallmeldung haben wir von der A1 St. Gallen Richtung Zürich zwischen Münchwilen und Matzingen. Staut noch nach dem Unfall. Der rechte Fahrstreifen ist gesperrt. Dann ebenfalls Stau hat es auf der A1 von Bern Richtung St. Gallen zwischen Dietikon und dem Gubristunnel. Von St. Gallen Richtung Zürich zwischen der Verzweigung Brüttisellen und Zürich-Ost. Beim Westring Richtung Basel-Staudt zwischen Durdorf Süd und dem Limmataler Kreuz. Und beim Autobahnende Wiedeke ebenfalls Stau ab Braunau. Ich wünsche allen unterwegs eine gute Fahrt.
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0: 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Es ist 4 Uhr. 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
1: Ich bin Mary Milanovic. Der Ständerat will einen besseren Überblick für die Behörden hinsichtlich Radikalisierung und Extremismus. Er ist für den Aufbau eines nationalen Monitoring-Systems. Neue Parallelstrukturen sollen allerdings nicht entstehen, sagt Justizminister Beat Janz.
2: Hierfür braucht es einen koordinierten und interdisziplinären Informationsaustausch zwischen den zuständigen Behörden und Institutionen. Es ist wichtig, dass in konkreten Fällen Hinweise auf Radikalisierung an die richtigen Stellen gelangen. Verschiedene behördliche Fach- und Anlaufstellen spielen dabei eine wichtige Rolle.
1: Eine entsprechende Motion ist einstimmig angenommen worden. Als nächstes muss sich der Nationalrat mit dem Vorstoß befassen. Jedes dritte Fahrzeug ist auf Schweizer Straßen zu schnell unterwegs. Das zeigt eine Erhebung der Beratungsstelle für Unfallverhütung. Eine Erhöhung des Tempolimits lehnt sie daher ab. Eine zu hohe Geschwindigkeit sei eine der häufigsten Ursachen für schwere Unfälle. Bei Tempo 80 sei der Anteil derjenigen, die sich an die signalisierte Höchstgeschwindigkeit halten würden, am größten. Dennoch habe auch außerorts die Disziplin der Autofahrenden nachgelassen. Wer ein Spital schließt, wird an der Urne bestraft. Eine Studie der Universität Luzern zeigt, dass die verantwortlichen Parteien in den betroffenen Regionen deutlich an Unterstützung verlieren. Die Forschenden stellten zudem eine Veränderung bei den politischen Einstellungen fest. In den betroffenen Regionen verschob sich das Unterstützungspotenzial tendenziell weg von Mitte-Rechts-Parteien und hin zu Parteien links der Mitte. Vor der Küste Süditaliens hat sich in der Nacht ein starkes Erdbeben ereignet. Nach Angaben des Deutschen Forschungszentrums für Geowissenschaften erreichte das Beben eine Stärke von 6,1. Das Epizentrum lag im Meer vor der Region Kalabrien. Berichte über Schäden oder Verletzte gibt es bisher nicht. Kalabrien und die nahe Insel Sizilien gehören zu den erdbebengefährdeten Regionen Italiens. Im Euroraum hat die Teuerung im Mai weiter zugenommen. Waren und Dienstleistungen verteuerten sich um 3,2% im Vergleich zum Mai im letzten Jahr. Grund sind insbesondere die gestiegenen Energiepreise wegen des Iran-Kriegs.
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3: Der SMI an der Börse in Zürich ist momentan bei 13.310 Punkten. Das ist ein ganz kleines Plus von 0,04%. An der Wall Street in New York ist der Dow Jones bei 50.936 Punkten, minus 0,27%. Und die Devise, ein Euro wird gehandelt für 91,58 und der US-Dollar gibt es für 78,68.
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3: Man darf, glaube ich, auf gut Deutsch sagen, jetzt kommt es kuten. An den meisten Orten bei uns im Sendegebiet ziehen jetzt zum Teil kräftige Regengüsse und Gewitter durch. Darum unbedingt vorsichtig sein. Es gibt auch sehr starke Windböen. Also irgendetwas, was draussen rumsteht, müssen wir reinnehmen oder irgendwie festmachen. Die Temperaturen sind heute nochmal auf 23 Grad angestiegen. Jetzt geht es aber sehr wechselhaft weiter, dann auch in der Nacht auf morgen, immer noch mit Regengüssen. Und der Mittwochmorgen zeigt auch wechselhaftes Wetter, zum Teil noch mit Regengüssen. Aufhellungen sind dann morgen am Nachmittag vor allem wieder möglich und morgen gibt es noch maximal 20 Grad.
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3: Es hat auf der A1 von Bern Richtung St. Gallen zwischen Dietikon und dem Gubristunnel im Moment Stau. Dann auch zwischen Zürich-Ost und dem Brütiseller Kreuz Stau. Und von St. Gallen her Richtung Zürich zwischen dem Rastplatz Balterswil-Nord und Zürich-Ost ebenfalls ein Stau. Dann braucht man auch Geduld auf dem Westring Richtung Basel. Anstehen müssen Sie da zwischen Durdorf Süd und dem Limmataler Kreuz. Es staut auch beim Autobahnende Wiedecken ab Braunau. Es hat Stau durch den Hartwald in Richtung Eglisau. Und auch schon stockenden Verkehr von Hiwil her Richtung Uster zwischen der Zürichstrasse und Richtung Atal-Seegräben. Ich wünsche allen unterwegs eine gute Fahrt.
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3: Also vielleicht nicht gerade jetzt, aber so grundsätzlich, wenn man in die Stadt Zürich kommt, ist der Münzplatz eine ganz gute Adresse. Jetzt ist es ein bisschen sehr dunkel und kommt gerade gewittern. Aber grundsätzlich gehen Sie mal vorbei beim Münzplatz. Dort hat es einen wunderschönen Brunnen und dort darf man neuerdings Geld reinrühren. Münz, natürlich, passt ja. Warum und wieso, was das für eine Aktion ist, wir reden darüber nach ganz von guter Musik. Da dabei, bei diesen vier sind zum Beispiel Gypsy Kings, Roxette und Simon. Simon and Garfunkel machen den Anfang mit der Mrs. Robinson. Weiterhin ganz gute Unterhaltung. Schön sind Sie bei uns an dem Dienstagnachmittag. Am Mikrofon begleitet Linda Gwerder.

0: Jetzt kommen wir zu einer schönen Zürich-Geschichte. Und alle, die in die Stadt kommen und am Münzplatz vorbeikommen, die dürfen dort neuerdings, so wie wir das kennen vom berühmten Trevi-Brunnen in Rom, Geld in Brunnen rühren. Andreas Reinhardt, Mediensprecher von der Caritas Zürich. Was steckt da dahinter?
1: Unsere Idee ist natürlich ein bisschen gestohlen. Es ist ja tatsächlich so, dass die Caritas Rom das Münz aus dem Trevi-Brunnen jeweils überkommt. Die schaufeln ein bisschen mehr raus als wir. Es sind etwa 1,5 Millionen Euro jedes Jahr, wo aus dem Brunnen rauskommt. So viel schaffen wir wahrscheinlich nicht. Vielleicht, man weiß es nicht, aber wir sind froh um jeden Franken. Und die Idee hat mir gefallen und dann habe ich gedacht, komm, das machen wir auch.
0: Und es gibt ja auch einen guten, wichtigen Anlass dafür, dass man eben probiert, möglichst viel Geld zu sammeln in diesem Brunnen. Und ich glaube, da dürfen wir jetzt Zürcherinnen und Zürcher oder auch alle Touristinnen und Touristen da nicht so unterschätzen, weil es hat ja schon seinen Reiz. Es ist ja auch so, dass der Brunnen direkt auf dem Münzplatz steht. Also
1: genau.
0: Besser könnte es eigentlich
1: genau,
0: gar nicht sein.
1: Gar nicht
0: und das Ganze anlässlich von 100 Jahren Caritas Zürich.
1: Genau, also Geld sammeln tun wir natürlich immer für armutsgefährdete und armutsbetroffene Menschen im Kanton Zürich, aber das 100-jährige Jubiläum ist natürlich noch ein schöner Anlass, das zu machen. Und eben nicht nur Münzen sammeln, sondern halt auch auf die Art ist natürlich noch ein schöner Anlass, das zu machen. Und eben nicht nur Münzen sammeln, sondern halt auch...

0: brauchen. Vielleicht gibt es eine Verlängerung, das wissen wir nicht, aber sicher bis zu der Sommerferien, also Mitte Juli.
1: Sehr gut. Ich hoffe, es gibt eine Verlängerung. Ich glaube, das ist auch für alle Touristinnen und Touristen. Ich meine, man kennt das so gut. Es wäre natürlich schön, wenn man das noch ein bisschen länger könnte beibehalten. Ich habe übrigens auch schon den Eindruck gehabt, dass auch bei gewissen anderen Brünnen die Leute einfach so Münzen rühren, weil sie meinen, das bringt Glück.
0: Ja, das stimmt. Also, das machen wir uns natürlich jetzt ein bisschen zu nutzen, weil ich glaube, dass die Leute fast wie einen natürlichen Reflex haben, wenn sie einen Brunnen sehen, wo an einem schönen Ort ist, dann rühren sie Münze rein.
1: Sehr schöne Aktion von der Caritas Zürich. Der Brunnen, wo Sie einen Stutz, ein 20 oder auch einen 5 lieber reinrühren können, finden Sie in Zürich auf dem Münzplatz, direkt neben der Augustinerkirche.

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8: Es ist ein bisschen eine turbulente Zeit gerade aktuell. Da zieht nämlich Gewitter über unser Sendegebiet. Und es ist interessant übrigens, wir kommen da ab und zu Hörermails über, die sagen, warum sagt ihr eigentlich Regengüsse und nicht Schauer? Das liegt daran, dass Schauer oder so Gewitterschauer, das sind hochdeutsche Wörter, und Regenguss ist eines der einzigen schweizerdeutschen Wörter, die es dafür gibt. Eine Beschütte könnte man sonst auch noch sagen, ab und zu. Also ist es turbulent heute in den nächsten Stunden und man muss dazu auch noch mit kräftigen Windböen rechnen. Die Temperaturen sind heute noch sehr angenehm gewesen, mit 23 Grad als Maximum. Dann haben wir morgen ebenfalls wechselhaftes Wetter und teilweise gibt es Regengüsse, aber dazwischen die Aufhellungen, das vor allem morgen am Nachmittag. Die Temperaturen, die klettern dann auf maximal 20 Grad.
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8: Einiges los auf der Straße im Sendegebiet. Das heisst viel Feierabendverkehr und vor allem Stau auf der A1 Bern Richtung St. Gallen zwischen Dietikon und dem Gubrisch-Tunnel, A1 Bern Richtung St. Gallen auch zwischen Zürich-Seebach und dem Brütiseller-Kreuz. Dann Stau zwischen dem Rastplatz Balterswil-Nord und Zürich-Ost. Beim Westring Richtung Basel, Anstamm um da zwischen Uitikon und dem Limmataler-Kreuz. Ebenfalls ein Stau jetzt beim Autobahnende Wiedeken ab Braunau. Stau durch den Hartwald Richtung Eglisau auf der Flughafenautobahn Richtung Zürich noch stockenden Verkehr. Und es hat jetzt auch stockenden Verkehr über den Seedamm Richtung Rapperswil. Ich wünsche allen unterwegs eine gute Fahrt.
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Als Adele Atkins ihren ersten Plattenvertrag abschließt, hat sie ein Problem. So locker und flockig wie für ihre MySpace-Seite im Internet, wollen ihr die Songs plötzlich nicht mehr aus der Feder fließen. Die 19-jährige Engländerin bemüht sich, doch es will ihr einfach nichts gelingen. Erst eine Begegnung mit ihrem Ex-Freund ändert alles. Knapp 4 Monate war sie mit ihm zusammen. Als sich Adele mit ihm Ende 2007 in einer Londoner West End Bar trifft, muss sie sich eingestehen, noch immer Gefühle für ihn zu haben. Doch während des Smalltalks bemerkt sie schnell, dass seine Gefühle für sie weit weniger ausgeprägt sind. Enttäuscht läuft sie nach dem Treffen alleine die Oxford Street hinunter. In ihrem Kopf hat sie bereits die ersten Zeilen für einen Song über den Herzschmerz, den ihr Ex ihr bereitet. 2 Tage später hat sie den kompletten Text fertig. Anfang 2008 wird der Song als erste offizielle Single von Adele veröffentlicht. Binnen kürzester Zeit schießt er bis auf Platz 2 der britischen Charts. Die junge Sängerin hat ein schlechtes Gewissen, da die Geschichte mit ihrem Ex von nun an im Radio hoch und runter gespielt wird. Doch ihr Ex hat damit nicht das geringste Problem. Im Gegenteil, er ist sogar stolz darauf, dass sich Adeles Song über ihn zu einem internationalen Chartbreaker entwickelt und er zu einer kleinen Berühmtheit wird. 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
7: Ich bin Mary Milanovic. Guten Abend. Der Einfluss des Pazifik-Wetterphänomens El Niño auf die Schweiz sei schwierig abzuschätzen. Das sagt Klimawissenschaftler Thomas Fröhlicher. Heute teilte der UNO-Wetterdienst mit, dass El Niño diesen Sommer höchstwahrscheinlich eintritt. Dies habe weltweit unterschiedlichste Auswirkungen, erklärt Fröhlicher.
8: Einige Regionen die erleben eher starke Regenfälle und Überschwemmungen, aber andere Regionen leiden unter Hitze und Dürre. Und gleichzeitig steigt auch die globale Temperatur.
7: Die Folgen von El Niño sind unter anderem Dürren und Überschwemmungen. Laut dem UNO-Wetterdienst dauert das Extremwetterphänomen bis mindestens im November. Jedes dritte Fahrzeug ist auf Schweizer Straßen zu schnell unterwegs. Das zeigt eine Erhebung der Beratungsstelle für Unfallverhütung. Eine Erhöhung des Tempolimits lehnt sie daher ab. Eine zu hohe Geschwindigkeit sei eine der häufigsten Ursachen für schwere Unfälle. Bei Tempo 80 sei der Anteil derjenigen, die sich an die signalisierte Höchstgeschwindigkeit halten würden, am größten. Dennoch habe auch außerorts die Disziplin der Autofahrenden nachgelassen. Wer ein Spital schließt, wird an der Urne bestraft. Eine Studie der Universität Luzern zeigt, dass die verantwortlichen Parteien in den betroffenen Regionen deutlich an Unterstützung verlieren. Die Forschenden stellten zudem eine Veränderung bei den politischen Einstellungen fest. In den betroffenen Regionen verschob sich das Unterstützungspotenzial tendenziell weg von Mitte-Rechts-Parteien und hin zu Parteien links der Mitte. Zehntausende ultraorthodoxe Juden haben in Israel gegen die Wehrpflicht protestiert. Ultraorthodoxe Männer sind weitgehend vom Militärdienst befreit. Diese Ausnahme war lange akzeptiert. Angesichts des Kriegs schwindet jedoch die Unterstützung dafür in der Bevölkerung, berichtet SRF. Ultraorthodoxe Parteien fordern weiterhin Sonderregelungen für ihre Anhänger. Die Frage gilt als einer der Gründe für die Krise der Regierung von Premierminister Benjamin Netanyahu. Im Euroraum hat die Teuerung im Mai weiter zugenommen. Waren und Dienstleistungen verteuerten sich um 3,2% im Vergleich zum Mai im letzten Jahr. Grund sind insbesondere die gestiegenen Energiepreise wegen des Iran-Kriegs.
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9: Der SMI an der Börse in Zürich ist im Moment bei 13.324 Punkten, ist ein Plus von 0,14%. An der Wall Street in New York ist der Dow Jones bei 51.100 Punkten. Ein ganz kleines Plus von 0,05% und die Devise, ein Euro wird gehandelt für 91,54 und der US-Dollar gibt es für 78,63.
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9: Peter, wie genau geht es dann weiter?
10: Der heutige Abend bringt zuerst noch kräftige Regengüsse mit Blitz und Donner und auch starken Windböen, also Obacht geben. Da kann es durchaus ein bisschen gefährlich sein. Auch Hagel ist nicht ganz ausgeschlossen. Wobei im Laufe dann vom Abend und in der Nacht wird sich das Wetter beruhigen. Es gibt zwar noch ein paar Regengüsse, aber wie gesagt, es wird immer weniger und auch trockene Abschnitte sind dabei. Morgen und morgen Temperaturen zum Aufstehen bei 12 Grad. Dann wird es morgen und Mittwoch einen Wechsel auf den Wettertag geben mit ein paar Regengüssen, vor allem am Vormittag und ein paar Aufhellungen, das vor allem am Nachmittag und gegen den Abend. Temperaturen erreichen maximal 20 Grad, dazu blassen leichter bis mäßiger Westwind.
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9: Es stauert auf den verschiedensten Abschnitten von der A1 von Bern Richtung St. Gallen zwischen Dietikon und dem Kupristunnel und zwischen Zeebach und dem Brüttiseller Kreuz. Dann St. Gallen Richtung Zürich, da hat es Stau zwischen dem Rastplatz Balterschwil Nord und Zürich Ost. Und dann stockt es noch in Richtung Bern zwischen Dietikon und der Verzweigung Birfeld. Beim Westring hat es Stau Richtung Basel zwischen Dietikon und dem Limmataler Kreuz. Es staut beim Autobahnende Wiedeke ab Braunau. Dann haben wir Stau auf der A15 von Hivil Richtung Jona zwischen Rütti und Rapperswil. Stockender Verkehr auf der Flughafenautobahn Richtung Zürich. In Zürich bei der Seebahnstrasse bis Hartbrück zwischen der Zweierstrasse und der Hartbrück hat es Stau. Stau haben sie auch durch den Hartwald in Richtung Eglisau. Es stockt über den Seedamm Richtung Rapperswil. Und dann noch eine ist die Stadt Zürich Höschgasse bis Bellevueplatz zwischen der Mittelstrasse und dem Bellevue. Auch dort stauen. Kommen Sie gut und sicher an Ihr Ziel.
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9: Ziemlich viel Wetter erleben wir ja heute auch, aber jetzt auch noch ein nächstes Thema, das da gerade extrem gut dazu passt. Und zwar geht es ums Wetterphänomen El Niño. Was bedeutet das überhaupt? Was könnte das alles mit sich bringen? Wir reden über das in der kommenden halben Stunde. Vorher gibt es vier aneinander. Da kann ich Ihnen schon mal schnell ankündigen. Es kommt zum Beispiel ein Hit von Dire Straits. ABBA ebenfalls mit dabei und anfangen tun Aerosmith. Schön sind auch Sie da bei Radio 1 an dem Dienstagabend am Mikrofon ist Linda Gwerder.
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Mit Dire Straits und Heavy Fuel wird es 22 Minuten nach der 5 am Dienstagabend. Mittlerweile sind wir uns ja an heisse Sommer gewöhnt. Das sieht jetzt auch in diesem Sommer wieder danach aus. Und mit den hohen Meerestemperaturen im tropischen Pazifik momentan erwartet uns in diesem Jahr sehr wahrscheinlich das Wetterphänomen El Niño. Und damit extreme Wetterbedingungen, wie eben außergewöhnlich hohe Temperaturen, uns in diesem Jahr sehr wahrscheinlich das Wetterphänomen El Niño. Und damit extreme Wetterbedingungen, wie eben außergewöhnlich

0: schwarze Regenfälle und Überschwemmungen während dem El Niño, aber andere Regionen leiden unter Hitze und Dürre, wie zum Beispiel Indonesien und Australien. Und gleichzeitig steigt auch die globale Temperatur.
1: Die hohe globale Temperatur könnte sich auch auf die Schweiz auswirken, sagt Thomas Fröhlicher. Welche Auswirkungen das El Niño aber genau auf uns hat, sei sehr schwierig zu sagen.
0: Es ist vor allem ein Phänomen im tropischen Pazifik. Und ja, der Einfluss von diesen Wettermustern im tropischen Pazifik auf das Schweizer Klima ist sehr unklar.
1: Insgesamt kann man aber sagen, dass das Wetterphänomen die sonst schon extremen Wetterverhältnisse, die es wegen Klimawandel gibt, noch verstärken kann. Das sagt auch der UNO-Generalsekretär Antonio Guterres. El Niño sei eine dringende Warnung an die Welt und gieße Öl ins Feuer der globalen Erwärmung, sagt Antonio Guterres heute.
2: The world must treat it as the urgent climate warning it is. El Niño conditions will pour fuel on the fire of a warming world.
1: Man geht davon aus, dass das Wetterphänomen schon in diesem Monat anfangen und bis mindestens im November andauern könnte. Das letzte Mal war El Niño 2023 und 2024.

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11: Es ist immer noch ein bisschen turbulent. Im Verlauf des heutigen Abends kann es zum Teil noch gewittern. Zum Teil sind auch starke Windböen mit dabei. Im Verlauf des späteren Abends kann sich das Ganze ein bisschen beruhigen. Aber auch in der Nacht auf morgen wird es örtlich noch nass werden. Die Temperaturen, die sind heute Abend um 8 bis 16 Grad. 12 Grad gibt es zum Start dann in Mittwoch. Am Morgen ist das Wetter ein bisschen wechselhafter mit Regengüssen auf den Nachmittag. Aber sind auch Aufhellige dabei. Morgen gibt es dann maximal 18 bis 20 Grad.
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11: Eine Unfallmeldung haben wir vom Westring, und zwar von Basel Richtung Chur. Zwischen dem Limmataler Kreuz und Zürich West hat es jetzt einen Stau, weil es vorher einen Unfall gegeben hat. Und dann gehen wir noch im Bezirk Seegaster bei der Bänkner Strasse. Zwischen Bänken und Kalbrunn, dort ist im Moment in beiden Richtungen mit Verkehrsbehinderungen zu rechnen. Es hat einen Unfall gegeben, gibt darum eine wechselseitige Verkehrsführung. Stauen tut es auf der A1 noch auf dem Abschnitt von Bern Richtung St. Gallen zwischen Dietikon und dem Gubristunnel, zwischen Affoltern und dem Brüttiseller Kreuz und in der anderen Richtung zwischen dem Rastplatz Balterswil Nord und Zürich Ost. Dann auf dem Westring Richtung Basel hat es auch immer noch Stau zwischen Ruitikon und dem Limmataler Kreuz. Ein Stau beim Autobahnende Wiedeke ab Braunau. Stau hat es durch den Hartwald in Richtung Eglisau auf der Oberlandautobahn. Brüttiseller Richtung Oster zwischen Oster Nord und Oster Ost. Dann stockt es auf der Flughafenautobahn Richtung Zürich ab Werft. Und in der Stadt Zürich haben wir bei der Seebahnstrasse bis Hartbrück zwischen der Zweierstrasse und der Hartbrück Stau. Und ebenfalls noch anstehen muss man. Oh, wo sind wir? Da. So viel los. Über den Seedamm selbstverständlich Richtung Rapperswil. So, da kommen eine Meldung nach der anderen rein. Ich wünsche Ihnen auf jeden Fall eine gute und eine sichere Fahrt und haben Sie Geduld.
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1: Im Elvar Ledergerber geht es heute um unser Gesundheitswesen und vor allem um die teuren Medikamente.
2: Wir haben ja in der Schweiz tatsächlich ein super gutes Gesundheitssystem. Mindestens was die Leistungen anbelangt. Und da können wir stolz sein draus, aber es ist auch eins der allerteuersten. Und die Teuerung, die wird immer höher. Und niemand ist da vorhanden, der bereit ist und mutig genug und kompetent genug, um da mal eine Bremse anzusetzen. Weil die Teuerung kann nicht einfach so weitergehen, immer so viel schneller, als überhaupt das Wirtschaftswachstum oder das Wachstum der Einkommen steigt. Sonst kommen wir in eine ganz dumme Situation. Und etwas, was mich enorm ärgert immer wieder, das ist die Swissmedic. Das ist die Stelle vom Bund, wo tut über Zulassung von Medikamenten entscheiden, mit was für Auflagen, dass sie ausgerüstet werden und für wie lang und so weiter. Und die Swissmedic ist immer wieder gut für einen kleineren oder einen grösseren Skandal. Und für mich sind die schlimmsten Skandale die. In den letzten Jahren sind immer mehr Medikamente unter die Rezeptpflicht gestellt worden. Obwohl man hat auch einzelne aus der Rezeptpflicht entlassen, aber man hat immer viel mehr unter die Rezeptpflicht gestellt. Das heisst, sie müssen immer wieder für das gleiche Medikament, das sie seit Jahren haben, ein neues Rezept geholt beim Arzt und der stellt das nachher aus. Und der zweite Weg ist der, dass sie die Gültigkeit von diesen Rezept immer verkürzt haben. Heute ist es so, dass ein medizinisches Rezept für ein Medikament, wo sie auch das Leben lang nehmen, nicht mehr als 3 Monate gültig ist. Und das ist ein riesen Aufwand, wo man da allen auferlegt und insbesondere auch der Konsumenten, der Kranken, die muss das nicht zahlen und wo unnötig ist. Das kann man verändern. Man kann nämlich wirklich die Rezeptpflicht verlängern. Man kann wirklich auch einen Haufen Medikamente wieder aus der Rezeptpflicht entlassen. Das mal durchstrahlen, vereinfachen und dann kann man auch noch etwas anderes machen. Man kann auch bei den Rezept selber dafür sorgen, bei den Medikamenten dafür sorgen, dass die Gültigkeit von der Zulassung länger wird. Das ist nämlich wie bei den Lebensmitteln, wo das Data abgelaufen wird und dann wird das Zeug vorgeschossen und bei den Medikamenten, die noch viel teurer sind, ist es genau gleich. Alle die Medikamente, wo das Datum abgelaufen ist, müssen eigentlich entsorgt werden, obwohl sie oft noch jahrelang wirksam sind und kein Risiko darstellen. Allein in dem Bereich müssen wir mal etwas machen. Das wird nicht die Kostensteigerung im Gesundheitswesen grundsätzlich verändern, aber es ist mal ein Ansatz. Wir werden verpflichtet, als Kassenzahler und als Kranke so oft zum Arzt zu springen für das Medikament, das nicht nötig sind. Das sind jedes Jahr Millionen Arztsuche und das läppert sich zusammen.
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2: Ich bin Mary Milanovic. Guten Abend. Das Einkaufen in der Schweiz soll für ausländische Touristinnen und Touristen attraktiver werden. Dafür soll die Mindesteinkaufssumme für den Erlass der Mehrwertsteuer von heute 300 auf 150 Franken gesenkt werden, fordert der Nationalrat. Sagt auch der Ständerat Ja zur Forderung, kann der Bundesrat sie umsetzen. Er ist mit dem Auftrag einverstanden. Die Schweiz habe im internationalen Vergleich eine hohe Obergrenze für die Mehrwertsteuerrückerstattung. Der Einfluss des Pazifik-Wetterphänomens El Niño auf die Schweiz sei schwierig abzuschätzen. Das sagt Klimawissenschaftler Thomas Fröhlicher. Heute teilte der UNO-Wetterdienst mit, dass El Niño diesen Sommer höchstwahrscheinlich eintritt. Dies habe weltweit unterschiedlichste Auswirkungen, erklärt Fröhlicher.
3: Einige Regionen die erleben eher starke Regenfälle und Überschwemmungen, aber andere Regionen leiden unter Hitze und Dürre. Und gleichzeitig steigt auch die globale Temperatur.
2: Die Folgen von El Niño sind unter anderem Dürren und Überschwemmungen. Laut dem UNO-Wetterdienst dauert das Extremwetterphänomen bis mindestens im November. Die Fluggesellschaft Swiss nimmt ihre Flüge von und nach Tel Aviv erst ab dem 1. August wieder auf. Die Lufthansa Group werde Tel Aviv zwar bereits im Juni wieder bedienen, teilt die Swiss mit. Dies werde jedoch zunächst mit einem reduzierten Flugangebot der Fall sein. Mitte Mai hatte es geheißen, Swiss plane die Wiederaufnahme ihrer Flüge von und nach Tel Aviv ab dem 1. Juli. Im Kanton Genf stoßen neue Vorschriften für Badekleidung auf Widerstand. Laut dem Westschweizer Radio und Fernsehen dürfen seit Samstag in öffentlichen Schwimmbädern nur noch Badeanzüge getragen werden, die oberhalb der Knie enden und die Arme freilassen. Die Regelung zielte ursprünglich auf Burkinis ab. Betroffen sind aber auch langärmelige UV-Schutzanzüge für Kinder. Viele Eltern kritisieren die Vorschriften deshalb als übertrieben. Außerdem wollen mehrere Organisationen gegen das Gesetz vorgehen. Sie bezeichnen die Vorschriften als diskriminierend. Zehntausende ultraorthodoxe Juden haben in Israel gegen die Wehrpflicht protestiert. Ultraorthodoxe Männer sind weitgehend vom Militärdienst befreit. Diese Ausnahme war lange akzeptiert. Angesichts des Kriegs schwindet jedoch die Unterstützung dafür in der Bevölkerung, berichtet SRF. Ultraorthodoxe Parteien fordern weiterhin Sonderregelungen für ihre Anhänger. Die Frage gilt als einer der Gründe für die Krise der Regierung von Premierminister Benjamin Netanyahu.
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4: Der SMI an der Börse in Zürich hat geschlossen bei 13.305 Punkten. Das ist keine Veränderung. Dann gehen wir zum Dow Jones in New York. Da haben wir 51.187 Punkte, ein Plus von 0,22%. Und die Devise, ein Euro wird gehandelt für 91,48 und den US-Dollar gibt es für 78,58.
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4: Wie es genau weitergeht, das weiss der Peter Wick.
5: Der heutige Abend bringt zuerst noch kräftige Regengüsse mit Blitz und Donner und auch starken Windböen, also Obacht geben. Da kann es durchaus ein bisschen gefährlich sein. Auch Hagel ist nicht ganz ausgeschlossen. Wobei im Laufe dann vom Abend und in der Nacht wird sich das Wetter beruhigen. Es gibt zwar noch ein paar Regengüsse, aber wie gesagt, es wird immer weniger und auch trockene Abschnitte sind dabei. Morgen Morgen Temperaturen zum Aufstehen bei 12 Grad. Dann wird es morgen Mittwoch einen Wechsel auf den Wettertag geben mit ein paar Regengüssen, vor allem am Vormittag und ein paar Aufhellungen, das vor allem am Nachmittag und gegen den Abend. Temperaturen erreichen maximal 20 Grad, dazu blassen leichter bis mäßiger Westwind.
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4: Auf dem Westring in Richtung Chur hat es immer noch zwischen dem Limmataler Kreuz und dem Hafner Bergtunnel Stau, weil es dort einen Unfall gegeben hat. Und im Bezirk Seegaster bei der Bänkerstrasse zwischen Bänken und Kalbrunn in beiden Richtungen Verkehrsbehinderungen, es hat einen Unfall gegeben. der Verkehrsführung im Moment wechselseitig. Darum braucht es ein bisschen Geduld. Stau hat es noch auf der A1 von Bern Richtung St. Gallen zwischen Dietikon und dem Gubrisch-Tunnel, dann zwischen Affoltern und dem Brütiseller Kreuz. In der Gegenrichtung steht man zwischen dem Rastplatz Balterschwil und Zürich-Ost. Stau hat es beim Westring Richtung Basel zwischen Durdorf Süd und dem Limmataler Kreuz. Ein Stau beim Autobahnende Wiedike ab Brunau. Auf der A15 Oberland-Autobahn Brütiseller Richtung Uster zwischen Uster Nord und Uster Ost. Und A15 Hiwil Richtung Jona, da hat es einen Stau zwischen Rütti und Rapperswil. In der Stadt Zürich bei der Seebahnstrasse bis Hartbruck zwischen der Zweierstrasse und Hartbruck auch immer noch Stau. Und dann haben wir stockenden Verkehr, mittlerweile auch einen Stau durch den Hartwald Richtung Eglisau. Stockenden Verkehr aber über den Seedamm Richtung Rapperswil. Kommen Sie gut und sicher an Ihr Ziel.
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4: Für uns parat, wie immer am Dienstagabend um diese Zeit, ist unser Radio 1 wie Experte, der Carsten Fuss. Heute gehen wir nicht weit weg, sondern wir bleiben in der Schweiz. Und er hat hier einen wunderbaren Wein gefunden aus dem Süden von der Schweiz. Also den gibt es auch sonst noch immer, aber wir haben schon den Best, dürfen wir sagen. Über den reden wir auch nach ganz viel guter Musik. Vier aneinander sind Fleetwood Mac mit dabei, der Elvis Presley, Joe Cocker. Und anfangen immer mit Musik aus der Schweiz. Zürich West. Ich hatte dich gerne. Schön sind Sie bei uns am Mikrofon begleitet weiterhin Linda Porter.

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1: Carsten, wir reden über Merlot. Mhm. Ich habe so eine Erinnerung an Merlot, wenn ich früher im Tessin in der Ferien war, in diesen Boccolino-Gläser, dann haben sie immer einfach so einen Haus-Merlot, so einen offenen. Aber grundsätzlich, woher kommt Merlot? Was ist das für eine Traubensorte? Wie ist die Qualität? Was gibt es für Varianten?
2: Im Tessin spielt die Traubensorte eine sehr große Rolle. Das ist die wichtigste Traubensorte, die es hat. Die kommt allerdings nicht aus dem Tessin, sondern die Traubensorte kommt ursprünglich aus Frankreich. Wird vor allen Dingen in Bordeaux abpflanzt, an der Atlantikküste. Und wird allerdings in Frankreich meistens nicht reinsortig angebaut, sondern in der Kombination, also in der Cuvée mit Cabernet Sauvignon, mit Cabernet Franc, Malbec, Petit Verdot etc. Aber im Tessin wird sie sehr gern reinsortig abpflanzt. Und es ist auch nicht irgendwie eine Modeerscheinung, der Merlot. Der gibt es schon seit, glaube ich, inzwischen 120, 125 Jahren. Das ist eine Traubensorte, die hat man einfach immer mal eingeführt mit der Idee, oh, wir wollen eine hochwertige Traubensorte im Tessin abpflanzen. Und dann hat man sich für den Merlot entschieden. Und der Merlot fühlt sich einfach genial wohl im Tessin. Und wir haben von der Qualität her, vom ganz einfachen, trinkigen Alltags-Merlot bis zum Top-Merlot im Holzfass gerieft, aus der Spitzenlage von der besten Winzer, haben wir wirklich im Tessin alles, was das Herz begehrt. Also da müssen wir nicht ins Bordeaux für da. Also das haben wir in der Schweiz wirklich genug Top-Merlot. Da müssen wir uns überhaupt nicht da verstecken vor der großen Namen aus dem Bordeaux.
1: Gibt es eigentlich Merlot nur als Rotwein? Also, weil ich kenne halt eben, wie ich vorher gesagt habe, so die klassische, alltägliche Merlot als Rotwein.
2: Der Merlot einfach easy drinking, leicht, frisch.
1: Der klassische, alltägliche Merlot als Rotwein.
2: Der Merlot einfach easy drinking, leicht, frisch.

0: Wir schalten zusammen vergären lassen, das heisst, eine Wiese, also man tut einfach die Trube presse, der Saft, der da rausläuft, hat keine Farbe. Der nimmt die Farbe eigentlich normalerweise von der Trubeschale an. Wenn man aber die Trubeschale nicht mit dem Saft zusammenlässt oder mit dem Fruchtfleisch zusammenlässt, dann gibt das ein helle wie, also beinahe Wiese wie. Der wird dann normal wiederkältert wie ein Wiese. Und das gibt dann einfach ein leichte, frische, blumige Wiese wie eben aus roter Trube. Das wäre dann der berühmte Merlot Bianco. Und all die, die sich am Anfang von unserer Sendung gefragt haben, ja, wann bin ich das letzte Mal in Tessin gewesen? Die erinnert sich jetzt garantiert an ihre letzte Aperitif irgendwo in Locarno. Und dann, da haben wir doch auch Merlot Bianco getrunken. Stimmt?
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6: Es hat zum Teil neben diesen gewitterigen Phasen auch ruhige Abschnitte zwischen heute am Abend, kann aber durchaus noch einmal kräftig schütten. Durchaus auch starke Windböen sind möglich, wenn da so ein Gewitter wieder durchzieht. Und auch in der Nacht auf morgen ist es teilweise nass. Heute Abend am 8. haben wir noch 16 Grad, morgen früh 12 Grad zum Start in Mittwoch. Auch der ist wechselhaft. Ab und zu gibt es Regengüsse am Vormittag, auf den Nachmittag dann trockene Phasen und ein paar Aufhellungen, die dabei sind. Temperaturen morgen bei 18 bis 20 Grad.
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6: Es hat auf dem Westring, und zwar von Basel Richtung Chur, zwischen dem Limmataler Kreuz und dem Hafner Bergtunnel immer noch Stau, weil es dort einen Unfall gegeben hat. Ebenfalls Stau haben sie noch auf der A1 Bern Richtung St. Gallen, zwischen der Affoltern und dem Brütiseller Kreuz. Dann auf der A1 von Zürich Richtung St. Gallen hat es zwischen Münchwilen und Wil Stau wegen einem defekten Lastwagen, der dort eine Panne hat. Der rechte Fahrstreifen ist blockiert. Von St. Gallen Richtung Zürich hat es zwischen dem Rastplatz Balterswil und Zürich-Ost noch Stau wegen Verkehrsüberlastung. Beim Westring Richtung Basel Stau hat es zwischen Urdorf Süd und dem Limmataler Kreuz, beim Autobahnende Wiedike ab Braunau Stau. Bei der Oberlandautobahn Brütisellen Richtung Uster zwischen Uster Nord und Uster Ost müssen sie noch anstehen. Dann staut es immer noch durch den Hartwald Richtung Eglisau, stockt über den Seedamm Richtung Rapperswil. Wir haben in Hiwil, also Richtung Uster, zwischen der Zürichstrasse Richtung Hiwil und Atal Seegräben noch stockenden Verkehr und auf der Seestrasse in Rappi Richtung Neu-Jonerstrasse zwischen Kempraten und der unteren Bahnhofstrasse haben sie ebenfalls Stau. Eine gute und eine sichere Fahrt wünsche ich.
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0: The Real Thing aus dem 97, Lisa Stansfield. Und jetzt ist es Zeit für einen Blick voraus auf den Mittwoch.
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0: Dani, bei mir im Garten funktioniert es überhaupt nicht. Es hat auch viele Blüten gehabt, aber irgendwie, es gibt einfach keine Beere.
2: Du musst halt einfach posten. Aber das Gute ist, es gibt ja eigentlich jetzt genug Schweizer Erdbeere. Mhm. Und zwar, Achtung, 1000 Tonnen Schweizer Erdbeere pro Woche. Und es nimmt zu.
0: 1000 Tonnen?
2: Ja, schon gute. Schau mal da, Medienmitteilung.
0: Was?
2: Man kann sich das gar nicht vorstellen.
0: Ja, von mir im Garten kommen sie nicht.
2: Uns viel. Aber wir reden darum mit der Branche mal drüber. Mhm. Das muss ja jetzt nicht immer von Italien oder Spanien sein.
0: Nein, gar nie.
2: Oh, sie sind eigentlich.
0: Besser. Ich finde auch.
2: Aber Achtung, etwas Gutes kommt von Spanien, wo morgen 40 wird.
0: Ah ja.
2: Wo aber einen Körper hat von einem 80-Jährigen. Ein spanischer Tennisspieler. wo wir eigentlich wirklich immer dran zu beissen hatten, weil es hat einfach ein Duell gegen Roger Federer gegen Rafael Nadal.
0: Ja.
2: Aber aus Rivalität.
0: Seit der 40?
2: Ja, im Fall. Also weißt du, man denkt schon, okay, aber
0: ich
2: eben,
0: ich weiss. Ich schon mal 40.
2: Ja, ich weiss, das denken eben viele. Und wir leben aber morgen mal ein bisschen die Rivalität auf, wo zu einer Freundschaft geworden ja, ist. Das ist das Schöne.
0: Sehr
2: also,
0: schön.
2: Fedal hat sich auch geheißen. Fedal. Aber Rafael Nadal wird tatsächlich 40.
0: Also gut, es gibt Schweizer Erdbeere und einen spanischen Sportler. Beim Dani Wüthrich in der Morgenshow.

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4: Ich bin Mary Milanovic, guten Abend. Es sei wichtig, dass das Parlament Massnahmen zur Entlastung des Wohnungsmarktes ergreife. Das sagt der Solothurner Mittelständerat Pirmin Bischof. Der Ständerat hat heute einen Fonds für gemeinnützigen Wohnungsbau um 150 Millionen Franken aufgestockt. Der Wohnungsmarkt beschäftige die Bevölkerung stark, so Bischof.
5: Wohnungsknappheit, Wohnungskrise sind in vielen Teilen der Schweiz Sorgen von Schweizerinnen und Schweizern, die weit oben im Sorgenbarometer rangieren.
4: Mit dem Fonds können Darlehen für Neubauten, Erneuerungen und den Kauf von Liegenschaften gewährleistet werden. Der Bund hat eine Warnung vor Gewittern und Hagel herausgegeben. In einigen Schweizer Regionen gilt erhebliche Gewittergefahr. Blitzeinschläge, das Abbrechen von Ästen und das Umstürzen von Bäumen ist möglich. Ortschaften im Kanton Zürich, im Aargau oder auch im Kanton Bern sind betroffen. Auch in Thurgau, Schaffhausen oder Genf kann es heftig stürmen. Das Einkaufen in der Schweiz soll für ausländische Touristinnen und Touristen attraktiver werden. Dafür soll die Mindesteinkaufssumme für den Erlass der Mehrwertsteuer von heute 300 auf 150 Franken gesenkt werden, fordert der Nationalrat. Sagt auch der Ständerat Ja zur Forderung, kann der Bundesrat sie umsetzen. Er ist mit dem Auftrag einverstanden. Die Schweiz habe im internationalen Vergleich eine hohe Obergrenze für die Mehrwertsteuerrückerstattung. Der Frauenanteil im Bundeshaus ist auf fast 40% gestiegen. Das ist ein neuer Höchststand bei der Frauenvertretung in Bundesbern, berichtet der Tagesanzeiger. Neu besetzen Frauen 97 der insgesamt 246 Sitze im National- und Ständerat. Der neue Anstieg wurde möglich, weil im Nationalrat seit den letzten Wahlen 5 Frauen für zurücktretende Männer nachgerückt sind. Im Kanton Genf stoßen neue Vorschriften für Badekleidung auf Widerstand. Laut dem Westschweizer Radio und Fernsehen dürfen seit Samstag in öffentlichen Schwimmbädern nur noch Badeanzüge getragen werden, die oberhalb der Knie enden und die Arme freilassen. Die Regelung zielte ursprünglich auf Burkinis ab. Betroffen sind aber auch langärmelige UV-Schutzanzüge für Kinder. Viele Eltern kritisieren die Vorschriften deshalb als übertrieben. Außerdem wollen mehrere Organisationen gegen das Gesetz vorgehen. Sie bezeichnen die Vorschriften als diskriminierend.
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6: Ja, es kann durchaus, je nachdem wo das man ist, im Verlauf des heutigen Abends noch ein bisschen turbulent werden. Stark gewitterig, starke Windböe sollte man einplanen. Also unbedingt das Wetter im Auge behalten. Sind Sie vorsichtig. Temperaturen heute am Abend um 8 noch bis 16 Grad. Auch während der Nacht ist es zeitweise noch oder örtlich nass. Morgen zum Aufstieg gibt es 12 Grad. Der Mittwoch zeigt sich zuerst einmal wechselhaft, noch mit dem einen oder anderen Gutsch Regen. Auf den Nachmittag gibt es eher wieder Aufhellungen, trockene Phase natürlich, und wir haben 18 bis maximal 20 Grad morgen.
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6: Es hat immer noch auf der A1 von Bern Richtung St. Gallen zwischen Zürich-Affolter und dem Brütiseller Kreuz Stau. Dann nochmal A1 Richtung St. Gallen zwischen Münchwilen und Wiel Stau wegen einem Lastwagen, der dort eine Panne hat. Der rechte Fahrstreifen ist blockiert. Und Richtung Zürich bei der Verzweigung Brütisellen und Zürich-Ost, dazwischen hat es noch einen Stau. Stau hat es auch beim Autobahnende Wiedike ab Brunau, immer noch Stau durch den Hartwald Richtung Eglisau und Osterrichtung Hiwil zwischen Adalseegräben und Wetziken stockend wegen Verkehrsüberlastung. Weiterhin eine gute und vor allem auch eine sichere Fahrt.
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6: Am Dienstagabend um diese Zeit sind wir parat für den Finanztag. Der Marc Jäcki redet mit dem Gerard Biasco von der Privatbank Merki Baumann. Und heute nehmen sie die europäischen Firmenresultate vom ersten Quartal unter die Lupe. Das aber erst nach ganz viel guter Musik. Vier aneinander sind es. Diana Ross mit dabei, der Paul Young Smokey. Und wir legen mit dem Billy Joel los. We didn't start the fire. Weiterhin ein ganz gemütlicher Dienstagabend wünsche ich Ihnen. Hoffentlich einigermaßen gewitterfrei. Schön sind Sie bei Radio 1 am Mikrofon, begleitet Linda Gmerder.

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1: Gerard Biasco, Chefökonom von der Privatbank Merkri Baumann. Schauen wir auf die europäischen Firmenresultate zum ersten Quartal. Wo liegen die Unterschiede beim Gewinnwachstum von europäischen Firmen zu US-Firmen?
2: Im Gegensatz zu den extrem guten plus 27% Gewinnwachstum der amerikanischen Unternehmen haben wir in Europa beim Wachstum der Firmengewinn zwar auch ein Plus gesehen, aber das ist mit 6,5% natürlich viel tiefer als die 27% Plus, wo die US-Firmen gezeigt haben. Wir sind da mit 6,5% Gewinnwachstum, man kann sagen, etwa im historischen Durchschnitt. Und wenn man schaut, wie haben die europäischen Firmen bei den Resultaten Markterwartungen geschlagen, also gegenüber dem Konsens, was die Analysten von der Bank erwartet haben, dann haben wir gesehen, ja, sie haben sie auch können schlagen, aber eben nur um 2%. Die amerikanischen Unternehmen haben aber die Markterwartungen ja ganz deutlich können schlagen, um 16%. Also ganz klar auch. Die amerikanischen Unternehmen haben aber die Markterwartungen ja ganz deutlich können schlagen, um 16%. Also ganz klar auch

0: vor allem auch von den volatilen Finanzmärkten, wo dann viele Transaktionen gemacht wurden, sind natürlich können profitieren. Was ist negativ aufgefallen in Europa? Einmal mehr, die Autobranche, die Resultate der Autofirmen sind nicht gut gewesen.
1: Was zeigen die Umsatz- und Margenentwicklungen in Europa?
0: Da gibt es wieder Unterschiede zu den USA und das ist eigentlich ziemlich spannend, weil es ist schon unglaublich. Den amerikanischen Firmen ist es eben wieder gelungen, Gewinnmargen durch Preiserhöhungen vor allem zu erhöhen. 7 von 10 Sektoren haben in Amerika können, also nicht nur Technologie, ihre Gewinnmargen erhöhen. Und wie sieht es da in Europa aus? Da hat man natürlich Gewinnmargen nicht können klar erhöhen. Das ist der Gegensatz zu den USA. Man sieht es auch an den Umsätzen. Die Umsätze sind in Europa nicht so stark angestiegen wie in den USA. Aber sie sind angestiegen. Also wir haben auch ein Umsatzwachstum von den europäischen Firmen. Das ist 5% besser als erwartet. Also auch nicht schlecht. Also man muss zusammenfassend sagen, die europäischen Firmen haben kein schlechtes Resultat gezeigt. Aber man kann es natürlich auch nicht vergleichen mit US-Firmen.
1: Danke vielmals, Gerard Piasco, Chefökonom bei der Privatbank Merki Baumann.
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mit den Fine Young Cannibals. Und Good Thing ist es 10 vor 8 geworden an dem wettertechnisch doch sehr turbulenten Dienstagabend. Da haben wir es ein bisschen einheitlicher gemacht. Musikalisch sind nämlich jetzt mit den letzten 3 Songs in den späten 80er unterwegs gewesen. 3-mal hat es einen Hit gegeben aus dem 88. Und jetzt machen wir einen Gump führen, kommen zu einem Song, der in meiner Teenagerzeit ganz gross rausgekommen ist. Im 95 nämlich vom Coolio Gangsters Paradise. Jetzt bei Radio 1. Einen hoffentlich gemütlichen Rest von diesem Dienstagabend wünsche ich Ihnen und ich freue mich auf morgen am Mikrofon. Verabschiedet sich Linda Gwerder.

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2: Ich bin Mary Milanovic. Guten Abend. Mehr Geld für den gemeinnützigen Wohnungsbau sei der falsche Weg. Das sagt der Schaffhauser SVP-Ständerat Hannes Germann. Der Ständerat hat heute einen Fonds für gemeinnützigen Wohnungsbau um 150 Millionen Franken aufgestockt. Von der Aufstockung profitierten oftmals nicht nur Menschen mit wenig Geld, so Germann.
3: Das wäre ja noch zu legitimieren, wenn es sich um sozialen Wohnbau handeln würde. Die Realität ist aber eine andere. Denn oftmals befinden sich unter den Profiteuren auch Gutverdienende.
2: Mit dem Fonds können Darlehen für Neubauten, Erneuerungen und den Kauf von Liegenschaften gewährleistet werden. Der Bund hat eine Warnung vor Gewittern und Hagel herausgegeben. In einigen Schweizer Regionen gilt erhebliche Gewittergefahr. Blitzeinschläge, das Abbrechen von Ästen und das Umstürzen von Bäumen ist möglich. Ortschaften im Kanton Zürich, im Aargau oder auch im Kanton Bern sind betroffen. Auch in Thurgau, Schaffhausen oder Genf kann es heftig stürmen. Der Frauenanteil im Bundeshaus ist auf fast 40% gestiegen. Das ist ein neuer Höchststand bei der Frauenvertretung in Bundesbern, berichtet der Tagesanzeiger. Neu besetzen Frauen 97 der insgesamt 246 Sitze im National- und Ständerat. Der neue Anstieg wurde möglich, weil im Nationalrat seit den letzten Wahlen 5 Frauen für zurücktretende Männer nachgerückt sind. Der Iran berichtet von einem Ende der Verhandlungen mit den USA. Seit mehreren Tagen fänden keine Gespräche mehr zwischen Teheran und Washington statt, berichtet die iranische Nachrichtenagentur Fars. Das Ende der indirekten Verhandlungen mit den USA komme im Zuge des andauernden Krieges Israels im Libanon. Solange der Krieg dort weitergehe, gäbe es keine Gespräche, hieß es. Israel führt im Libanon Krieg gegen die Hisbollah-Miliz, die vom Iran unterstützt wird.
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2: Nach ganz vielen sonnigen Tagen gibt es aber heute Abend immer mehr Regen und Gewitter, das aber mit angenehmen 22 Grad.
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2: Achtung, ihr braucht ein bisschen Geduld auf der A1. Zürich Richtung St. Gallen zwischen Münchwil und Wil hat Stau wegen einem Pannenfahrzeug. Dort ist ein defekter Lastwagen. Der rechte Fahrstreifen ist blockiert. Und dann braucht ihr auch noch Geduld auf der A2 Luzern Richtung Gotthard zwischen Wassen und Göschenen. Ganz gute Weiterfahrt.
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Also Doppelpunkt in der Reihe. Grosse Zürcher Figur, mein erster Chef. Der ehemalig bekannteste Werber von Zürich, der Max Wiener. Mit ihm unterhaltet sich im Verlauf dieser Sendung der Roger Schawinski.

0: Meine jiddische Mama von Giora Feidmann, der erste Musikwunsch von meinem heutigen Gast Max Wiener. Ich habe es vorher gesagt, mein erster Chef, das müssen wir noch reden. Aber zuallererst möchte ich wissen, Max, wer bist du?
1: Ja, eben als ein 80-jähriger Mann, der seit 1951 in Zürich ist und immer noch ein bisschen Berndeutsch redet.
0: Bist du in Bern aufgewachsen?
1: Ich bin in Arberg aufgewachsen, zum Teil in Arberg und zum Teil in Biel.
0: Okay, und pflegst du das auch noch ein bisschen?
1: Ja, ich war auf Arberg, ich war kürzlich dort bei einer Weinhandlung, die es schon denken hat. Da war eine Frau und ich gesagt, ja, schau mal, da ist ja der Maxo.
0: Der Maxo?
1: Das ist also jetzt etwa 70 Jahre oder mehr her. Oder? Ja. Also,
0: genau. Das muss ein bisschen länger her sein.
1: Ja.
0: Aber hat es dort jüdische Familie? Wir haben gehört, meine jüdische Mama. Das ist also klar, eben meine jüdische Mutter, die eben ganze Geschichten dann natürlich mit mir miterlebt, dann hast du als ersten Titel gewählt. Hat es dort
1: Es hat zwei jüdische Familien gehabt, aber ich bin in einem jüdischen Haus aufgewachsen. Und wo die eh noch in Ordnung war, hat man auch noch Schabbat gefeiert und hat auch die jüdischen Lieder gesungen oder abgelassen. Und da ist ein bisschen Heimweh drin, dass ich das spiele. Das ist bis heute etwas, was mir auch gefällt.
0: Die Ehe ist auseinandergegangen, sagst du?
1: Die Ehe ist auseinandergegangen, als wir klein waren, also relativ jung waren.
0: Ja, wie viele Kinder sind es?
1: Zwei, meine Schwester und ich.
0: Okay, und dann bist du mit der Mutter geblieben?
1: Dann hat das Gericht gesagt, bei der Mutter. Und dann bin ich mit der Mutter nach Biel gezogen. Und dann hat das Gericht wieder gesagt, nach zum Vater. Dann bin ich wieder zurück zum Vater.
0: Und du hast gemacht, was man dir gesagt hat?
1: Ja, was habe ich sollen machen?
0: Ich weiss nicht. Du bist ein Kindlich gewesen. Aber das hat dich geprägt, oder was meinst du?
1: Ja, hat mir sicher Krise helfen mir auch. Also ich habe natürlich sehr gelitten und keine schöne Zeit gehabt, keine schöne Jugend gehabt, schwere Jugend gehabt und komischer oder selbstverständlich eigentlich ist dann mit 29 in Ekla gesundheitlicher Art.
0: Nämlich?
1: Lebergeschichte. Die alten Griechen haben ja schon gesagt, dort ist das Zentrum von
0: und der Geschichte. Und was heisst Lebergeschichte?
1: Ja, ich habe eine Gelsucht und dann ins Koma gefallen, 3 Tage weg war. Und dann ist man eigentlich noch umgekommen bei so etwas. Und ein Arzt, der Dr. Hämmerli, der von Amerika zurück ist, kommt dort
0: wieder. Der berühmte Dr. Hämmerli.
1: Der berühmte Euthanasie-Hämmerli.
0: Nein, ja, gut. Gesagt, ich kann,
1: Entschuldigung.
0: Ich kann auch noch mal erleben. Das ist also schon speziell.
1: Ein ganz toller Typ.
0: Ja, wirklich. Grossartig.
1: Und der hat dort gelernt, wie man leberkranke Soldaten pflegt. In Emstock so, in Emstock so. Mhm. Und dort, was er grösste Erfolg hat, hat er bei mir angewendet. Mhm. Und ich bin eigentlich so eine Art Wunder gewesen. Und ich bin ja besucht worden von Studenten mit ihren Professoren. Das
0: hat man dich vorgeführt?
1: Ja,
0: mich 50 vorgeführt. Jahre später bist du noch da, purli munter. Erzähl mal aber zuerst, was war das für ein Milieu in Biel? Eben, das war ja noch während dem Krieg.
1: Das war noch der Kriegszeit. Am Anfang sind wir auch eben sogar in die Synagoge gegangen mit dem Vater. Und nachher ist er nicht mehr gegangen, weil er eine christliche Frau geheiratet hat, die zwar zum Judentum übertreten ist, aber das genügt ja bekanntlich nicht. Und dann hat er sich zurückgezogen auf die zionistischen Ämter, die er hatte. Er hat sehr viel dann geleistet und das ist einfach alles ein bisschen auseinander.
0: Aber ist das ein einfaches Milieu gewesen? Wirtschaftlich?
1: Wirtschaftlich. Ja. Mein Vater war Zahnarzt, hat sein Geld verdient, aber wir haben nie übertrieben, aber mir hat es gut gehabt. Wir sind am Sonntag sogar auswärts gegessen.
0: Das hat es dort schon gegeben. Also, was hast du dann gelernt, Max?
1: Nachher bin ich noch in der Schule, noch in der Matur. Und nach der Matur hätte ich sollen studieren, nach Vaters Wunsch.
0: Mhm.
1: Medizin.
0: Was? Klar, logisch.
1: Und unter der Bedingung, dass ich zum Psychologen in eine Analyse für meine schwule Seite wegzubekommen, auszutreiben, den Teufel auszutreiben.
0: Hat er gesagt?
1: Hat er gesagt, ich soll dort her und sonst gäbe es kein Studiengeld.
0: Und hast du ihm gesagt,
1: ja, er hat es ja schon gemerkt. Also.
0: Ja?
1: Geredet haben wir eben nie, er hat es auf dem Totenbett, hat es dann noch probiert zu korrigieren, aber es ist also... Wir haben nie darüber geredet.
0: Aber
1: das
0: ich
1: sind
0: meine,
1: natürlich die Zeiten, in denen wir überhaupt noch nicht über so etwas
0: über das will ich ja in dieser Sendung auch reden. Wie das war in den 60er Jahren in Zürich, anders als heute. Aber nochmal, er hat es ja offenbar müssen wissen, wenn er die Bedingung gestellt hat.
1: Das nehme ich schon, aber ich kann es nicht sagen, weil wir nie ein Gespräch hatten, das ich schon gerne hatte.
0: Aber die Bedingung war ja, du musst zum Psychiater gehen. Hat er nicht gesagt, aus welchem Grund?
1: Nein, das hat er nicht gesagt.
0: Bist du gegangen?
1: Nein, ich bin nicht gegangen. Ich habe nachher den Bruch gemacht mit der Familie und habe mich selber durchgeschlagen. Mit kleinen Arbeiten, bin Hauslehrer gewesen, bin auf der Post gesessen, nachts im Bahnhof, Päckchen ausräumen und überführen, Zielpost etc.
0: Und was hast du denn dort für einen Berufswunsch gehabt?
1: Dort hatte ich eigentlich keinen Berufswunsch gehabt. Dort war es mir wichtig, dass ich durchkomme und mich durchschlagen kann. Gern geworden wäre ich sicher auch Mediziner. Aber da habe ich gesehen, der Zug ist abgefahren.
0: Und dann bist du irgendwann nach
1: Zürich gekommen? Dann hatte ich den grossen Wunsch gehabt. Theater ist dort bei mir aufgekommen. Und dann bin ich viel da im Pfauen rumgesessen. Und eines Tages hat der Leopold Lindberg, der berühmte Regisseur, der die letzte Chance gedreht hat und tolle Stücke gemacht hat, mich gefragt, was ich immer mache. Dann habe ich gesagt, ich möchte gerne mal irgendwie zum Theater. Er sagt, du kannst mir assistieren im nächsten Stück.
0: Und
1: das habe ich gemacht. Und das war Liebestrank vom Wedekind mit der Giese, der berühmte.
0: Die große Therese.
1: Mit dem Richter. Da hat man ihm den dicken Richter gesagt, es hat noch einen dünnen gegeben.
0: Ohne Vorkenntnis? Hat man einfach einen von den beiden gesagt? Ja, du bist Theaterassistent. Ist nicht so seriös. Heutzutage musst du, glaube ich, 3 Studien
1: verstehen. Ja, aber seriös dafür gut gewesen. Oder? Also, der Oe Hasse gespielt. Und der ist auf die Bühne gekommen, der ist als Gast gekommen. Der berühmte Schauspieler ist auf die Bühne gekommen und hat gesagt, da mache ich nicht mit. 11 Probetage für ein Wedekind, das kommt bei mir nicht in Frage und ich reise ab. Und dann ist das Theater losgegangen, Oechen, Lindy und so, wie sie reden miteinander. Und zum Schluss hat es geheißen, gibt der einen, der den Text mit dir lernt. Und das bin ich da gewesen.
0: Okay, und dann hat es, glaube ich, eine spezielle Beziehung gegeben.
1: Und dort hat es angefangen, dass ich zu ihm bin. Und dann hat er gesagt, erste Frage, was kostet das? Mhm. Und dann habe ich gesagt, ja, wissen Sie, Herr Hasse, ich bin so stolz und so, weißt du. Ich will kein Geld. Und dann hat er gesagt, hat er mich mit dem Finger da reingestochen, da in die Brust reingehauen und hat gesagt, das ist mir zu teuer.
0: Gut,
1: hat er recht gehabt. Und der Satz ist mir das ganze Leben, wenn jemand gekommen ist, hat gesagt, Herr Wiener, dürfte mal und so, immer denkt, das kommt teuer.
0: Das kommt teuer. Ja. Aber du hast eine spezielle Beziehung
1: nachher
0: mit ihm.
1: Nach 30 Jahren sind wir ganz, ganz wunderbare Freunde bis zu seinem letzten Tag.
0: Er ist auch also Freund, also auch Lebenspartner?
1: Nein.
0: Nie.
1: Wir sind einfach platonische Freunde, für das klar zu machen, darf ich ihm nicht noch so etwas Schlechtes
0: nachsagen. Schlechtes nachsagen? Du bist immer noch in dieser alten Welt von deinem Vater eigentlich.
1: Ja, vielleicht hängt noch ein bisschen drin.
0: Aber hast du das als Unglück empfunden, damals, dass du schwul bist?
1: Nein.
0: Nicht?
1: Aber mir hat es versteckt und das ist natürlich, irgendwo war es reizvoller gewesen. Und auf der anderen Seite belasten.
0: Okay, und dann bist du also in Zürich gewesen und bist dann irgendwie, das erfahren wir jetzt, dann gerade Werber geworden, und zwar ein grosser Werber. Machen zwischen deiner Musik, was ist der nächste Titel?
1: Der Boris Bloch ist ein Freund von mir, den ich seit vielen Jahren kenne und der hat in alle 5 Jahre an meinem Geburtstag gespielt. Er ist heute ein grosser Pianist, internationaler Professor an einer Musikhochschule in Deutschland. Und er spielt Walz, Minutenwalzer von, glaube ich, Beethoven.

0: Zwei Korrekturen, erst in der Minutenwalt, das ist 1 Minute 46 und er ist vom Shoppen. Und ich finde es grossartig, ich kenne Max Wiener wirklich seit fast 50 Jahren und erfahre da in dieser Sendung Sachen, die er mir nie erzählt hat. Aber das ist das Grossartige am Radio, wenn man so eine Stunde Zeit hat. Also du bist dann in Zürich gewesen und wie bist denn du, Max, in die Werbeindustrie reingekommen? Hast du da irgendetwas gelernt oder hat man das können lernen damals?
1: Nein, wir haben dort nichts können lernen. Wir sind die das gemacht haben, sind Amateur gewesen, meistens Lehrer oder irgend so aus einem intellektuellen Beruf. Und ich habe mich dort durchgeschlagen, wie ich schon erzählt habe. Und dann habe ich bin ich auf die Idee gekommen, ich könnte für eine Werbeagentur, wo ich den Chef dort lernen konnte, Textchen schreiben, und zwar ganz einfache Textchen. Und die habe ich dann geschrieben und der hat mit mir einen Vertrag gemacht, prozentual zum Umsatz, den ich bringe. Und nach 3 Jahren oder so habe ich mehr verdient als er und das hat die Frau von ihm nicht mehr vertreibt und dann bin ich gegangen.
0: Aber ist es gegangen oder gegangen worden?
1: Ja, sie hat mir gesagt, es wäre lieber, wenn ich würde gehen.
0: So genau, wegen zu grossem Erfolg.
1: Ja.
0: Das ist grossartige Haltung.
1: Ja. In dieser Zeit habe ich dann auch meinen späteren Partner Rodi Deville kennengelernt, Rodolphe Deville. Und dann sind wir einmal essen miteinander und ich habe mir vorgenommen, ihn zu fragen, ob wir Partnerschaft machen und dann war er schneller als ich und hat mich schon bei der Suppe gefragt.
0: Aha, gut. Ja. Also, und dann haben wir eine Werbeagentur gemacht, dann Wiener und Deville, wo dann innerhalb von wenigen Jahren eine der besten und auch kreativsten geworden ist. Und auch ich bin dort dann eben nach der Handel, bin ich dort reingekommen, meine erste Stelle. Ich bin fasziniert gewesen. Wir haben einen Kurs gehabt in der Handel in Werbung. Und das war damals sehr glamourös gewesen. Es war so neu gewesen. Es war sexy gewesen. Und das hat mich angezogen. Und offenbar viele andere junge Leute wie mich, oder?
1: Ja, das war so ein Beruf gewesen, wo man gesagt hat, das sei eigentlich gar keine Arbeit, sondern rein Plausch und Freude. Und hat aber auch die Kreativseite gehabt, die sehr viele Leute angezogen hat. Wir haben viel Angebot in dieser Zeit, aber trotzdem gute Leute hat es natürlich ganz wenig gegeben. Darum sind wir auch froh gewesen, dass du dich gemeldet hast.
0: Ja, genau. Ich bin nicht so lange da gewesen, aber dann den Werbeassistentenkurs noch gemacht. Hat gelernt, Inserat auszurechnen, Millimeter. Das hat es damals noch gegeben. Bei Emil Oesch und so. Und hat dann aber gemerkt, dass der Know-how in der Firma eigentlich relativ knapp war. Dann irgendwelche Leute haben irgendetwas gemacht, ja, und hat man es dann den Kunden irgendwie möglichst optimal verkauft.
1: Ja, und das war ja eigentlich das Gute gewesen, weil die auf der anderen Seite noch weniger verstanden, da hat man noch etwas können erzählen. Heute ist es ja so, dass es Schulen gibt und dass die Schulen alle machen und folglich weiss man schon zum Voraus, was für einen Fragebogen kommt und wie da vorgegangen wird und so, finde ich es ein bisschen Verarmung.
0: Mhm. Aber das Mal ist es dann wirklich richtig abgefahren. Die Werber haben unglaublich viel Geld verdient.
1: Ja, das so verrückt ist
0: nicht. Aber es ist gut. Da sind sie mit grossen Villen am Zürichsee,
1: ja,
0: und haben von Max Kehl, amigs von Zoliken, Gourmet-Schiff übergeschickt und haben wirklich also gelebt wie Gott in Frankreich.
1: Ja, das hat Mender lassen, für den Kunden Eindruck zu machen.
0: Ja, aber die hätten nicht gerechnet, dass die das mitzahlen.
1: Ja, die haben noch gerne gehabt. Sie haben Kunden gehabt, die sich auch wegen dem Mittagessen oder wegen dem Abendessen und wegen dem Wein, was es gegeben hat. Das war noch eine Zeit, wo man noch ist gegessen.
0: Aber grossartig, eben, man hat die Leute wollen beeindrucken und hat auf diese Art und Weise dann also auch Villen gekauft und so. Die anderen sind dann gekommen, der Jean-Étienne Abbey etc. Ihr seid so Glamour Boys gewesen. Das ist irgendwie nicht mehr ganz so, oder?
1: Nein, heute ist es... sind ja meistens, wir haben ja noch privat, also noch Chefen gehabt, Patron.
0: Auf der anderen Seite,
1: muss ich sagen. Auf der anderen Seite.
0: Also die Werbung von euch wollen kaufen.
1: Und heute sind das Manager und die müssen monatlich, wenn es gut geht, monatlich Rechenschaft ablegen und darum ist der Beruf ganz anders.
0: Genau, aber du hast das relativ lang gemacht. Du bist immer dann noch der Chef gewesen und der Verkäufer.
1: Zuerst war ich Texter, mit dem Rodi zusammen immer Konzepte erarbeitet, Ideen gehabt. Und dann sind wir gewachsen und dann habe ich mich mehr um die Kunden gekümmert und haben dann so wunderbare Leute können gewinnen, schon ganz früh, die mehr verdient haben als der Rodi und ich. Wir haben das Silvio Rizzi zum Beispiel, gestorben ist leider, und solche Leute haben wir können gewinnen.
0: Also, aber dort ist es wirklich abgegangen. Ich habe auch, glaube ich, die ersten Fernsehspots gemacht. Das
1: ja,
0: ist in der Mitte 60er Jahre hat ja Schweizer Fernsehen können das erste Mal Fernsehwerbung machen. Und ich mag mich noch erinnern, bei meinem Bewerbungsgespräch hast du gesagt, und wenn wir dann einen Film machen in Hawaii, dann haben wir dann schon Leute dort vor Ort, die das für wenig Geld machen können. Hat, glaube ich, nie stattgefunden, aber es hat gut getönt.
1: Ja, boah. An die Geschichte erinnere ich mich nicht. Das
0: ich schon.
1: Schawinski-Fantasie.
0: Ja, offenbar. Aber dort, das hat dich angefangen faszinieren, Fernsehwerbung.
1: Ja, natürlich haben wir uns darum bemühen. Wir haben da wunderbare Spot gemacht. Und zwar hat dort der Spot noch 5'000 Stutz gekostet in der Herstellung, weil wir einfach eine einfache Idee hatten. Und das haben wir gelernt von den grossen Amerikanern, die mit einer Einstellung einen Spot gemacht haben. Dort ist es um den Text gegangen und das war sein Einfall und nicht einfach Glamour und Show.
0: Aber haben die eigentlich Werbung gelernt von den Amerikanern? Es gibt ja so
1: eine
0: wunderbare Serie jetzt. Genau. Ich weiss nicht, ob du die schaust. Mad Men.
1: Ja, die schaue ich nur gelegentlich.
0: Also dort zeigt sich genau in dieser Zeit, Ende 50er Jahre, Anfang 60er Jahre, wie dort die Werbung eigentlich entstanden ist und in diesem Klima. Und es ist immer geraucht worden und es ist immer Whisky getrunken worden.
1: Ja, das ist alles
0: nicht wahr. Es war immer Traubenzucker und Traubenwasser und nichts anderes.
1: Nein.
0: Aber ich bin dann mal stutzig geworden, eben so ein bisschen als Junge, direkt in die Schule abgegangen, hat es geheißen, wir haben einen neuen Account, eine Zigarettenmarke, Pall Mall. Und dann habe ich plötzlich moralische Bedenken bekommen. Kann ich Werbung machen für etwas, wo ich weiss, dass es nicht gut ist? Hast du das auch gehabt?
1: Ja, also nicht in dem Mass. Der Rodi hat da mehr Mühe gehabt, weil seine Kinder daheim gefunden haben, das dürfen wir nicht machen. Also
0: ja.
1: Das hat ihn dann schon bewegt.
0: Du hast
1: ich habe dort nicht so, weil ich denke, dann gehen sie halt einfach zu jemand anderem.
0: Ja, aber das ist natürlich eine ganz faule Ausrede,
1: ja,
0: oder?
1: Ja,
0: also ich habe dann das Gefühl gehabt,
1: mich nicht so
0: viel. Ich habe dann das Gefühl gehabt, ich wollte das nicht machen. Also ich habe ja dann das müssen machen dort, irgendwie Umfragen und whatever. Und habe dann das Gefühl gehabt, ich gehe jetzt an die Hochschule St. Gallen lehren, was ist eigentlich die Theorie vom Ganzen. Und habe herausgefunden, es gibt keine. Aber das war eine grosse Erkenntnis, weil da habe ich gewusst, alle anderen wissen auch nicht mehr als ich.
1: Sehr gut. Siehst du, ist doch das Rauchen etwas Gutes.
0: Genau.
1: Also ich möchte doch noch sagen, in dieser Werbegeschichte, in den Anfang 60er Jahren, habe ich mit dem Markus Kutter zusammen schweizerisches Ausbildungszentrum für Werbung und Information gegründet in Biel. Und dort hat es angefangen, dass der Beruf professioneller erarbeitet worden ist.
0: Also du bist ja eigentlich, wenn ich es jetzt anschaue, kann ich es fast nicht glauben, 13 Jahre nur älter als ich. Du bist 80, ich 67.
1: Warum sehe ich so viel älter?
0: Moment. Weil das Mal, als ich als 19-Jähriger kam, bin, hast du für mich wie einen älteren, bestandenen Mann, du bist der Chef gewesen und hast also wirklich zwei Generationen älter auf mich gehabt. Und ich bin jetzt überrascht, sind nur 13 Jahre.
1: Ja, gratuliert dir, Herr
0: Roger. Wir sind jetzt näher angekommen. Wir sind jetzt näher angekommen. Ja. Aber das heisst, in seinen jungen Jahren sind die schon eben der Big Guys gewesen.
1: Ja, mit 30 haben wir angefangen. Also ich war 29 gewesen, unmittelbar nach dem Lebercrash, erzählt hat, haben wir angefangen, der Rodi
0: und ich. Und was war so das Highlight? Die Präsentationen, die man gemacht hat für die Kunden?
1: Ja, noch toller sind das Erfinden von der Kampagne gewesen, weil da sind echt drauf gegangen und da ist es laut geworden und leise geworden und ist weggelaufen und ist wieder gekommen und das war Emotion gewesen.
0: Also,
1: ja. Und das Zweite war natürlich die Präsentation gewesen, ist ja auch wichtig war, dass man gut überbringt. Und,
0: dann hat man die Kunden müssen beeindrucken.
1: Wir haben
0: drei Kampagnen. Die erste hat man gewusst, die nimmt er nicht. Die zweite auch nicht. Und die dritte, das ist dann die beste.
1: Ja, wir haben immer nur die erste gerade verkauft. Das ist klar.
0: Nein, aber dass man verschiedene Sachen zur Auswahl hat, wo man genau gewusst hat, welche man wirklich machen will.
1: Wir haben Kampagnen mitgenommen, wo wir gewusst haben, wo wir im Gelegenheit haben, Nein zu sagen
0: eben
1: dazu. Das ist ja wichtig.
0: Genau. Und damit er dann, wenn er zweimal Nein gesagt hat, beim dritten Mal genau Ja sagt.
1: Das aber ist das ist nur am Anfang. Und wenn wir haben ja noch Verträge können machen mit den Kunden über Jahre. Das gibt es ja heute noch
0: nicht. Nein. Ah, ihr habt eine Kampagne gemacht, unter anderem zum Beispiel, glaube ich, zur ersten grosse Rivella-Kampagne.
1: Rivella-Kampagne, der war, glaube ich, sicher 10 Jahre bei uns gewesen. Nachher haben wir Bali gemacht. Das war eine riesige Geschichte gewesen, noch in der Zeit, wo sie das Ding übernommen hat. Wie hat er geheissen?
0: Werner Carré? Nein.
1: Carré.
0: Ja.
1: Aber der war ja am Ende.
0: Hast du mit dem zu tun gehabt?
1: ich hatte zu tun gehabt, der ist mal gekommen in die Agentur, das weiss
0: das ist
1: ich
0: dann noch. Später ist er ins Gefängnis gekommen, etc. Ja, und alles, ja.
1: Bei uns war er noch frei gewesen.
0: Ja, genau. Und hat er die Rechnung gezahlt?
1: Also wir haben eigentlich nie Ausstände gehabt, das ist ja verrückt.
0: Und wie
1: ja,
0: ist er denn gewesen, so als Typ?
1: Ich kann mich nicht mehr so erinnern. Ich glaube, er war noch ein angenehmer gewesen und hat auch zugelassen. Also ich habe eine gute Erinnerung.
0: Jetzt, da ich mich nicht mehr mag erinnern, weil ich jetzt viel über dich erfahren, will ich jetzt auch etwas noch über mich erfahren. Ja. Wie bin ich denn damals als 19- oder 20-Jähriger?
1: Ja, also, ich bin froh, dass du mich fragst, sonst hätte ich müssen zwischenfahren. Ich habe natürlich nicht gewagt, von meinem Stuhl aufzustehen. Weil ich denke, wenn ich jetzt 5 Minuten rausgehe, hockt der Schawinski.
0: Na komm jetzt!
1: Ja, du bist natürlich...
0: Das stimmt überhaupt nicht!
1: Mama, das stimmt. Und du bist, dort habe ich schon gemerkt, der will es wissen, der wird mal etwas... Und habe riesen Freude gehabt.
0: Ja.
1: Du bist natürlich ein Fantasievoller. Und einer, der das Maul aufgetan hat und gesagt hat, was er denkt und auch etwas erreichen wollte.
0: Ehrlich?
1: Ja.
0: Also, da ja. Bin ich mir das überhaupt nicht bewusst.
1: Das steht sicher im Zeugnis, was er gemacht hat.
0: Weiss nicht, wo das ist.
1: Du musst wieder ausgraben.
0: Aber Zeugnis ist ja...
1: Aber ich tue das gerne nochmal sagen.
0: Nein, jetzt habe ich es
1: gehört. Und ich tue auch noch gerne anhängen, dass ich immer deine Karriere verfolgt habe und gefunden habe, das ist ein super Mitarbeiter gewesen, den wir da hatten. Pizza Gropero denken und
0: genau.
1: An die Versammlung, den Aufmarsch auf dem Bürkliplatz etc. Da bin ich also schurig stolz gewesen und okay. Habe allen erzählt, mit dem bin ich
0: Duzis. Genau, wegen dir. Ah, Duzis! Ja. Ich bin stolz, dass du mit mir Duzis gemacht hast. Du bist ja damals noch per se in der Firma, ja, oder?
1: Natürlich, ich habe nie Duzis gemacht.
0: Ich habe mich einfach am meisten aufgeregt. Ich kann das heute sagen, es ist seit vielen Jahren verjährt, wo der Rodi Deville, wo wirklich ein spannender Mensch war, irgendwie, glaube ich, mal während 2 Monaten sein Billett verloren hat, hat nicht mehr fahren können, dass ich merkte, dass seine Taxirechnungen sind höher gewesen als mein Lohn. Habe ich gefunden, irgendetwas stimmt
1: also
0: da nicht.
1: Also dort ist auch irgendeine Verschiebung, weil er hat sich ein Töffli gekauft und ist im Anzug, er ist immer in dunkelblauen Anzug gekommen und weissem Hemd ist er auf dem Töffli auf Zumicken raufgefahren. Also gut. Das vergiss ich auch nicht.
0: Also ich möchte mich herzlich bedanken für die Rosen und so, ich bin jetzt wirklich gerade rot geworden. Machen wir da Musik, damit ich mich ein bisschen entspannen kann. Was ist der nächste Titel?
1: Also jetzt kommt der Pavarotti, den ich immer ganz toll gefunden habe. Und zwar habe ich mal erlebt, glaube ich, bin nicht mehr ganz sicher, ob ich es nur gesehen habe oder erlebt habe, Pavarotti und Sting zusammen haben eine wunderbare Aufführung gemacht miteinander. Also der Rapper Sting mit dem grossen, klassischen...
0: Also Rapper Tenor. Ist ein bisschen übertrieben. Also.
1: Was soll man
0: nein,
1: sagen?
0: Nein, ist ein
1: ich kenne die Musik.
0: Grossartiger Songwriter.
1: Songwriter, gut.

0: Mir ist der Max Wirner einer der grössten Werber der Schweiz geworden. Aber nie Werber des Jahres. Gell? Das hast du nie geschafft. Glaub, das war damals noch wichtig. Heute vielleicht ein bisschen weniger wichtig.
1: Ich erinnere mich gar nicht. Da bin ich ja, sonst...
0: Ich habe nachgeschaut. Ja, ah, du erinnerst dich nicht. Ja, dann hast du es wahrscheinlich nicht vergessen.
1: Nicht passiert,
0: nein, aber damals war das ein grosses Event, Werber des Jahres. Das Zuckerpapier hat ein bisschen abgeschlagen bei den Werbern, oder? Generell, in der Öffentlichkeit oder in der öffentlichen Wahrnehmung.
1: Es gibt schon noch ganz tolle, die sich profilieren. Also,
0: ja?
1: Ja.
0: Aber von den Namen her. Also, aber du hast dich dort relativ früh schon geoutet als schwul. Hast du eigentlich gesagt, schwul oder homosexuell?
1: Ja, mit welchem Wort? Gegen das Wort habe ich angekämpft. So viel stöhnt schwul.
0: Hast du angekämpft?
1: Ja, weil die Amerikaner sagen gay und das ist doch farbig.
0: Gay ist freudig. Ja, freudig.
1: Und das ist so, aber das ist ein deutsches Ding. Das hat sogar in der Zürich-Zeitung haben sie jahrelang immer homosexuell geschrieben.
0: Ja.
1: Das ist natürlich auch ein bisschen komisch.
0: Gut.
1: Aber man hat
0: den Kampf hast du nicht geholt.
1: Ist ja Wurst.
0: Oder? Aber mit wann hast du dich dann können mit dem irgendwie befreunden, mit dem Wort?
1: Du, es hat sich einfach so eingeschlichen. Es gibt heute eigentlich fast niemand mehr, der daran schwört.
0: Aber du hast am Anfang ein bisschen als Schimpfwort empfunden.
1: Nicht Schimpfwort, einfach das Wurst.
0: Respektierlich.
1: Ja.
0: Also, und wie ist das gewesen? Hat man das können machen in den 60er Jahren oder hat man da auch Nachteile in Kauf müssen nehmen?
1: Also, ich kann ja noch von den 50er Jahren reden und bis etwa Mitte 60 ist Zürich eine unglaublich liberale, offene Stadt gewesen.
0: Ja.
1: Und man hat überhaupt kein Problem gehabt. Und es hat jeden Freitag und Samstagabend im Niederdorf eine Versammlung gegeben. Meat Market hat man dem gesagt.
0: Meat Market?
1: Meat Market.
0: Hast du den Teil genommen?
1: Bin ich schauen.
0: Was heisst schauen?
1: Ja, also, bitte nicht zu intim werden.
0: Aber ein Markt, kann man ja posten.
1: Ist ein dicker, so etwa 40-jähriger Schwule, hat sein Kofferradio in die Mitte von einem Kreis, den man gebildet hat, gestellt und hat angefangen zu tanzen. Und ist die Polizisten, die geschaut haben, dass wir nicht belästigt werden, geholt, um mittanzen. Und so ist das zugegangen.
0: Also kein Problem. Also,
1: kein
0: hast
1: Problem. Ich hatte überhaupt, das ist so frei gewesen. Und dann hat es einen Mord gegeben, irgendwann in der Mitte 60er Jahre von einem Komponist. Ist ermordet worden von einem Stricher. Und dann haben sie auf eine Razzia gemacht und dann ist es ins Gegenteil gegangen.
0: Ah, ja.
1: Dann sind sie in den Baren die Leute rausholen. Also ich hatte das Glück, dass ich nie dabei war. Und haben auf die Polizeiwache gebracht und haben die Leute

0: ganz despektierlich behandelt. Mhm. Und dort hat es dann gekehrt. Also dort
1: ja. Aber später ist ja dann die Zeit mit AIDS.
0: Und dann ist die AIDS-Zeit
1: gekommen. Wie war das für dich gewesen?
0: Dort habe ich ganz früh, weil ich viel in Amerika war, ja gesehen, was dort abgeht. Habe ich hier in Zürich zusammen mit einem General, mit dem Generaldirektor damaligen von der Helvetia-Versicherung das Lighthouse gegründet. Und dort ist natürlich, da haben wir auch nochmal...
1: Lighthouse, das ist für die AIDS-Kranken,
0: das Hospiz für die AIDS-Kranken. Man muss sich vorstellen, in dieser Zeit ist jeder junge Mensch, der dort reinkam, ist gestorben. Mhm. Also jeder hat so gewusst, dass er kommt, kann sterben.
1: Aber wie war es bei dir? Hast denn du irgendwie auch mal das Gefühl gehabt, wow, jetzt kann mir das auch passieren?
0: Nein, weil man dich dort untersucht hat und die Praktiken, wo man muss halt auch ein bisschen aufpassen.
1: Ja, hast du relativ früh schon gemerkt, stopp, ja, halt da. Klar. Und hast denn du das mit den anderen auch besprochen, dass sie das auch sollten machen?
0: Unglaublich viel geredet in dieser Zeit. Und? Wir haben dann auch eine Gala im Opernhaus gemacht, um Geld zu sammeln für das Lighthouse, dass wir es überhaupt nicht können auftun. Und dort ist noch der Brehmi, der damalige Nationalratspräsident, und als Patron, von diesem Fest hat er sich zur Verfügung gestellt, ganz toll. Und er hat etwa 200 Schmähbriefe von Politikern, dass er sich mit diesen grusigen Schwulen auseinandersetzt.
1: Nein, also es war FDP, es war also staatstragende Partei.
0: In diesem Jahr Nationalratspräsident.
1: Nationalratspräsident. Ja, wie hat das auf dich gewirkt, dass du das Gefühl hast, Prinzip sind wir auch gleich noch benachteiligt, die Minderheit?
0: Also ich meine, ich bin schon als Jude gewöhnt, dass man nie muss meinen, dass das Minderheitenproblem oder dass irgendwo subkutan noch etwas vorhanden ist. Auch wenn es heute relativ frei ist und Gleichstellung weitgehend klappt, aber es gibt natürlich immer noch.
1: Umgekehrt gibt es jetzt auch so ganz öffentliche Darbietungen. Christopher Street Day, machst du dort mit?
0: Nein, ich mache nicht aktiv mit, aber ich tue beim Vorbereiten.
1: Findest du das gut?
0: Ich finde es gut, dass man aufmerksam macht, und es ist immer, auch die in Amerika auf der Straße die Act und so, haben natürlich bei allem Schrillen, was das hat, und auch zum Teil ein bisschen unangenehm, hat es halt doch einen Schritt weiter gebracht.
1: Aber das Schrillen, ist das eigentlich förderlich für Toleranz, oder tut das nicht nur die bestehenden Vorurteile verstärken?
0: Ja, also es ist eben so, dass man so weit gekommen, dass man dann halt schwuchtelig tut und kreischt und macht, man halt das auch akzeptiert. Also ich meine, bei der Hetti hat es ja auch komische Vögel.
1: Aber hast du jetzt persönlich Problem gehabt, so mit Schwuchteln, sagen die, glaube ich?
0: Nein, wir haben, wenn sie etwas im Kopf hatten, hat man geredet miteinander und halt das in den Kopf.
1: Aber hast du gedacht, das ist eventuell nicht so gut jetzt für unsere Sache?
0: Du, ich habe auch der meint oder andere gesagt, muss das sein, also in dem Sinne. Und wir haben ja dann das Network gegründet, das ist eine Organisation für schwule Führungskräfte, also so eine Parallele zum Rotary, das haben sie nicht so gerne.
1: Wieso, denn können nur Heterosexuelle oder was?
0: Nein, nur Männer.
1: Gibt es denn nur einen Sextest?
0: Dann haben wir das Gleiche gehabt, nur Männer. Heute nehmen es die Rotarier, ja, auch Frauen.
1: Und die nehmen auch im Network?
0: Hat es nur Frauen, hat es nur Männer
1: gehabt. Und hat das aber Mut gebraucht für die Führungskräfte?
0: Das ist jetzt eine Organisation, die sehr viel Einfluss nimmt auf die Entwicklung. Und wie man heute frei kann reden und so, ist nicht zuletzt wegen den Bemühungen, die wir gemacht haben.
1: Okay. Jetzt in Amerika beispielsweise eine grosse Diskussion, fast eines der Hauptthemen im Wahlkampf, ist die schwule Ehe, also zwischen gleichgeschlechtlichen Paaren. Wie stehst du zu dem?
0: Ja, gemischt. Also ich finde, dass es möglich soll sein, finde ich total in Ordnung. Ich finde Gleichstellung, auch zivilrechtlich, Erbschaftsgeschichten und so weiter, finde ich prima, dass das so ist. Und wenn jemand will, eine Ehe geht, dann soll er, ich bin nicht so ein Befürworter verrückt, weil man mit einer Ehe auch ein Problem kann einhandeln kann.
1: Aber du hättest dir selber das nicht gewünscht? Ja, das kannst du
0: also mir. Bin ich ja zu alt dafür.
1: Don't tell me.
0: Seit man das kann, bin ich ja dort schon gereist.
1: Aha, aber gleich das... Ein alter Schuss von Torheit, nicht?
0: Ja, eben, ja. Genau.
1: Nein, aber dass es in Amerika, in diesem Land jetzt, neben also schwulen Ehe und Abtreibung scheinen die beiden wichtigsten Themen zu sein, emotionale Themen, vor allem für die politische Rechte, dass das dort noch so hochgekocht wird. Wie kommt dir das vor?
0: Furchtbar, also rückständig. nichts begriffen. Aber das ist mit den Amerikanern, das ist doch bei diesen, wie soll man sagen, spirituellen Sachen, die irgendwie einen Einfluss nehmen, der Herrgott und Killen.
1: Also
0: und
1: Evangelikali und so.
0: Das ist natürlich immer der verhockt auf dieser Seite, schon lange.
1: Aber ist das auch so in der Schweiz so, dass die ganz Rechtsaussen oder die ganz Religiösen und so...
0: Gibt es auch. Ja, aber die sind heute schwer in die Minderheit.
1: Ja, und dass die Schwulen durch das eher tendenziell politisch eher ein bisschen links sind?
0: Nein, wir haben das im Network haben wir eigentlich fast mehr Bürgerliche, also FDPler oder SVP, sogar auch mal einen gehabt, oder zwei.
1: Ja?
0: Ja, und aber auch sozialistische Partei, klar. Also, mhm.
1: Gibt es denn heute noch Anliegen, jetzt, die ihr habt? Oder habt ihr es jetzt eigentlich geschafft? Könnt ihr euch wieder auflösen?
0: Ja, das meint man so, aber es hat natürlich weltweit noch sehr viel zu sagen und zu machen. Und mit, also wenn ich denke, dass man im Iran die Schwulen noch bei lebendigem Leib begrabt, in einem Zementblock innen oder über die Stadt aufhängt an einem Kran, dann kann man einfach nicht zuschauen und das Maul nicht auftun.
1: Genau, aber erreichen tut man natürlich nicht.
0: Erreichen tut man vielleicht schon etwas.
1: Also, jetzt wollen wir schauen, wie dein Leben weitergegangen ist. Bei mir ist der Max Wiener. Was ist der nächste Musiktitel?
0: Der nächste Musiktitel ist ein Song, den der Tim Fischer, das ist ein deutscher Chansonnier, der an meinem letzten grossen Geburtstag auftreten ist. Und der heisst Stroganoff und ist vom... Ach, jetzt habe ich wieder den Namen, der grosse Holländer, Friedrich Holländer.
1: Okay.
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0: seit Stroganoff im Kaffeehaus.
1: Also, die Geschichte geht noch unglaublich lang weiter, aber ich glaube, wir haben etwas begriffen, grossartig, was der Herr da präsentiert. Bei mir ist der Max Wiener. Max, du hast früher eigentlich die Firma verkauft.
2: Ja, wir haben...
1: Ist das gescheit?
2: Das war gut gewesen.
1: In welchem Alter war das?
2: Warte, ich muss gerade schnell ausrechnen. Im 80er da bin ich also...
1: 49 Also sehr jung.
2: Ja, eigentlich jung.
1: Pensionär.
2: Es hat auch äussere Umstände gegeben, dass wir gefunden haben, wir verkaufen.
1: Wieso? Weil der Preis der sehr gut war. Der
2: Radi hatte ein gesundheitliche Probleme gehabt und dann haben wir gesagt, wir tun lieber aufhören miteinander, als dass wir das natürlich...
1: Aha. Aber im Nachhinein, ist das zu früh gewesen?
2: Ja, man hat immer das Gefühl, im Nachhinein, wir haben etwas verpasst. Aber ich hatte dafür nachher ein ganz interessantes Leben weiter gehabt.
1: Eben, du bist ja dann zu Origny gegangen. Ich frage, weil viele Leute überlegen sich ja, sollte man länger aktiv bleiben ja. Oder dann eben so ein bisschen...
2: Ja, aktiv bleiben muss man, solange es geht.
1: Das ja, aber so richtig. Weißt du, die Jobs, die ja du machst, die sind ja grossartig. Ja. Was ist es? Was machst du jetzt so?
2: Jetzt mache ich nicht mehr
1: viel. Jetzt machst du nicht mehr, was hast du nachher noch
2: gemacht? Aber ich bin auch beim Ringe gewesen und das ist eine aufregende, spannende...
1: Also, wie bist du zu Ringe gekommen?
2: Der Michael Ringe hat mich mal angefragt, ob ich die Konzernleitung kommen würde. Nach dem Verkauf habe ich mich noch selbstständig gemacht. Mit Büro über der Kronenhalle, also ganz schick.
1: Also richtig, ja.
2: Und tolle Aufträge gehabt. Und
1: für was denn?
2: Ja, Beratungen.
1: Beratungen, das Beratungen ist gut. Beratungen ist gut, hat man keine eigene Verantwortung.
2: Hat man nur eine Sekretärin und wunderbare Büro und ab und zu muss man das Maul auftun.
1: Und denen das sagen, was sie selber denken.
2: Aber es gelangweilt. Und als die Anfrage kam, ist, von Michael habe ich ganz schnell, also einen Tag habe ich so pro forma, dass mir jetzt besser aussieht, Überlegungszeit verlangt und dann bin ich gegangen.
1: Und was hast du denn da gemacht?
2: Dort bin ich zuerst für das Marketing zuständig im ganzen Haus. Und da haben wir dann einiges unternommen, was sehr gut war, was nachhaltig war. Und so nachher ist, hat der Herr, der grosse Unternehmensberater, hat umfunktioniert den Laden und dann bin ich plötzlich zuständig für Zeitschriften und habe von Journalismus nichts verstanden und ich bin auch entsprechend dann aufgenommen worden in diesen Journalistenkreis. Also dort, von dort an bin ich nicht mehr so brillant.
1: Okay, wie lange hat das gedauert?
2: Das Ganze hat 5 Jahre gedauert und nachher hatte ich noch Beratervertrag gehabt, das heisst einfach Geld und ab und zu etwas müssen sagen.
1: Das Gnadenbrot?
2: Das Gnadenbrot.
1: Ja, aber... Hast du es selber gemerkt, dass du da im falschen Film bist?
2: Nein, ich wär schon noch geblieben.
1: Aber, ja, klar.
2: Ja, nein, ja, ich habe Sachen gemacht, die sicher nicht so schlecht sind.
1: Ja.
2: Also, es ist
1: einfach, aber es ist nicht deine Domäne.
2: Was ich nicht begriffen habe, ist, dass es eine Hierarchie gibt und dass man die Hierarchie muss. Und wenn man irgendeine Sitzung hineingeht, dass das eine zusätzliche Bedeutung hat. Wenn ein Konzernleitungsmitglied in eine Werbepräsentation hineinsitzt für irgendein Heftchen, heisst, warum kommt der? Das habe ich alles nicht begriffen. Und ich habe nicht begriffen, dass es so lange geht, bis man etwas endlich umsetzen kann.
1: Weil du früher immer alles alleine entschieden hast.
2: Ja, von einem Tag auf den anderen ist das gelaufen. Und das Tempo dort und die Hierarchien und wo ich die Hand gab, im ersten Tag dort bei den Empfangsdamen in der Konzernleitungsetage, bin ich zurückgekommen und dann haben die geschwätzt miteinander, sagen, was schwätzt ihr denn jetzt? Es ist das erste Mal, dass ein Mitglied von der Konzernleitung uns die Hand gibt. Also da habe ich ein bisschen gewusst, wo ich bin. Also,
1: das ist, und hat das gut geändert eigentlich?
2: Die Firma läuft ja wunderbar, ja. Aber für mich nicht. Für mich jetzt nicht so
1: ich kann nicht eigentlich folgen zu befinden von Kindern. Das ist ja vielleicht...
2: Ja, man ist kann man das verantworten.
1: Ja gut, es ist ein bisschen länger her, oder?
2: Ja.
1: Es ist länger her. Aber wie hat es für dich geändert?
2: Ja, also mit dem Rausschmissen auf höchster Ebene, mit dem Verwaltungsrat, der mit Bett hätte gehen soll. Und dann hatte ich Mühe gehabt zum Verarbeiten.
1: Ja. Und hast du da irgendwie noch versucht, das Rad umzudrüllen und so?
2: Nein, das hat...
1: Hast du dich ungerecht behandelt gefühlt?
2: Ja, also zumindest Art und Weise. Und
1: hast du das Gefühl, es war eine Intrige gewesen?
2: Ich glaube, schon eine gewesen.
1: Ja?
2: Es ist erst von Anfang an ist ein bisschen so gelaufen. Der Christoph, der super Typ und sportlich und lustig, der hat mir am ersten Tag gesagt, meinst du nicht, dass du zu alt bist, für da neu einzutreten?
1: Aha,
2: und so hat das
1: sehr charmant.
2: Und also es ist hin und her gegangen und geflüstert und Korridorgespräche.
1: Also im Nachhinein ist das eigentlich nicht so gut gewesen?
2: Für mich eine grossartige Zeit gewesen, weil ich viel gelernt habe und Leute kennengelernt habe, fantastisch. Und in die Journalistenwelt hineingesehen habe und Menschen begegnet, bin ganz interessant. Also ich würde das nicht wollen
1: müssen. Gut, aber nachher ist dann fertig und dann bist du irgendwie...
2: Dann habe ich mich wieder selbstständig gemacht, habe wieder Beratungsaufträge bekommen, aber nicht mehr mit dem Enthusiasmus, den ich schon
1: hatte. Hast du das Gefühl, dass wir ältere Leute, die früher mal gross waren in ihrem Beruf und so, in der Schweiz generell und vielleicht bei dir im Speziellen, zu wenig Respekt entgegenbringen?
2: Oh. Also wenn man wegen Respekt, späterer Respekt und so etwas macht, ist man glaube ich falsch. Also,
1: nein, aber wenn es dann ist, man macht es nicht wegen dem, aber irgendwie, dass es einfach nicht, wie soll ich sagen, fair ja, ist.
2: Ich kann mich nicht beklagen, der Schawinski hat mich heute zu einem Gespräch eingeladen.
1: Ah ja gut, er hat jetzt auch eine spezielle Beziehung, oder zu dem Ganzen, weil ich dich natürlich zitiert kenne. Aber eben, alle werden ja irgendwann mal unbedeutend.
2: Ja.
1: Ist das schmerzhaft?
2: Ja, ich habe mich immer noch so ein bisschen über Wasser gehalten mit ehrenamtlichen Sachen, die ich gemacht habe. Und ich habe nicht das Gefühl, dass ich da irgendwie ein grosses Manko habe. Manchmal
1: denke ich, ich könnte Freundes- mich
2: noch fragen.
1: Genau, Freundeskreis Musik bist du.
2: Freundeskreis Schauspiel aus mal etwa 10 Jahre.
1: Also es ist also so, nachdem man also aus der Geschäftswelt raus ist, dann macht man etwas Gutes.
2: Parallel gemacht.
1: Aber dann macht man irgendwie, hat man das Bedürfnis, man will noch etwas Positives für die Gesellschaft machen.
2: Ja, aber das habe ich eigentlich immer ein bisschen gehabt. Man muss ja auch für die anderen mit, man kann ja nicht nur für sich selber
1: schaffen. Klar, aber ist das jetzt eine innere Alterserscheinung oder ist es eher Beschäftigungstherapie?
2: Beschäftigungstherapie mit gutem Nebeneffekt.
1: Aha. Und irgendwann hast du jetzt dann aber auch gesagt, jetzt ist auch das genug.
2: Also ich habe immer Angst, dass einem jemand muss sagen, so sollst du jetzt jemand aufhören.
1: Es ist das schon einmal passiert.
2: Und das ist mir einmal passiert, aber im guten Alter. Aber bei den alten Leuten, da kleben sie ja manchmal am Sessel. Und das mache ich nicht.
1: Gut, was machst du jetzt denn? Jetzt den ganzen Tag?
2: Jetzt tue ich lesen, spazieren, Kunstausstellungen schauen, also ich verbringe meinen Tag und habe eine ganze Reihe wunderbare Freunde.
1: Aber ist das, was soll ich sagen, ist das Abendgefühl, also das Tagesgefühl?
2: Nein.
1: Langweilt man sich da auch?
2: Ja, auch ein bisschen.
1: Wie ist das denn eigentlich, wenn man 80 ist und da kann ich mir vorstellen, dass viele Freunde oder Weggefährten einfach nicht mehr da sind?
2: Ja, eben, bei mir ist das nicht so. Ich habe mich schon mit 50 darauf vorbereitet. Ich habe gedacht, du musst Freundschaften pflegen und zu jüngeren Leuten Freundschaften pflegen. Das hat mir in enger Beziehung gepasst. Und die jüngeren Leute sind halt heute noch jung oder jünger. Und das ist für mich gut. Das fordert einen mal raus.
1: Hast du das Gefühl, dass du geistig noch so wiff bist? Also, dass zum Beispiel, wenn jetzt etwas Neues kommt, eine neue App kommt, dass du das noch kannst und willst bedienen und da draus kommen? Oder sagst du, nein, das mache ich nicht mehr?
2: Ich habe ein iPad und ein iPhone und X App drauf. Und wenn ich nicht rauskomme, frage ich einen Jungen und sage, du musst es erklären.
1: Und das findest du auch grossartig, wenn man sich überlegt, wie es früher war, eben, wo man noch da die, wie hat es geheissen? Da die...
2: Telefax.
1: Nein, ja, also gut. Oder auch die Inserate, hat man irgendwelche Matrizen gehabt und dann noch so ein Play.
2: Bleisatz hätte man noch müssen setzen von Hand.
1: Von Hand? Und wie ist da irgendwie...
2: Grafiker, der Deville hat die Schriften von Hand zeichnet, weil er eine Sonderschrift wollte, was in der Multiplikation nicht gegeben hat. Also ganz
1: und ganze Industrien sind da kaputt gegangen, die da die Litos gemacht haben und all das.
2: Webstuhl-Revolution ist das, wie denn mit den Webstuhl, oder? Das ist halt einfach
1: alles vorbei. Und wenn du die heutige Werbung anschaust, findest du es noch spannend?
2: Ja, es hat ganz gute Sachen, super Sachen dabei. Ja. Es gibt auch...
1: Interessierst du dich dafür? Schaust du zum Beispiel auch preisgekrönte Werbespots an?
2: Nicht so.
1: Nicht.
2: Also ich bin noch eingeladen gesehen beim 75. glaube ich, vom BSÖ, Bund Schweizer Werbeagenturen. Habe ich noch dürfen gehen und so, aber sonst ist der Bezug nicht mehr so gross.
1: Okay, aber ich habe das Gefühl, du hast irgendwie eine gewisse Leichtigkeit können behalten.
2: Ja.
1: Und eine Freude, und ich sehe dich hier und da im Restaurant und grüßen wir uns und dann freuen wir. Genau. Und ich habe dich jetzt erstmal nach all diesen Jahren kennengelernt.
2: Schön. Das ist ein riesiger... auch ein bisschen mehr.
1: Danke vielmals, Max, dass du gekommen bist. Also, was ist noch der letzte Musiktitel?
2: Der letzte Musiktitel ist der junge holländische Pianist Seh Siang Wong, hat hier an der Musikhochschule, wo ich schon mitgemacht habe für die Herbstfeste der Musik, und so hat er uns schwer geholfen und ist ein ganz toller Pianist geworden, heute auf internationaler Ebene, und der spielt Bagatelle von Beethoven, das ist jetzt sicher Beethoven.
1: Okay, Also, das checken wir jetzt nochmal ab, aber ich glaube, das stimmt jetzt auch wirklich. Danke vielmals. Das war der Doppelpunkt, sein nächster Doppelpunkt heute in einer Woche. Mikrofon verabschiedet sich der Roger Schawinski.